0: dankten besonders der EU-Außenbeauftragten Kallas für ihre Entschlossenheit. Die Sanktionen richten sich gegen fast 1600 Personen und Betriebe. Aus Kiew, Rebecca Barth.
1: Mehr als die Hälfte der Personen und Organisationen auf der Sanktionsliste stünden in Verbindung mit der Produktion ballistischer Raketen, schreibt der ukrainische Außenminister Andriy Sibiha. Es sei offensichtlich, dass Russland nicht bereit sei, seine Angriffe auf die ukrainische Energieinfrastruktur einzustellen, schreibt der ukrainische Präsident auf dem Kurznachrichtendienst X. Allein am Montag habe Russland 6 Einrichtungen der Wärme- und Stromversorgung attackiert. Daher sei mehr Druck auf Russland ein richtiges und notwendiges Signal, betont Wolodymyr Selenskyj.
0: Vor 2 Wochen hat es in Polen in einer Anlage des Satellitenkommunikationssystems Starlink gebrannt. Jetzt sind 2 Verdächtige in Deutschland festgenommen worden. Das hat Polens Regierungschef Tusk bekannt gegeben. Bei den Festgenommenen soll es sich um türkische Staatsbürger handeln. Wo in Deutschland sie gefasst wurden, ist unklar. Der Starlink-Standort wird auch dazu genutzt, Internetdaten durch Polen und in die Ukraine zu leiten. Es kam nach dem Brand zu Störungen. Die polnische Regierung vermutet Russland hinter der Attacke. Das waren die Nachrichten. Das Wetter in Deutschland. Es bleibt trocken bei +11 bis -3 Grad. Am Tage bewölkt, von Westen her Regen, im Südosten heiter, bei bis zu 13 Grad im Thüringer Wald und 20 Grad am Oberrhein. Am Mittwoch meist trocken, im Süden letzte Schauer, bis 22 Grad. Es ist 2.03 Uhr.
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1: Um 3 Uhr mit Ronald Lessig. Der frühere rheinland-pfälzische Ministerpräsident Schweizer soll heute neuer Bundesarbeitsminister werden. Er erhält die Ernennungsurkunde von Bundespräsident Steinmeier. Schweizer wird Nachfolger von Bärbel Baas, die gestern als Arbeitsministerin, aber auch als SPD-Chefin zurückgetreten war. Die neue Parteispitze wollen die Sozialdemokraten dann im Dezember oder im Januar wählen. Co-Parteichef Klingbeil ließ im ARD-Brennpunkt offen, ob er dann wieder kandidiert.
2: Wir brauchen jetzt die beste Aufstellung in der SPD. Ich habe deutlich gemacht, dass ich als Vizekanzler und Finanzminister weiter Verantwortung tragen werde. Und wer jetzt für die SPD antritt beim Bundesparteitag, das werden wir jetzt gemeinsam in der Führung entscheiden. Und deswegen ist für mich erstmal heute klar, ich klebe nicht an meinem Amt. Ich glaube, ich kann dieser Partei helfen in einer schwierigen Phase. Ich kann diesem Land auch helfen in einer schwierigen Phase. Aber darüber werden wir jetzt gemeinsam entscheiden.
1: Der SPD-Vorsitzende Klingbeil. Der internationale Flughafen Riad in Saudi-Arabien bleibt weiter geschlossen. Die Sperrung wurde erstmals bis Samstag verlängert. Hintergrund sind Angriffe der Houthi-Miliz aus dem Jemen. Der Flughafen Riad war am Wochenende von Raketen getroffen worden. 13 Menschen kamen ums Leben, mehr als 300 wurden verletzt. Wegen des Angriffs strandete auch die deutsche Wirtschaftsministerin Reiche in Riad. Ein Ministeriumssprecher hat inzwischen erklärt, dass Reiche auf dem Rückweg nach Deutschland ist. Wie sie Riad verlassen konnte, wurde nicht bekannt gegeben. Das Bundesverfassungsgericht verhandelt ab heute über einen weiteren Streitpunkt zur Erbschaftssteuer. Es geht um Steuervorteile für Erben von Betriebsvermögen. Ein Urteil wird erst in ein paar Monaten erwartet. Aus Karlsruhe, Alena Lagmöller.
3: Der Kläger hat von seiner Tante unter anderem Wertpapiere im Wert von 67.000 Euro geerbt. Er findet es ungerecht, dass er als Erbe eines Privatvermögens Steuern zahlen muss, während sich Unternehmenserben oft von der Steuer befreien können. Für sie gibt es nämlich sehr großzügige Ausnahmen. Wer das Unternehmen fortführt und das Lohnniveau seiner Angestellten hält, der zahlt unter Umständen gar keine Steuern. Der Gedanke hinter diesen Privilegien? Unternehmen und Jobs sollen nicht durch die Erbschaftssteuer gefährdet werden.
1: Auf Sardinien ist ein Höhlenforscher gerettet worden, der mehr als 27 Stunden lang eingeschlossen war. Berg- und Höhlenretter konnten den 31-Jährigen aus den Geröllmassen befreien. Der Forscher saß auf der italienischen Mittelmeerinsel in 10 Meter Tiefe fest. Grund war ein Hangrutsch. Das waren die Nachrichten. Das Wetter in Deutschland. Es bleibt trocken bei plus 11 bis minus 3 Grad. Am Tage bewölkt, von Westen her Regen, im Südosten nach Nebelauflösung heiter. Bei bis zu 13 Grad im Thüringer Wald und 20 Grad am Oberrhein. Am Mittwoch meist trocken, im Süden letzt Schauer, 14 bis 22 Grad. Es ist 3.03 Uhr.
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1: Um 4 Uhr mit Ronald Lessig. Der frühere rheinland-pfälzische Ministerpräsident Schweizer soll heute neuer Bundesarbeitsminister werden. Er erhält die Ernennungsurkunde von Bundespräsident Steinmeier. Schweizer wird Nachfolger von Bärbel Baas, die gestern als Arbeitsministerin und auch als SPD-Chefin zurückgetreten war. Bayerns Ministerpräsident Söder forderte im ARD-Brennpunkt, Streitigkeiten zwischen Union und SPD auch zur Personalie Baas beiseite zu legen.
2: Ich verstehe das, dass man am so einem Tag auch mal alle Dinge anspricht, das ist auch wichtig. Aber das ist dann, glaube ich, auch notwendig, dass es dann am Ende des Tages wieder zusammengeführt wird. Und das andere ist tatsächlich, dass halt die Zeit einfach drängt in Deutschland. Wir müssen Entscheidungen treffen und wir müssen auch Entscheidungen in großen Sozialaufgaben dann voranbringen. Und deswegen ist es, glaube ich, auch zulässig, jetzt zu fragen, wann und wie werden Reformen umgesetzt.
1: Bayerns Ministerpräsident und CSU-Chef Söder. Bundeskanzler Merz hat eine Senkung der Stromsteuer auch für Privathaushalte in Aussicht gestellt. Die Steuer soll laut Merz auf ein europäisches Minimum fallen. Ein deutscher Durchschnittshaushalt würde dadurch bei der Stromrechnung etwa 70 Euro im Jahr weniger zahlen. Es stehen allerdings noch regierungsinterne Diskussionen an. Die Ukraine begrüßt die neuen EU-Sanktionen gegen Russland. Präsident Zelensky und Außenminister Sibiha dankten besonders der EU-Außenbeauftragten Kallas für ihre Entschlossenheit. Die Sanktionen richten sich gegen fast 1600 Personen und Betriebe. Aus Kiew, Rebecca Barth.
3: Mehr als die Hälfte der Personen und Organisationen auf der Sanktionsliste stünden in Verbindung mit der Produktion ballistischer Raketen, schreibt der ukrainische Außenminister Andriy Sibiha. Es sei offensichtlich, dass Russland nicht bereit sei, seine Angriffe auf die ukrainische Energieinfrastruktur einzustellen, schreibt der ukrainische Präsident auf dem Kurznachrichtendienst X. Allein am Montag habe Russland 6 Einrichtungen der Wärme- und Stromversorgung attackiert. Daher sei mehr Druck auf Russland ein richtiges und notwendiges Signal, betont Volodymyr Zelensky.
1: Nach Unwettern infolge von 2 Wirbelstürmen sind in Mexiko mindestens 2 Menschen ums Leben gekommen. 10 weitere werden vermisst. Betroffen sind die Pazifikküste und der Nordwesten des Landes. Hurricane Simon zieht von der Küste entlang und hat sich inzwischen abgeschwächt. Die Behörden warnen weiterhin vor Starkregen, heftigen Winden und hohem Wellengang. Das waren die Nachrichten. Das Wetter in Deutschland. Am Tage bewölkt, später von Westen her Regen, im Südosten nach Nebelauflösung heiter, bei Höchstwerten im Thüringer Wald von 13 Grad und am Oberrhein bis 20 Grad. Am Mittwoch meist trocken, Richtung Süden noch letzte Schauer, 14 bis

0: 4:03.
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1: Um 5 Uhr mit Ronald Lessig. Der frühere Regierungschef von Rheinland-Pfalz, Schweizer, soll am Nachmittag neuer Bundesarbeitsminister werden. Er folgt auf Bärbel Baas, die als Ministerin und SPD-Chefin zurückgetreten war. Wer künftig die SPD führt, soll sich zum Jahreswechsel entscheiden. Co-Parteichef Klingbeil hat sich dazu am Abend im ARD-Brennpunkt geäußert und ließ offen, ob er erneut antritt. Aus Berlin, Gabor Hallas.
2: Er klebe nicht an seinem Amt, er glaube aber, dass er der Partei helfen könne. Klingbeil sprach erneut von persönlichen Angriffen.

0: Kämpfen gegen Bärbel Baas, trotz des Trauerfalls in ihrer Familie. Für ihn seien Grenzen überschritten worden, das habe das politische Klima im Land vergiftet. Der Bundeskanzler hatte diese Kritik für die Union zurückgewiesen. CSU-Chef Markus Söder sagte im ARD-Brennpunkt, dass er mit Bärbel Baas gut zusammengearbeitet habe. Der Hauptgrund für den Rücktritt sei der Trauerfall. Die Zeit dränge, es müssten jetzt Entscheidungen getroffen werden. Es sei zulässig zu fragen, wann Reformen umgesetzt werden.
1: Die deutsche Wirtschaft wird laut Internationalem Währungsfonds deutlich stärker zulegen als gedacht. Wie die Organisation mitteilte, soll das Wirtschaftswachstum im laufenden Jahr mit 1,3% doppelt so stark ausfallen wie noch im Juli erwartet. Auch die Eurozone dürfte sich laut IWF besser entwickeln als gedacht. Mit Blick auf die Weltwirtschaft rechnet der IWF erst im nächsten Jahr wieder mit einem stärkeren Wachstum. Das Bundesverfassungsgericht beschäftigt sich heute mit den Steuerprivilegien für Erben von Betriebsvermögen. In Karlsruhe hat ein Mann Verfassungsbeschwerde gegen seinen Erbschaftssteuerbescheid eingelegt. Der Hintergrund? Er erbte von seiner Tante ausschließlich Privatvermögen und eben kein steuerlich begünstigtes Betriebsvermögen. In der Verhandlung geht es um die Frage, ob ihn die Steuerregelungen in verfassungswidriger Weise benachteiligen. Ein Urteil wird in einigen Monaten erwartet. Vor 2 Wochen hat es in Polen in einer Anlage des Satellitenkommunikationssystems Starlink gebrannt. Jetzt sind 2 Verdächtige in Deutschland festgenommen worden. Das hat Polens Regierungschef Tusk bekannt gegeben. Bei den Festgenommenen soll es sich um türkische Staatsbürger handeln. Wo in Deutschland sie gefasst wurden, ist unklar. Der Starlink-Standort wird auch dazu genutzt, Internetdaten durch Polen und in die Ukraine zu leiten. Es kam nach dem Brand zu Störungen. Die polnische Regierung vermutet Russland hinter der Attacke. Das waren die Nachrichten. Das Wetter in Deutschland. Tagsüber im Südosten, nach Nebelauflösung heiter, sonst mehr Wolken und von Westen Schauer bei 13 bis 20 Grad. Am Mittwoch meist trocken, im Süden noch letzte Schauer bis 22 Grad und am Donnerstag überall freundlich bis 22 Grad. Es ist 5.03 Uhr.
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1: 6 Uhr. SPD-Chef Klingbeil lässt seine politische Zukunft noch offen. Verkaufsstart für umstrittene Brillen mit Kamerafunktion. Wetterdienst berichtet weiter von extremer Trockenheit. Das Wetter erst trocken, später etwas Regen, 10 bis 16 Grad. Die Nachrichten mit Volker Kinkel. Guten Morgen. Nach dem Rücktritt von SPD-Co-Chefin Baas lässt es Parteichef Klingbeil offen, ob er noch einmal für den Parteivorsitz kandidiert. Klingbeil hat am Abend in der ARD gesagt:
2: Wir brauchen jetzt die beste Aufstellung in der SPD. Ich habe deutlich gemacht, dass ich als Vizekanzler und Finanzminister weiter Verantwortung tragen werde. Und wer jetzt für die SPD antritt beim Bundesparteitag, das werden wir jetzt gemeinsam in der Führung entscheiden. Und deswegen ist für mich erstmal heute klar, ich klebe nicht an meinem Amt. Ich glaube, ich kann dieser Partei helfen in einer schwierigen Phase. Ich kann diesem Land auch helfen in einer schwierigen Phase. Aber darüber werden wir jetzt gemeinsam entscheiden.
1: Baas war gestern von ihren Ämtern als SPD-Co-Chefin und als Bundesarbeitsministerin zurückgetreten. Wegen einem Trauerfall in der Familie und Angriffen aus der Union, wie sie sagt. Der Internationale Währungsfonds IWF hat seine Wirtschaftsprognose für Deutschland angehoben. Genauso wie schon die Bundesregierung und Experten hierzulande. Der IWF rechnet jetzt damit, dass das deutsche Bruttoinlandsprodukt in diesem Jahr um 1,3% wächst, fast doppelt so viel wie bisher geschätzt. Auch die Weltwirtschaft könne schneller wachsen. Gleichzeitig warnt der IWF vor Abwärtsrisiken durch die anhaltenden Kriege gegen den Iran und die Ukraine. Ab heute verkauft der Facebook-Mutterkonzern Meta seine neueste smarte Brille auch in Deutschland. Sie ist umstritten, weil damit auch heimlich gefilmt werden kann. Deswegen hat die Organisation HateAid Strafanzeige erstattet. ARD-Korrespondentin Gabi Biesinger.
3: Die Organisation HateAid, die sich gegen Netzgewalt engagiert, bemängelt, dass man mit den Brillen heimlich filmen könne, da nur eine kleine LED-Leuchte anzeigt, wenn die Kamera läuft. Meta ist der Ansicht, die LED-Leuchte reiche aus und verweist auf den Sicherheitsmechanismus, dass Filmen nicht möglich sei, wenn die LED-Leuchte verdeckt werde. Eine große Optikerkette in den Niederlanden hatte den Verkauf der Brillen wegen Datenschutzbedenken unlängst gestoppt.
1: Mehrere Brände heute Nacht in Hessen. In Fulda haben laut Polizei zwei Autos in einer Autovermietung gebrannt. In Offenbach hat ein parkendes Auto gebrannt. Zumindest im zweiten Fall vermuten die Behörden Brandstiftung, weil im Raum Offenbach in den letzten Tagen schon mehrere Autos gebrannt hatten. Auch wenn es in den letzten Tagen in Hessen geregnet hat, es bleibt zu trocken. Der Deutsche Wetterdienst DWD geht davon aus, dass sich an der Situation auch kaum etwas ändern wird. HR-Reporter Andreas Gerlach.
4: Schon seit März sei es deutlich zu trocken, vor allem in Südhessen. Dort ist es teilweise fast so trocken wie im Dürrejahr 2018. Der DWD sagt, die Region steht am Rande einer Dürre. Auch in Nordhessen sind die Folgen des fehlenden Regens sichtbar. Immerhin, es ist jetzt kühler, da verdunstet weniger Wasser, sondern sickert in den Boden.
1: Und das passiert heute noch? Bundeskanzler Merz wird beim Arbeitgebertag in Berlin erwartet. Vermutlich wird er sich in seiner Rede zum weiteren Reformkurs der Bundesregierung äußern. Das Bundesverfassungsgericht verhandelt über die Erbschaftssteuer. Ein Mann klagt, dass er auf Privatvermögen Steuern zahlen muss, Firmenerben aber oft nicht. Und in der Fußball-Champions League geht es weiter für Bayern München und RB Leipzig. Die Bayern spielen bei Viking Stavanger. Leipzig hat PSV Eindhoven zu Gast. Das waren die Nachrichten.
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5: Gott, heute war es soweit. Ich musste bei mir in Kassel um 4:30 tatsächlich das erste Mal Scheibe kratzen am Auto. Und es ist auch jetzt noch ziemlich frisch, aber immerhin knacken wir die 5-Grad-Marke mit Nebel in Gießen. Klare 3 sind es in Fulda, wolkige 4 in Dillenburg. Ja, das ist ganz typisches Wetter für diese Jahreszeit. Die Wolken verdichten sich jetzt mehr und mehr, bringen auch überall mal kurz Regen mit. Die Sonne hat es eher schwer später bei 8 bis ja 13, 14 Grad. Und morgen starten wir deutlich milder in den Tag als heute, kriegen dann einen Mix aus Sonne, Wolken und ein paar Schauern. Tja, und in einigen Regionen knacken wir sogar noch mal die 20-Grad-Marke.
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0: Ja, noch ist von den üblichen Engpässen nichts zu sehen. Wenn Sie jetzt schon Richtung Arbeit fahren, wünsche ich Ihnen gutes Ankommen.
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0: Creedence Clearwater Revival, jetzt mit einem Song um 6:04, der für einen guten Freund von mir eine besondere Bedeutung hat. Als sein Vater an Krebs erkrankte, hat er ihm Bad Moon Rising immer wieder vorgespielt, weil es ihm damit ein bisschen besser ging.
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0: Andrea Berg, du hast mich 1000 Mal belogen. Um 6:10 in hr4. Sie wird auch dabei sein an diesem Samstag beim großen Schlagerboom-Jubiläum mit Florian Silbereisen im Fernsehen. 10 Jahre gibt's den Schlagerboom jetzt schon. Und zum Gratulieren hat sich auch Superstar Helene Fischer angemeldet. Roland Kaiser wird auch dabei sein. Maite Kelly, Kerstin Ott, ja, die üblichen Verdächtigen. Aber auch, und das hat mich überrascht, Dieter Bohlen beim Schlagerboom 2026 am Samstag ab 20.15 Uhr bei uns im Ersten. Und auf ihn freuen wir uns dann auch. Howard Carpendale.
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0: Grüße an meine Mama um 17:06 von HR4. Die schreibt gerade ihre Einkaufsliste für den Rest der Woche, guckt in alle Prospekte. Haben Sie das gestern bei Britta Wiegand gehört am Vormittag? Da ist ein Schnäppchenjäger zu Gast gewesen, der uns mal erklärt hat, wie man beim Einkaufen viel Geld sparen kann. Und da habe ich gedacht, das hätte echt meine Mutter sein können. Die kauft ja wirklich nichts, das nicht im Angebot ist und tingelt dann von Supermarkt zu Supermarkt. Und dann ist sie immer ganz stolz darauf, ein Schnäppchen gemacht zu haben. Das Problem ist natürlich, wir haben dann immer tausende Gläser der gleichen Marmelade, des gleichen Waschmittels, die gleiche Sorte Soße. Falls Sie mal Nudeln brauchen oder Shampoos. Ich kenne da jemanden. Und das Verrückte ist, ich glaube am Ende spart sie auch noch wirklich Geld. Nur der Platz im Keller wird langsam knapp. Also liebe Mama, wir müssen jetzt echt erstmal die Zahnpasta aufbrauchen, bevor du wieder neue kaufst. Ja?
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3: Um 6:30 bekommen wir den Überblick über die wichtigsten Themen aus der Region.
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4: Gemütlich wie ein Berner Sennenhund, klug und lustig wie ein Pudel. Lucy ist ein Burnedoodle und besucht seit kurzem schwerkranke Menschen in den Horst-Schmidt-Kliniken in Wiesbaden. Auf der Intensivstation. Das ist ungewöhnlich und wird bislang selten gemacht. Wer hier liegt, muss viel aushalten. Aber dann kommt Lucy mit ihrem wuscheligen Fell in 3 Farben und man muss einfach lächeln. Frauchen Christina Petzold ist Sozialpädagogin, stimmt sich eng mit dem Behandlungsteam ab. Der Oberärztin liegt es am Herzen, dass die Patienten Momente der Nähe und Ruhe erleben können. Ohne Worte, einfach nur kuscheln. Ob die Patienten Lucy streicheln möchten, entscheiden sie selbst. Birgitta Söhling, Wiesbaden.
5: Die Erwachsenen haben das Internet kaputt gemacht und jetzt wollen sie es verbieten. Unter diesem provokanten Motto entwickeln Jugendliche in Frankfurt ihre eigenen Regeln fürs Netz. 11- bis 18-Jährige treffen sich ab heute zu einem 3-tägigen Workshop im Crespo-Haus. Sie überlegen, wie Social-Media-Angebote besser und sicherer werden können. Hintergrund ist die Debatte über Altersgrenzen für soziale Medien. Der mitveranstaltende Verein Note, der digitale Kultur fördert, hält pauschale Verbote für den falschen Weg. Social Media und das Netz seien für Jugendliche eine wichtige Lebenswelt. Wie diese geschützt und verbessert werden kann, sollen deshalb auch die Jugendlichen selbst mitbestimmen. Nina Michalk, Frankfurt.
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3: Heute ist es wechselhaft und insgesamt auch leicht unterkühlt. Und es wird mal wieder ein bisschen nass. Mehr dazu von Martin Gutt.
6: Die dicken Wolken von heute breiten sich jetzt überall hier in Rhein-Main aus und bringen auch gelegentlich Regen mit. Allzu viel ist es nicht, was vom Himmel kommt, aber es tröpfelt manchmal sowohl heute Vormittag als auch am Nachmittag und nach einer Pause auch in den Abendstunden. Die Wolken drücken auch auf die Temperatur. Hier zwischen dem Taunus und dem Spessart bleibt es heute meist nur so bei 9 bis 13 Grad. Direkt hinter der Grenze Richtung Rheinhessen wird es mit 14 Grad noch einen kleinen Ticken wärmer.
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3: Wie schön, bisher hält sich der Ferienverkehr zurück. Meldungen liegen mir aktuell nicht vor. Alle Frühaufsteher auf den Straßen. Kommen Sie gut ans Ziel.
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3: Und das deutsche Original von Schau mal herein um 6:35. 2025 ein richtiger TikTok-Trend im Internet. Durch die Version von Helene Fischer und Florian Silbereisen. Ja, ich sag ja, auch die jungen Leute sind vor richtig gutem Schlager einfach nicht gefeit. 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Die Tasse.

0: Wir starten in einen, ja, doch eher bewölkten Dienstag um 20:07. Da können wir heute ohne schlechtes Gewissen schön zu Hause in der warmen Wohnung bleiben. Herbst ist ja eh die Zeit für die eigenen vier Wände. Und weil sie es dort natürlich auch gerne besonders schön hat, hat sich Conny Strack aus dem hr4-Team vorgenommen, endlich ihr Badezimmer aufzuhübschen.
1: Seit einem halben Jahr liegen die schönen, aber zugegebenermaßen auch teuren Tapeten in der Versandkiste rum und warten darauf, an der Badezimmerwand zu glänzen. Machen wir, wenn das Wetter mal wieder schlecht ist. So geht das bei uns seit Monaten. Jetzt wird es aber eher ungemütlich draußen und jetzt wird das Badezimmer renoviert. Ich freue mich sehr auf eine schöne warme Dusche mit einem muckeligen Badezimmer mit der neuen Tapete. Übrigens hat die ein Dschungelmuster.
0: Ach Gott, da sagst du was. Ich habe auch noch einige aufgeschobene To-Dos für diesen Herbst.
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0: Roland Kaiser. Um 12:07 Uhr vor dem Schlagerboom wird er bei der öffentlichen Generalprobe am Freitag schon auftreten.
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0: Jürgen Scholler hat wieder entdeckt, was heute früh in unserer Nachbarschaft passiert. Die B49 in Richtung Limburg ist ab heute 4 Wochen lang dicht. Wo genau, Jürgen?
2: Zwischen den Anschlussstellen Leun und Biskirchen. Dort erneuert Hessen Mobil den Asphalt. Das heißt, Autofahrer, die Richtung Limburg wollen, nehmen die Umleitung über die parallele Landstraße. Und Richtung Gießen kann der Verkehr wie gewohnt rollen. Nur die Anschlussstelle Tiefenbach an der A49, die ist in beiden Richtungen erstmal gesperrt.
0: Jetzt haben wir es nochmal offiziell. Die Weinernte in diesem Jahr ist überschaubar gewesen, aber die Qualität ist top.
2: Das Deutsche Weininstitut hat mal alles durchgerechnet. Laut Prognose wird es 8,7 Hektoliter

0: Ich schaue das gleich nochmal nach. Ja. Also ist jedenfalls deutlich unter dem Durchschnitt der letzten Jahre. Okay. 20% weniger. Und die Winzer freuen sich trotzdem.
1: Ja, ja, natürlich.
0: Die Qualität ist top. Ne?
1: Eben, genau.
0: Die Weintrauben sind zwar kleiner durch die Trockenheit, haben aber im Sommer viel Sonne getankt. Mhm. Und deshalb rechnen die Winzer in Rheingau und Bergstraße auch mit Spitzenweinen.
1: In Lambertheim im Kreis Bergstraße kommt teilweise schwarzes Wasser aus dem Wasserhahn. Dagegen tut der Versorger EWR jetzt was.
0: Die Farbe kommt vom Mangan im Grundwasser unter dem Bürstädter Wald. Das wird zwar eigentlich rausgefiltert, aber teilweise hat es sich laut EWR in den Leitungen abgelagert. Besonders in Lambertheim-Neuschloss löst sich das dann zeitweise und dann ist das Wasser eben dunkel. Gesundheitsschädlich sei das Mangan nicht, sagt der Versorger. EWR will nach und nach alle Leitungen spülen. Bis die damit durch sind, dauert es aber noch eine Weile.
1: Und ich habe jetzt gerade deine Weinmeldung noch mal gegoogelt. Mhm. Es handelte sich tatsächlich um 8,7 Millionen
0: Hektoliter. Ja, das habe ich mir schon gedacht. Sonst wäre es ein bisschen wenig.
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11: 7 Uhr. SPD-Chef Klingbeil lässt seine politische Zukunft noch offen. Verfassungsgericht verhandelt über Erbschaftssteuer. Wetterdienst berichtet weiter von extremer Trockenheit. Das Wetter erst trocken, später etwas Regen, 8 bis 14 Grad. Die Nachrichten mit Volker Kinkel. Guten Morgen. Trotz des Rücktritts von Arbeitsministerin Baas ist Unionsfraktionschef Frei überzeugt, dass die schwarz-rote Koalition die gemeinsamen Aufgaben erfüllt. Er sagte am Abend in der ARD, man werde zu gemeinsamen Lösungen bei den anstehenden Reformen kommen. Vorher hatte SPD-Chef Klingbeil den Rücktritt der Co-Parteichefin bedauert. Die Parteispitze soll komplett neu gewählt werden. ARD-Korrespondent Gabor Hallas.
12: Er werde als Vizekanzler und Finanzminister weiter Verantwortung tragen. Wer als Parteichef antrete, werde jetzt gemeinsam entschieden. Er klebe nicht an seinem Amt, er glaube aber, dass er der Partei helfen könne. Klingbeil sprach erneut von persönlichen Angriffen gegen Bärbel Baas, trotz des Trauerfalls in ihrer Familie. Für ihn seien Grenzen überschritten worden, das habe das politische Klima im Land vergiftet.
11: Das Bundesverfassungsgericht beschäftigt sich ab heute mit den Steuerprivilegien für Erben von Betriebsvermögen. Ein Mann hat Verfassungsbeschwerde eingelegt, weil er Privatvermögen geerbt hat und darauf Steuern zahlen muss. Er sieht sich ungleich behandelt zu Erben von Betriebsvermögen, das steuerlich begünstigt ist. Ein Urteil wird erst in einigen Monaten erwartet. Die deutsche Wirtschaft wird in diesem Jahr stärker wachsen als bisher gedacht. Davon geht jetzt auch der Internationale Währungsfonds aus. Aus der Nachrichtenredaktion Jana Schwarzer.
13: Vor kurzem hatten schon die Bundesregierung und führende Experten hierzulande ihre Wirtschaftsprognose heraufgesetzt. Jetzt kommt auch die Bestätigung von internationalen Experten. Der IWF geht dieses Jahr von 1,3% Wachstum in Deutschland aus. Das ist fast doppelt so viel, wie noch im Sommer erwartet wurde. Bei der Weltwirtschaft rechnet der IWF erst nächstes Jahr wieder mit einem stärkeren Wachstum. Es gäbe aber viele Risiken, zum Beispiel der Krieg am Golf, die hohen und

0: arg schwankenden Energiepreise und Handelsstreitigkeiten.
1: Mehrere Brände in Hessen. In Fulda war laut Polizei eine Autovermietung betroffen. Zwei Fahrzeuge und Teile des Gebäudes haben gebrannt. In Offenbach wurde ein parkendes Auto angezündet. HR-Reporter Andreas Gerlach.
2: Die Polizei hat mir gesagt, dass es in den letzten Tagen dort in der Gegend schon zwei solcher Fälle gegeben hat, wo dann Wagen in Flammen aufgegangen sind. In der letzten Nacht hat es wieder ein Auto erwischt, diesmal in der Lindenstraße. Dort haben Zeugen einen brennenden Opel Corsa gemeldet. Der Brand ist von der Feuerwehr relativ schnell gelöscht worden. Der Schaden nur im unteren vierstelligen Bereich.
1: Ein Ende der massiven Trockenheit in Hessen ist nicht in Sicht, auch wenn es die letzten Tage geregnet hat. Laut Deutschem Wetterdienst fehlen mehrere Monatsniederschläge. Das aktuelle Wasserdefizit kann voraussichtlich auch bis Ende des Jahres nicht mehr ausgeglichen werden. Besonders dramatisch ist die Lage demnach in Südhessen. Und das passiert heute noch. Bundespräsident Steinmeier will am Nachmittag den früheren rheinland-pfälzischen Ministerpräsidenten Schweizer zum neuen Arbeits- und Sozialminister ernennen. Vorher soll die zurückgetretene Ministerin Baas ihre Entlassungsurkunde erhalten. Europas erstes meteorologisches Echolot soll seinen Betrieb aufnehmen und für noch genauere Wettervorhersagen sorgen. Es ist an Bord eines Satelliten, der von Darmstadt aus gesteuert wird. Und im Bremer Weserstadion spielen die deutschen Fußballerinnen gegen Japan. Das Testspiel gegen den Asienmeister wird ab 17.45 Uhr live in der ARD übertragen. Das waren die Nachrichten.
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4: Dicke Wolken, wenig Sonne später und gelegentlich mal wieder Regen. So sieht es hessenweit heute aus. Alles Weitere jetzt von Martin Gutt.
5: Das Ganze wird hier in Rhein-Main heute eine wechselhafte Angelegenheit. Dafür sorgen die dicken Wolken von Tiefhilda. Die bringen ein bisschen Regen mit, heute Vormittag, ein klein wenig am Nachmittag und einen Schwung an Nass gibt's auch in den Abendstunden. Bis dahin bleibt es 9 bis 13 Grad unterkühlt. Richtung Rheinhessen werden es 14 Grad. Morgen aber ändert es sich wieder. Wolken und Nebel verschwinden, die Sonne kommt wieder durch und es wird bei uns in Rhein-Main auch wieder wärmer.
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4: Für diese Uhrzeit sieht es auf Hessens Straßen wirklich super aus. Nur auf der A3 Würzburg Richtung Frankfurt gibt es eine Behinderung. Zwischen Oberzhausen und dem Offenbacher Kreuz ein Unfall mit einem LKW und einem PKW auf dem Standstreifen. Wenn Sie jetzt schon im Auto sitzen, wünsche ich eine gute Fahrt.
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4: Ja, dieser Hit funktioniert einfach. Um 7:15 in Japan geht die Sonne auf. Ein richtiger Herzschmerzschlager von Roy Black. 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

0: Einige von Ihnen machen es genau, wie wir es heute Morgen schon von Conny Strack aus dem HR4-Team gehört haben und sind ein bisschen im Haus beschäftigt um 6:40. Ja, mal so richtig entrüppeln. Das Bad, den Dachboden, die Schränke. Da ist der Herbst ja die perfekte Zeit für. Hat sich anscheinend auch Schlagerstar Heino gedacht, im großen Stil. Also der macht echt keine halben Sachen. Jürgen Scholler aus dem HR4-Team hat sich mal durch den riesigen Fundus geklickt, den Heino da versteigert in diesen Tagen.
1: Das ist der Wahnsinn. 1200 einzelne Stücke.
0: Wow.
1: Da ist alles dabei. Klamotten, Möbel, Geschirr. Ich habe auch kleine Schnäppchen entdeckt, zum Beispiel eine dekorative Glaskaraffe mit blauem Stopfen. Mindestgebot 1 €.
0: Wäre wirklich was für meine Mama.
1: Ja, siehst du. Kannst du mitsteigern.
0: Ja.
1: Genauso günstig ist eine schwarze Herrenlederjacke zu haben. Das ist erstaunlich, ne, für eine echte Lederjacke, 1 €. Oder ein Weihwasser-Wandbrunnen mit Decke.
0: Da hat Heino aber wirklich alles rausgesucht, was zu Hause in den Vitrinen und Schränken so vor sich hinstaubt anscheinend.
1: Na gut, ich meine, der Mann hat 3 Haushalte zum Entrümpeln. Mhm. Einen in Florida, einen in Bad Münstereifel und einen Haushalt in Kitzbühel. Und da finden sich auch Sachen für einen größeren Geldbeutel. Also Heino verkauft zum Beispiel den Bentley, mit dem er zu seinen Auftritten gefahren ist, und Hannelores blauen Roadster. Ölgemälde sind auch dabei, geht los bei mehreren 100 € bis rauf auf 5.000 €.
0: Oh, das übersteigt mein Budget. Dann vielleicht doch lieber ein paar Porzellanteller.
1: Ja, also wer mal schauen will, kann das ja im Internet machen, beim österreichischen Auktionshaus Cavendish. Dort ist alles mit Bildern aufgelistet und Heino sagt, die Sachen haben ihm und seiner verstorbenen Frau Hannelore viel Freude bereitet. Jetzt wünscht er sich, dass andere daran Freude haben.
0: Oh, ich sehe hier so schicke Elefantenhandtaschen online von Hannelore anscheinend. Oh, ich glaube, die schnappe ich mir.
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0: Ich bin nicht ganz sicher, ob meine beiden ehemaligen Grundschullehrer HR4 hören um 20 nach 7. Aber ich muss ihnen unbedingt erzählen, was mir mit den beiden passiert ist, weil wir es in 20 Minuten auch von unserem Freundebuch haben. Ich habe den Herrn Dehust, meinen allerersten Klassenlehrer, wirklich über alles geliebt. So, und dann gab es einen Lehrerwechsel und plötzlich war Frau Werle meine Klassenlehrerin. Und da habe ich dann in ein Freundebuch einer Klassenkameradin geschrieben, als aufgebrachte Neunjährige unter »Was ich nicht mag«. Meine neue Lehrerin Frau Werle. Was ich dann jetzt nicht bedacht hatte, war, dass meine Klassenkameradin ihr Freundebuch auch der lieben Frau Werle zum Eintragen mitgegeben hat. Die war natürlich nicht erfreut, als sie meinen Freundebucheintrag über sie gelesen hat und hat erstmal meine Eltern angerufen und gefragt, ob sie irgendwas tun kann, damit ich mich mit ihr wohler fühle. Was soll ich sagen? Frau Werle ist am Ende meine Lieblingslehrerin geworden. Naja, meine Zweitliebste vielleicht, nach Herrn Dehust. Ganz liebe Grüße an Sie beide. Und weitere Freundebucheinträge in unser HR4-Freundebuch gibt's in 20 Minuten.
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1: In der Offenbacher Innenstadt geht möglicherweise ein Feuerteufel herum, der parkende Autos anzündet. Die Polizei hat mir gesagt, dass es in den letzten Tagen dort in der Gegend schon zwei solcher Fälle gegeben hat, wo dann Wagen in Flammen aufgegangen sind. In der letzten Nacht hat es wieder ein Auto erwischt, diesmal in der Lindenstraße. Dort haben Zeugen einen brennenden Opel Corsa gemeldet. Der Brand ist von der Feuerwehr relativ schnell gelöscht worden. Der Schaden nur im unteren vierstelligen Bereich. Die Kripo ermittelt nun auch im Zusammenhang mit den beiden anderen Bränden. Andreas Gerlach, Offenbach.
2: Riesiges Kühlhaus für Steinau an der Straße. Hier öffnet heute ein neues Kühllogistikzentrum. Rund 55 Millionen Euro sind im Auftrag der Lactalis-Gruppe in den Standort im östlichen Main-Kinzig-Kreis geflossen. Auf einer Fläche von mehr als 4 Fußballfeldern sollen künftig bekannte Käsemarken wie Leerdammer, Galbani oder Salakis gelagert und von dort aus an Supermärkte in ganz Deutschland geliefert werden. Platz gibt es für rund 22.000 Paletten. Der Standort ist nicht zufällig gewählt, Steinau direkt an der A66. Von hier aus können die Lkw ihre Ware schnell in alle Richtungen transportieren. Das neue Logistikzentrum soll auf Sicht rund 120 Arbeitsplätze in der Region schaffen. Marcel Ronge, Steinau.
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4: Ein bisschen Sonne, einige Wolken, dazu eher kühle Luft und ganz trocken bleibt es heute auch nicht. Wie es genau aussieht, weiß hr4-Wettermann Martin Gutt.
5: Die dicken Wolken von heute breiten sich jetzt überall hier in Rhein-Main aus und bringen auch gelegentlich Regen mit. Allzu viel ist es nicht, was vom Himmel kommt, aber es tröpfelt manchmal sowohl heute Vormittag als auch am Nachmittag und nach einer Pause auch in den Abendstunden. Die Wolken drücken auch auf die Temperatur. Hier zwischen dem Taunus und dem Spessart bleibt es heute meist nur so bei 9 bis 13 Grad. Direkt hinter der Grenze Richtung Rheinhessen wird es mit 14 Grad noch einen kleinen Ticken wärmer.
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4: Da siehst du, jetzt sind doch mal zwei Meldungen reingekommen. Wir starten mit einer Gefahrenmeldung von der A671 Mainz Richtung Wiesbaden. Vorsicht zwischen dem Mainspitz-Dreieck und Gustavsburg. Dort liegen Gegenstände auf der Fahrbahn und es stehen mehrere defekte Pkw auf dem rechten Fahrstreifen. Die A3 habe ich noch, Würzburg Richtung Frankfurt, zwischen Hanau und Oberzhausen, 3 Kilometer stockender Verkehr. Und hier kam gerade noch eine rein. Die B49 Gießen Richtung Limburg ist zwischen Leun und Biskirchen wegen einer Baustelle gesperrt. Dadurch kommt es zwischen Solms-Niederbiel und Leun zu 3 Kilometern Stau. Ich wünsche allen unterwegs eine gute und sichere Fahrt.
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4: Ein Klassiker um 7:30. Get Down. Ach, Gilbert O'Sullivan. Muntert mich immer super auf, wenn ich mal ein kleines Tief hab.
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0: Meine Grundschullehrerin Frau Werle schmunzelt jetzt um 7:58. Ich habe ja gerade von einem eher ungeschickten Freundebucheintrag meinerseits erzählt während meiner Grundschulzeit. Na klar, ich selbst hatte natürlich auch ein Freundebuch, in das sich am Ende auch meine Klassenlehrerin Frau Werle eingetragen hat. So dick wie das von HR4 ist es aber nie geworden. Das ist echt der Wahnsinn, wie sie sich alle dort beteiligen. So wie Carmen Gabriel aus Langgöns.
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0: Ja, machen Sie gern weiter um 7:45. Wir freuen uns über jeden neuen Freund und jede neue Freundin in unserem Freundebuch. Einfach reinklicken und eintragen auf hr4.de.
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0: Ja, was bei uns vor der Haustür passiert, weiß Jürgen Scholle. Das Lullusfest in Bad Hersfeld können wir ab heute auch von oben sehen. Vom Kirchturm aus.
2: Das bunte Markttreiben mit Buden, Fahrgeschäften und Lullusfeuer können die Besucher von oben leuchtend sehen. Das ist auch immer sehr beliebt, heißt es von der Stadt Bad Hersfeld. Von heute bis einschließlich Freitag ist der Turm mit seinen 222 Stufen jeden Abend geöffnet. Immer ab 20 Uhr und auch zum Finale am Montag nochmal.
0: Was tun, wenn plötzlich der Strom ausfällt oder Hochwasser droht? Da schauen wir genauer hin am Internationalen Tag der Katastrophenvorsorge heute.
2: Die Regierungspräsidien in Kassel, Gießen und Darmstadt sind ja dafür zuständig bei uns in Hessen. Der Gießener RP Christoph Ulrich sagt zum Beispiel, Katastrophenvorsorge beginnt nicht, wenn etwas passiert, sondern vorher.
0: Mhm. Und was heißt das konkret?
2: Ja, die Experten empfehlen für alle Fälle einen Vorrat an Trinkwasser und haltbaren Lebensmitteln zu Hause zu haben. Auch eine Hausapotheke und eine Taschenlampe gehören zum Beispiel dazu. Möglichst 10 Tage lang sollten wir im Extremfall damit überbrücken können. Und auch ein Vorrat für ein paar wenige Tage ist natürlich schon mal ein guter Anfang.
0: Da muss ich noch ein bisschen aufstocken.
2: Ich auch.
0: Der Ginnheimer Spargel ist ein Wahrzeichen Frankfurts. Heute geht es um die Zukunft des Fernsehturms.
2: Im Deutschen Architekturmuseum diskutieren heute Abend Fachleute darüber, ob und wie der Turm wieder öffentlich genutzt werden könnte.

0: Seit 1999 ist ja die Aussichtskanzel geschlossen. Und es geht auch um den Fernsehturm in Hamburg, der vor einem Comeback steht. Den könnte man vielleicht als Beispiel nehmen. Also viel Diskussionsstoff heute Abend für die Podiumsdiskussion um 19 Uhr im Deutschen Architekturmuseum am Schaumeinkai.
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1: 8 Uhr. Verfassungsgericht verhandelt über Erbschaftssteuer. Bahn legt neuen Fahrplan vor. Wetterdienst berichtet weiter von extremer Trockenheit. Das Wetter erst trocken, später etwas Regen, 8 bis 14 Grad. Die Nachrichten mit Volker Kinkel. Guten Morgen. Das Bundesverfassungsgericht verhandelt ab heute über eine Klage gegen die Erbschaftssteuer. Ein Privaterbe hält es für verfassungswidrig, dass die Erben von Unternehmen bei der Erbschaftssteuer bevorzugt behandelt würden. ARD-Reporterin Alena Lackmöller.
2: Der Kläger hat von seiner Tante unter anderem Wertpapiere im Wert von 67.000 Euro geerbt. Er findet es ungerecht, dass er als Erbe eines Privatvermögens Steuern zahlen muss, während sich Unternehmenserben oft von der Steuer befreien können. Wer das Unternehmen fortführt und das Lohnniveau seiner Angestellten hält, der zahlt unter Umständen gar keine Steuern. Für Erben von großen Unternehmen gilt, wer zu einem Stichtag kein Geld flüssig hat, um die Steuer zu zahlen, dem kann sie sogar ganz erlassen werden.
1: Die Deutsche Bahn baut ihre Verbindungen ins europäische Ausland aus. Das zeigt der neue Fahrplan, der jetzt veröffentlicht wurde und ab Mitte Dezember gilt. Dann sind täglich mehr als 320 internationale Fahrten im Angebot, 20 mehr als jetzt. Auch Hessen bekommt neue Fernverbindungen, zum Beispiel wieder einen direkten ICE zur Ostsee und einen bis nach Linz in Österreich. Der überraschende Rückzug der SPD-Chefin und Arbeitsministerin Baas hat in Berlin eine Debatte über den zwischenmenschlichen Umgang in der Politik ausgelöst. In der ARD sagte SPD-Co-Chef Klingbeil, es seien Grenzen überschritten worden. CSU-Chef Söder rief dagegen zur Zusammenarbeit auf. Aus Berlin Georg Schwarte.
3: Alle sollten sich jetzt zusammenreißen und Ergebnisse erzielen. Das sei die einzige echte Antwort, die diese Koalition auch auf die AfD geben könne. Der Chef des Arbeitnehmerflügels der CDU, Dennis Radke, sagte im ZDF, die Leute hätten keine Lust mehr, der Regierung zuzusehen, wie sie eine, so wörtlich, Daily Soap als Selbsthilfegruppe aufführe. Radke forderte die Koalition auf, die Probleme mit dem Personal zu lösen, das da sei.
1: Der Internationale Währungsfonds IWF hat seine Wirtschaftsprognose für Deutschland angehoben, genauso wie schon die Bundesregierung und Experten hierzulande. Der IWF rechnet jetzt damit, dass das deutsche Bruttoinlandsprodukt in diesem Jahr

0: um 1,3% wächst, fast doppelt so viel wie bisher geschätzt. Auch die Weltwirtschaft könne schneller wachsen. Gleichzeitig warnt der IWF vor Abwärtsrisiken durch die anhaltenden Kriege gegen den Iran und die Ukraine. Auch wenn es in den letzten Tagen in Hessen geregnet hat, es bleibt zu trocken. Der Deutsche Wetterdienst DWD geht davon aus, dass sich an der Situation kaum etwas ändern wird. HR-Reporter Andreas Gerlach.
1: Schon seit März sei es deutlich zu trocken, vor allem in Südhessen. Dort ist es teilweise fast so trocken wie im Dürrejahr 2018. Der DWD sagt, die Region steht am Rande einer Dürre. Auch in Nordhessen sind die Folgen des fehlenden Regens sichtbar. Immerhin, es ist jetzt kühler, da verdunstet weniger Wasser, sondern sickert in den Boden.
0: Und das passiert heute noch. Bundeskanzler Merz wird beim Arbeitgebertag in Berlin erwartet. Vermutlich wird er sich in seiner Rede zum weiteren Reformkurs der Bundesregierung äußern. Vor dem Landgericht Limburg muss sich ein Notar verantworten. Er soll durch eine gefälschte Urkunde versucht haben, an das Millionenerbe einer Frau zu kommen. Und in der Fußball-Champions League geht es weiter für Bayern München und RB Leipzig. Die Bayern spielen bei Viking Stavanger, Leipzig bei PSV Eindhoven zu Gast. Das waren die Nachrichten.
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3: Nach dem wunderschönen Sonnenaufgang, den wir vielleicht gerade noch so auf unseren Wetterkameras auf hr4.de beobachten können, bleibt der Himmel später meistens grau. Die Sonne zeigt sich dann nur noch selten und stellenweise wird es auch nass. Wie es bei Ihnen genau aussieht, weiß Martin Gutt.
4: Das Ganze wird hier in Rhein-Main heute eine wechselhafte Angelegenheit. Dafür sorgen die dicken Wolken von Tiefhilda. Die bringen ein bisschen Regen mit, heute Vormittag, ein klein wenig am Nachmittag und einen Schwung an Nass gibt's auch in den Abendstunden. Bis dahin bleibt es 9 bis 13 Grad unterkühlt. Richtung Rheinhessen werden es 14 Grad. Morgen aber ändert es sich wieder. Wolken und Nebel verschwinden, die Sonne kommt wieder durch und es wird bei uns in Rhein-Main auch wieder wärmer.
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3: Auf der A3 Frankfurt Richtung Köln geht es gerade etwas langsamer voran. Vorsicht, zwischen dem Mönchhof-Dreieck und Raunheim liegt im Baustellenbereich eine Holzlatte auf der Fahrbahn. A3 Köln Richtung Frankfurt, zwischen Raunheim und Kelsterbach 3 Kilometer stockend wegen eines defekten Pkw auf dem Standstreifen. A661 Egelsbach Richtung Oberursel, zwischen dem Offenbacher Kreuz und Offenbach-Taunusring 3 Kilometer stockend. Die B49 Gießen Richtung Limburg ist zwischen Leun und Biskirchen wegen einer Baustelle gesperrt. Dadurch gibt es zwischen Solms-Niederbiel und Leun 4 Kilometer Stau. Der hr4-Staurechner berechnet eine Verzögerung von etwa 30 Minuten. Und das betrifft noch den Main-Taunus-Kreis. Die Ortsdurchfahrt von Hofheim-Lorsbach ist derzeit wegen eines Feuerwehreinsatzes gesperrt. Bitte umfahren Sie diesen Bereich möglichst weiträumig. Ich begleite Sie noch ein Stück.
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3: Jetzt ein Lied des Duos Brunner und Brunner um 5 nach 8 bei mir, das selbst denen zusagt, die sonst vielleicht mit Schlager ja nicht ganz so viel am Laufen haben. Tja, und wir lieben natürlich, wir sind alle über 40.
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0: Wir haben ja vorhin schon mal in Heinos Hausstand reingeschaut, hier in H4. Er versteigert um 7:45 über das Internet Tassen, Teller, Jacken, Möbel, Gemälde und alles Mögliche. Aber auch bei uns in Frankfurt können wir Schnäppchen machen. Ja, dort wird das Mövenpick-Hotel ausgeräumt. Ab heute können wir dort schauen, was uns gefällt, hat uns Astrid Eilers gesagt, die für den Abverkauf zuständig ist.
1: Es gibt alles, vor allen Dingen die Kleinigkeiten, die wurden ja vorher nicht online angeboten, die kann man nur hier direkt vor Ort kaufen. Ja, also so 50-Cent-Artikel wie kleine Schälchen oder 1 Euro ganz viele Teller. Ich schätze, es sind bestimmt über 50.000 Teile. Wow. Und natürlich auch Möbelstücke, zum Beispiel eine Lampe, eine Stehlampe oder Boxspringbetten.
0: Also wirklich alles muss raus aus dem geschlossenen Mövenpick-Hotel an der Frankfurter Messe. Mensch, ist eine richtige Schnäppchensendung bei mir heute.
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0: Falls Sie im Bus unterwegs sind mit HR4 um 20 nach 8, könnte es sein, dass Sie einem ganz bestimmten Busfahrer schon begegnet sind. Er hat immer die Ruhe weg und liebt seinen Job. Busfahrer Kevin Messerschmidt aus Groß-Gerau ist als einziger Hesse unter den Nominierten im bundesweiten Wettbewerb Lieblingsbusfahrer. Den veranstaltet unter anderem der Fahrgastverband Pro Bahn. Kevin weiß nicht, wer ihn nominiert hat, aber er weiß, was der Fahrgast an ihm schätzt.
1: Weil er es einfach toll findet, wie ich meinen Job mache. Und an Weihnachten oder beziehungsweise in der Adventszeit fahre ich mit einer Weihnachtsmütze und einem kleinen LED-Tannenbaum in der Winterscheibe, was halt sehr gut ankommt. Und auch mein Späßchen mache mit den Fahrgästen, das kommt halt sehr gut an.
0: Ja, so klingt das, oder? Wenn man seinen Job mit Leidenschaft ausübt. Der Passagier, der Kevin als Lieblingsbusfahrer vorgeschlagen hat, hat im Bewerbungsschreiben eine ganz besondere Fahrt im Bus von Kevin beschrieben. Damals ist Raunheim nach einem Verbrechen mit vielen Einsatzfahrzeugen verstopft gewesen.
1: Wir sind erschwert durchgekommen und dann, ja, hatte ich auch einen Fahrgast, der ist dann in Rüsselsheim eingestiegen und hat

0: gemotzt, weil ich viel Verspätung hatte. Aber ich habe gesagt, Entschuldigung, wir können nicht immer was für unsere Verspätungen. Und aktuell durch Raunheim ist es sowieso erschwert und alles. Und wie mir das erklärt hatte, hat der Fahrgast dann auch kurz darüber nachgedacht. Hat sich dann auch bei mir entschuldigt, dass er so mich angefahren hat. Und es hat halt anscheinend der Fahrgast, der mich nominiert hat, das alles mitbekommen.
1: Ja, das zahlt sich eben doch manchmal aus, auch in schwierigen Situationen ruhig und freundlich zu bleiben. Am Donnerstag fällt die Entscheidung. Dann werden die 5 beliebtesten Busfahrerinnen und Busfahrer in Berlin gekürt. Ich drücke unserem Kevin als einzigen Hessen natürlich ganz fest die Daumen. 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

Nina Mondschein, um 9:03. Das war gerade echt so ein Schlager, der im Ohr bleibt, oder? Die aktuelle Single, wie ein Song von ABBA oder Boney M. Platz 8 aktuell in unserer ARD-Schlager-Hitparade.

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3: Was für ein Einsatz. Aufmerksame Bürger haben in Offenbach ganz genau hingeschaut und super reagiert. Aus einer Gaststätte heraus werden sie gegen 1 Uhr heute Nacht auf ein lautes Klirren aufmerksam. Sie gehen auf die Straße und finden einen Kleinwagen mit kaputter Scheibe. Im Auto sehen sie Flammen und bemerken eine Person, die wegrennt. Die Zeugen nehmen die Verfolgung auf, können den Mann schließlich einholen und festhalten, bis die Polizei da ist. Der 38 Jahre alte Tatverdächtige wird festgenommen. Die Polizei sagt, er war betrunken. Das brennende Auto kann zum Glück schnell gelöscht werden. Conny Bechstedt, Offenbach.
4: Ein Hotel wird leer gekauft. Die Ausstattung des Mövenpick-Hotels in Frankfurt wird komplett versteigert. Ab heute Mittag um 12 können Interessierte dort auf Shoppingtour gehen. Ein Boxspringbett für 200 Euro, ein Kleiderschrank für 100 oder eine Stehlampe für 30. Es geht aber auch online, und zwar auf der Internetseite des beauftragten Unternehmens Twins Company. Dort können die Möbel angeschaut und gekauft und dann im Hotel abgeholt werden. Genau darauf hat sich das Unternehmen spezialisiert, Möbel aus ehemaligen Hotels und Büros zu versteigern. Das ehemalige Mövenpick 4-Sterne-Hotel hat schon im Februar geschlossen. Die Möbel bekommen jetzt ein zweites Leben. Riccardo Mastrocola, Frankfurt.
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2: Heute zeigt sich das Wetter wechselhaft eher kühl und zwischendurch fällt auch wieder etwas Regen. Die Einzelheiten dazu hat hr4-Wettermann Martin Gutt.
5: Die dicken Wolken von heute breiten sich jetzt überall hier in Rhein-Main aus und bringen auch gelegentlich Regen mit. Allzu viel ist es nicht, was vom Himmel kommt, aber es tröpfelt manchmal sowohl heute Vormittag als auch am Nachmittag und nach einer Pause auch in den Abendstunden. Die Wolken drücken auch auf

0: die Temperatur. Hier zwischen dem Taunus und dem Spessart bleibt es heute meist nur so bei 9 bis 13 Grad. Direkt hinter der Grenze Richtung Rheinhessen wird es mit 14 Grad noch einen kleinen Ticken wärmer.
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3: Vorsicht auf der A7 Fulda Richtung Kassel. Zwischen Bad Hersfeld West und Homberg-Efze liegt ein Feuerlöscher auf dem linken Fahrstreifen. A3 Würzburg Richtung Frankfurt. Zwischen Hanau und Obertshausen ist der rechte Fahrstreifen wegen eines defekten Pkw blockiert, dadurch 2 Kilometer stockend. A3 Köln Richtung Frankfurt. Zwischen Raunheim und Kelsterbach 3 Kilometer stockend. Die Unfallstelle ist geräumt. Die B49 Gießen Richtung Limburg ist zwischen Leun und

0: Verzögerung von etwa 30 Minuten. Und das betrifft noch den Main-Taunus-Kreis. Die Ortsdurchfahrt von Hofheim-Lorsbach ist derzeit wegen eines Feuerwehreinsatzes in beiden Richtungen gesperrt. Bitte umfahren Sie diesen Bereich möglichst weiträumig.
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0: George vermisse ich, sagt der Beatles-Schlagzeuger Ringo Starr neulich in einem Interview. Ja, und wir vermissen sie alle, oder? Die verstorbenen Mitglieder einer der erfolgreichsten Bands aller Zeiten.
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0: Schauen Sie gerne rein über unsere Webcam auf hr4.de. Da ist mein Studio immer noch wunderschön geschmückt um 20 vor 9 von unserer 40. Geburtstagsparty vor einer Woche. Und es gibt noch etwas zu feiern.
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0: 80 Jahre gibt es unser Bundesland jetzt schon. Aber es gibt natürlich auch Geschichten zu finden, die viel weiter zurückliegen. Jonas Schulte hat so eine gefunden.
2: Sie laufen durch einen Wald und plötzlich stehen sie vor den Resten einer mittelalterlichen Kirche. Kein Haus, kein Mensch, nur ein paar Mauern. Es sind die letzten Reste von Dörfern, die längst verschwunden sind. Solche sogenannten Wüstungen gibt es in Hessen erstaunlich viele. Zum Beispiel Hamundeseiche bei Bad Hersfeld, Baumkirchen bei Laubach und Landstein im Taunus. Aber warum sind sie verschwunden? Im Hochmittelalter, also vor 800, 900 Jahren, werden immer mehr Dörfer gegründet, auch an abgelegenen und landwirtschaftlich schwierigen Standorten. Dann kommt im 14. und 15. Jahrhundert eine regelrechte Krisenzeit. Missernten,

0: vor allem von Kirchen. Sie wirken teilweise gespenstisch, sind aber spannende Zeugen der hessischen Siedlungsgeschichte.
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0: Alles Gute zum 85. um 10 vor 9. Lieber Paul Simon.
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0: Im Main-Taunus-Kreis ist die Ortsdurchfahrt von Hofheim-Lorsbach gesperrt. Dort brennt's aktuell. Jürgen aus dem HR4-Team hat das für uns im Blick.
2: Wir haben gerade bei der Polizei nachgefragt. Es brennt in einem Mehrfamilienhaus in der Hofheimer Straße. Das ist die Hauptstraße in Lorsbach. Zwei Menschen sind leicht verletzt worden. Die Feuerwehr ist im Einsatz. Und neben dem Haus steht wohl auch eine Werkstatt, aber die ist nicht betroffen.
0: Ja, da fahren Sie heute Morgen am besten ein bisschen früher los, wenn Sie dort lang müssen.
2: Denn die Ortsdurchfahrt von Lorsbach ist in beiden Richtungen gesperrt. Also bitte weiträumig ausweichen, rät die Polizei.
0: Ein riesiges neues Logistikzentrum wird heute in Steinau an der Straße im Main-Kinzig-Kreis eröffnet.
2: Der Lebensmittelkonzern Lactalis will dort seine Milchprodukte für ganz Deutschland zentral lagern und verteilen. Also alles von der Haarmilch über den Joghurt bis zum Käseleib. Der Betreiber

0: ist der ID-Logistics-Konzern und die wollen dort 100 neue Arbeitsplätze schaffen.
1: Wir gucken noch auf das herbstliche Wetter. Immerhin 17 Grad hatten wir gestern am Frankfurter Flughafen. 14 Grad waren es in Schauenburg. Die Nacht war dann ganz schön frisch und teilweise auch neblig. Mit 4 Grad in Schauenburg und 5 Grad in Frankfurt.
0: Regen ist seit gestern Morgen so gut wie keiner gefallen. In Schauenburg und Vielbrunn komplett trocken. In Gießen und Frankfurt hatten wir ein paar Tropfen.
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7: 9 Uhr. Bahn legt neuen Fahrplan vor. Verfassungsgericht verhandelt über Erbschaftssteuer. Prozess gegen Notar in Limburg. Das Wetter erst trocken, später etwas Regen, 8 bis 14 Grad. Die Nachrichten mit Volker Kinkel. Guten Morgen. Der neue Bahnfahrplan ist fertig. Er gilt ab Mitte Dezember und bietet neben Verbesserungen noch weitere Behinderungen wegen Bauarbeiten. HR-Reporter Ricardo Mastrocola.
8: Tägliche ICE-Direktzüge gibt es wieder von Frankfurt über die Mecklenburgische Seenplatte bis an die Ostsee. Schneller geht's außerdem wieder Richtung Wien, weil die Strecke zwischen Nürnberg und Passau ab Dezember fertig saniert ist. Und es gibt einen neuen Nacht-ICE von Hamburg mit Ankunft in Frankfurt um 7.15 Uhr. Von Kassel direkt nach Berlin geht's 2027 allerdings nur noch alle 2 Stunden. Und die ICE-Strecke Frankfurt-Köln wird im Frühsommer für 2 Monate gesperrt. Die Umleitung verlängert die Fahrt um 75 Minuten.
7: Das Bundesverfassungsgericht beschäftigt sich ab heute mit den Steuerprivilegien für Erben von Betriebsvermögen. Ein Mann hat Verfassungsbeschwerde eingelegt, weil er Privatvermögen geerbt hat und darauf Steuern zahlen muss. Er sieht sich ungleich behandelt zu Erben von Betriebsvermögen, die steuerlich begünstigt sind. Ein Urteil wird erst in einigen Monaten erwartet. Wie geht es weiter bei der SPD? Parteichef Klingbeil hat in Interviews gesagt, dass er selbst noch nicht genau sagen kann, ob er nochmal als Parteichef kandidiert. Rund um den Jahreswechsel soll der komplette SPD-Vorstand neu gewählt werden. Vor dem Limburger Landgericht muss sich jetzt ein Notar verantworten, wegen Betrugs- und Urkundenfälschung. Der 49-Jährige soll versucht haben, an das Millionenerbe einer 88-jährigen Frau zu kommen. HR-Reporter Janis Gerhardt.
9: Die Frau, die heute nicht mehr lebt, hatte dem Mann nicht nur eine Patientenverfügung und eine Vorsorgevollmacht erteilt, sondern ihm auch ihr Testament anvertraut. Dieses beinhaltete ein Vermögen von fast 1 Million Euro sowie eine Immobilie im Wert von rund 250.000 Euro. Eigentlich wollte sie das unter anderem der Kirche vererben. Stattdessen nahm der Notar die Unterschrift der 88-Jährigen und setzte sie auf ein Testament, das ihn zum Alleinerben machte.
7: Ab heute verkauft der Facebook-Mutterkonzern Meta seine neueste smarte Brille auch in Deutschland. Sie ist umstritten, weil damit auch heimlich gefilmt werden kann. Deswegen hat die Organisation HateAid Strafanzeige erstattet. ARD-Korrespondentin Gabi Biesinger.
10: Die Organisation HateAid, die sich gegen Netzgewalt engagiert, bemängelt, dass man mit den Brillen heimlich filmen könne, da nur eine kleine LED-Leuchte anzeigt, wenn die Kamera läuft. Meta ist der Ansicht, die LED-Leuchte reiche aus und verweist auf den Sicherheitsmechanismus, dass Filmen nicht möglich sei, wenn die LED-Leuchte verdeckt werde. Eine große Optikerkette in den Niederlanden hatte den Verkauf der Brillen wegen Datenschutzbedenken unlängst gestoppt.

0: geschraubt.
1: Und das passiert heute noch. Bundespräsident Steinmeier ernennt den Ex-Ministerpräsidenten von Rheinland-Pfalz, Schweizer, zum neuen Arbeitsminister. Ministerin Baas bekommt ihre Entlassungsurkunde. Im Hessischen Rundfunk in Frankfurt startet das Deutsche Jazz-Festival. Bis einschließlich Samstag sind internationale Größen zu Gast und treffen auf die HR Big Band. Und im Bremer Weserstadion spielen die deutschen Fußballerinnen gegen Japan. Das Testspiel gegen den Asienmeister wird ab 17.45 Uhr live in der ARD übertragen. Das waren die Nachrichten.
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3: Viele Wolken, nur wenig Sonne und zwischendurch auch mal Regen. So präsentiert sich das Wetter heute. Die Einzelheiten hat Martin Gutt.
4: Das Ganze wird hier in Rhein-Main heute eine wechselhafte Angelegenheit. Dafür sorgen die dicken Wolken von Tiefhilda. Die bringen ein bisschen Regen mit, heute Vormittag, ein klein wenig am Nachmittag. Und einen Schwung an Nass gibt's auch in den Abendstunden. Bis dahin bleibt es 9 bis 13 Grad unterkühlt. Richtung Rheinhessen werden es 14 Grad. Morgen aber ändert es sich wieder. Wolken und Nebel verschwinden, die Sonne kommt wieder durch. Und es wird bei uns in Rhein-Main auch wieder wärmer.
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3: Ein paar Problemstellen haben wir noch. Die B49 Gießen Richtung Limburg ist zwischen Leun und Biskirchen wegen einer Baustelle gesperrt. Dadurch gibt es zwischen Solms-Niederbiel und Leun 4 Kilometer Stau. Der hr4-Staurechner berechnet eine Verzögerung von etwa 30 Minuten. Und die Meldung aus dem Main-Taunus-Kreis kennen wir schon von Jürgen. Die Ortsdurchfahrt von Hofheim-Lorsbach ist derzeit wegen eines Feuerwehreinsatzes in beiden Richtungen gesperrt. Bitte umfahren Sie diesen Bereich möglichst weiträumig. Anwohner in Lorsbach werden außerdem gebeten, Fenster und Türen zu schließen und Lüftungen abzustellen. Fahren Sie vorsichtig und kommen Sie gut an, alle unterwegs.
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3: Früher war der schöne fremde Mann einfach jemand, dem man auf der Straße begegnet ist. Heute ist es jemand auf dem Smartphone, in einer Dating-App oder vielleicht existiert er gar nicht. Conny Francis, um 5 nach 9.

0: Um 8:45. Überlegen Sie vielleicht auch noch, was es in der zweiten Herbstferienwoche so alles zu erleben gibt bei uns in Hessen. Der 1 millionste Mensch könnte diese Woche über den Skywalk in Villingen laufen. Das ist diese riesige Hängebrücke über dem Stricktal und der Mühlenkopfschanze. Silvia Ritter ist unsere hr4-Reporterin für Waldeck-Frankenberg. Sie hat mir erzählt, dass der oder die Millionste viel früher kommt als erwartet.
1: 100.000 Besucher im Jahr waren angepeilt. Nach den ersten Wochen war aber direkt klar, wow, andere Liga. Es kamen Fans aus ganz Europa, aus Asien und Amerika. Über 300.000 Besucher sind im Jahr drüber. Eröffnung war im Sommer 23. Ich stand mittendrauf, 100 Meter hoch über dem Grund, und diese 665 Meter, die der lang ist, die ziehen sich. Gerade wenn so ein kleines Herbststürmchen aufkommt und den Skywalk da nochmal richtig schön zum Wackeln bringt.
0: Oh ja, und sie sagt natürlich Bescheid, sobald Mr. oder Mrs. 1 Million den ersten Fuß auf den Skywalk setzt.
1: Aber sofort, ich überlege gerade, mein Zelt da oben aufzuschlagen, damit ich diesen Moment wirklich auch leibhaftig miterleben kann.
0: Silvia kennt Skywalk, Schanze und Stricktal in- und auswendig und hat noch einen ganz persönlichen Tipp für uns, wenn wir das nächste Mal da sind.
1: Ich mag ja den Wanderweg vom Ettelsberg rüber zum Skywalk-Eingang an der Schanze. Danach hat man sich direkt auch schon eine kleine Stärkung verdient. Ich komme immer sehr schlecht am Eisautomaten da oben vorbei. Zimtpflaume, Spaghetti Eis oder Maracuja-Schmand ist da im Angebot. Dann rüber über den Skywalk und angekommen am Musenberg auf der anderen Seite empfehle ich mal, nicht direkt umzudrehen und zurückzulaufen, sondern einen kleinen Abstecher zu machen. Natur pur und viel Aussicht gibt's nämlich bei einer kleinen Wanderung zur Graf-Stolberg-Hütte.
0: Ach, und so ein Zimt-Pflaumeneis, das geht doch auch im Herbst noch. Ja, wer weiß, wenn Sie die Tage über den Skywalk laufen, vielleicht sind Sie ja der oder die Millionste.
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0: Produktion von Abermania The Show tourt regelmäßig durch Europa und gastiert dabei in großen Arenen im deutschsprachigen Raum. Im Mai macht sie dann auch endlich Halt bei uns auf der hr4-Bühne. Vorher gibt's die Meldungen aus der Region um 9:30. Kompakt zusammengefasst.
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2: Es klingt wie eine super Nachricht. Beim RMV fallen viel weniger S-Bahnen wegen Krankheit des Personals aus als noch letztes Jahr. Bei gut 3% der Ausfälle im Rhein-Main-Gebiet im ersten Halbjahr 26 war Krankheit der Grund. Vor einem Jahr waren es noch viermal so viele. Dass neuerdings insgesamt

0: insgesamt aber weniger Züge ausfallen. Den Eindruck haben viele Pendler nicht gerade. Und auch Uwe Schuchmann von der Odenwaldbahn-Initiative überzeugt diese Nachricht nicht. Aufgrund von Baustellen fallen häufig S-Bahn-Verbindungen aus, schreibt er. Und das betrifft auch die Pendler in den Odenwald. Für weniger Fahrten braucht man weniger Personal und da fällt es vielleicht einfach nicht so auf, wenn mal jemand krank ist. Petra Demann, Studio Rhein-Main.
1: Hebamme vor Ort, das gibt's seit kurzem auch im Kreis Offenbach. Für alle, die den Notruf wählen, weil eine Geburt eingesetzt hat, denn dann rückt nicht nur der Rettungsdienst aus, sondern auch eine Hebamme. Zwar prüfen die Mitarbeitenden der Leitstelle erst, ob es wirklich dringend ist, also ein Notfall vorliegt, aber dann geht eine Meldung an alle registrierten Hebammen über eine App raus. Die Hebamme, die übernehmen kann, meldet sich bei der zentralen Leitstelle in Dietzenbach und kann dann direkt losfahren, meist mit dem eigenen Auto. Oder die Leitstelle organisiert den Transport. Vor Ort arbeiten Hebamme und Rettungsdienstteam dann zusammen. Eine Not-OP wie ein Kaiserschnitt soll aber weiter nur in einer Klinik gemacht werden. Jutta Nieswand, Dietzenbach.
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3: Über Hessen breiten sich gerade viele dicke Wolken aus. Die bringen teilweise auch ein bisschen Regen mit. Alle Einzelheiten hat Martin Gutt.
4: Meist dicht bewölkt und nicht allzu warm. So sieht es hier in Rhein-Main heute aus. Etwas Regen gibt es jetzt am Vormittag, dann am Nachmittag und auch in den Abendstunden. Und zu all dem bewegt sich die Temperatur lediglich so zwischen 9 und 13, 14 Grad. Morgen aber ändert es sich wieder. Wolken und Nebel verschwinden und lassen rund um Usingen oder Neu-Isenburg der Sonne wieder mehr Platz. Dann gibt es auch gleich wieder mildere 17 Grad und Donnerstag und Freitag wird es noch ein bisschen wärmer.
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3: Eine Meldung kommt ganz aktuell dazu. A60 Rüsselsheim Richtung Mainz. Zwischen Rüsselsheim-Königstetten und Bischofsheim 3 Kilometer stockender Verkehr. Die B49 Gießen Richtung Limburg ist zwischen Leun und Biskirchen wegen einer Baustelle gesperrt. Dadurch gibt es zwischen Solms-Niederbehl und Leun gerade 4 Kilometer Stau. Der HR4 Staurechner berechnet eine Verzögerung von 20 bis 30 Minuten. Und die Meldungen für den Main-Taunus-Kreis kennen wir schon. Die Ortsdurchfahrt von Hofheim-Lorsbach ist derzeit wegen eines Feuerwehreinsatzes immer noch in beiden Richtungen gesperrt. Bitte diesen Bereich möglichst weiträumig umfahren.

0: falls Sie schon länger unterwegs sind.
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0: Mit Donna Blue hat Andreas Fulterer ein Lied geschaffen, das bis heute ganz, ganz viele Herzen berührt. Auch jetzt noch, an diesem 13. Oktober um 9:40 Uhr.
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0: Ja, ja, der Herbst ist da um 9:45 und der wird auch in diesem Jahr wieder einiges an Wind und jede Menge Laub für uns im Gepäck haben. Aber wir sind ja vorbereitet.
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0: Ja, Sie wissen ja, wie es ist, ne? Das Laub landet auch schon mal auf dem Dach und in der Dachrinne. Und die kann dann verstopfen. Jürgen Scholler aus dem HR4-Team kennt das auch von zu Hause. Er macht deshalb regelmäßig die Dachrinne sauber. Wie machst du das denn genau, du Streber?
2: Ich mache das eindeutig zu umständlich.
0: Ah.
2: Ja, also bisher jedenfalls. Ich stelle mir immer eine ausziehbare Leiter an die Dachrinne. Ist eine wackelige Angelegenheit. Da ziehe ich mir Handschuhe an, fische den ganzen Dreck und die Blätter Stück für Stück aus der Dachrinne raus.
0: Ja, das würde ich, glaube ich, auch so machen. Klingt aber ehrlich gesagt tatsächlich, jetzt wo du sagst, etwas umständlich.
2: Ja, ist es auch. Ne? Deshalb habe ich mir auch ein bisschen Equipment besorgt, damit das in Zukunft leichter geht. Mhm. So eine abknickbare Teleskopstange mit einem runden Besen zum Beispiel, der passt genau in die Dachrinne rein und macht das Reinigen dann viel entspannter. Gibt es sogar als Variante mit Wasser zum Anschließen an den Gartenschlauch.
0: Ah, ja.
2: Damit kannst du dann die Dachrinne nicht nur fegen, sondern auch noch sauber spülen. Sowas kostet um die 25 Euro aufwärts.
0: Gut, das geht ja noch. Und was mache ich, wenn ich mich nicht selbst an die Dachrinne traue?
2: Dann kannst du einen Profi beauftragen. Zum Beispiel lohnt es sich beim Dachdecker vielleicht mal nachzufragen. Mhm. Die Kosten dafür kannst du dann später natürlich von der Steuer absetzen, Stichwort haushaltsnahe Dienstleistungen.
0: Ach, wie schlau. Ja, das ist ja nämlich echt nervig für Hausbesitzer, jedes Jahr die Regenrinne, Fallrohre sauber zu machen. Was gibt es noch für Möglichkeiten?
2: Für Fallrohre empfehle ich definitiv Laubsiebe. Die haben wir auch auf jedem Fallrohr oben. Die kosten im Baumarkt um die 5 Euro. Mhm. Also ist nicht viel Geld. Und die werden oben aufs Fallrohr gesetzt. Die halten dann zumindest groben Dreck wie Laub und kleine Äste ab. Oder wenn meine Krähe meint, ich schmeiß mal eine Walnuss in die Dachrinne.
0: Ja, doof.
2: Ja, passiert aber nichts, weil das Fallrohr nicht verstopfen kann.
0: Okay.
2: Ab und zu müssen wir das Sieb natürlich auch mal sauber machen. Wenn hohe Laubbäume am Haus stehen, dann kann man sich auch viel Stress sparen durch sogenannte Rinnengitter.
0: Aha, was ist das?

0: Puh, das fühlt sich aber schon ganz schön herbstlich an. Um 8.10 Uhr hier in hr4. Aber immerhin haben wir Mädels, ja und auch die Jungs, wieder allen Grund, unsere Herbstmode auszupacken, oder Britta?
1: Das stimmt. Ich habe auch schon ganz viel aus dem Keller geholt. Bei mir muss ja immer alles kuschelig sein.
0: Ja, auf jeden Fall.
1: Zwiebellook ist ganz wichtig im Herbst. Und ich liebe diese aktuellen Farben, so wie ich sie heute anhabe, so dieses Bärige.
0: Ja, so einen bärigen Ton hast du an. Du hast gerade auch mal deinen Pulloverarm an mein Gesicht gehalten und da haben wir festgestellt, das würde mir auch ganz gut stehen.
1: Also sehr gerne. Ich bin Modeberater sozusagen im zweiten Leben.
0: Muss ich wirklich sagen, auch das mit dem Zwiebellook habe ich mir von dir abgeguckt, weil ich sonst immer ein bisschen zu kalt angezogen war.
1: Ich habe das immer gesehen und habe gedacht, ich mache mir Sorgen um deine Stimme.
0: Ja, ist richtig. Und gemütlich geht's gleich weiter mit Britta Wiegand ab 10. Hier in hr4. Mein Name ist Vivian Neuburg.

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5: 10 Uhr. Bahn legt neuen Fahrplan vor. Verfassungsgericht verhandelt über Erbschaftssteuer. Mutmaßlicher Brandstifter in Offenbach festgenommen. Das Wetter erst trocken, später etwas Regen, 8 bis 14 Grad. Die Nachrichten mit Volker Kinkel. Der neue Bahnfahrplan ist da. Er gilt ab Mitte Dezember und bietet einige Verbesserungen. Allerdings gibt es auch Einschränkungen wegen Bauarbeiten. HR-Reporter Ricardo Mastrocola.
6: Tägliche ICE-Direktzüge gibt es wieder von Frankfurt über die Mecklenburgische Seenplatte bis an die Ostsee. Schneller geht's außerdem wieder Richtung Wien, weil die Strecke zwischen Nürnberg und Passau ab Dezember fertig saniert ist. Und es gibt einen neuen Nacht-ICE von Hamburg mit Ankunft in Frankfurt um 7.15 Uhr. Von Kassel direkt nach Berlin geht

0: 2027 allerdings nur noch alle 2 Stunden. Und die ICE-Strecke Frankfurt-Köln wird im Frühsommer für 2 Monate gesperrt. Die Umleitung verlängert die Fahrt um 75 Minuten.
1: Papst Leo geht heute in die Klinik. Er wird sich dort einer Lungenoperation unterziehen. Das katholische Kirchenoberhaupt hatte vorgestern mitgeteilt, dass in seiner Lunge ein kleiner Knoten entdeckt worden war, der auf Rat der Ärzte entfernt werden soll. Nach dem Eingriff wird der 71-Jährige noch eine Woche zur Erholung in der Klinik bleiben. Das Bundesverfassungsgericht verhandelt ab jetzt über eine Klage gegen die Erbschaftssteuer. Ein Privaterbe hält es für verfassungswidrig, dass die Erben von Unternehmen bei der Erbschaftssteuer bevorzugt behandelt wurden. ARD-Reporterin Alena Lackmöller.
2: Der Kläger hat von seiner Tante unter anderem Wertpapiere im Wert von 67.000 Euro geerbt. Er findet es ungerecht, dass er als Erbe eines Privatvermögens Steuern zahlen muss, während sich Unternehmenserben oft von der Steuer befreien können. Wer das Unternehmen fortführt und das Lohnniveau seiner Angestellten hält, der zahlt unter Umständen gar keine Steuern. Für Erben von großen Unternehmen gilt, wer zu einem Stichtag kein Geld flüssig hat, um die Steuer zu zahlen, dem kann sie sogar ganz erlassen werden. Unternehmen und Jobs sollen nicht durch die Erbschaftssteuer gefährdet werden.
1: Mutmaßlicher Brandstifter in Offenbach festgenommen. Nach Angaben der Polizei bemerkten Augenzeugen den Mann, der sich von einem brennenden Auto entfernte. Sie verfolgten ihn und übergaben ihn der Polizei. Die fand bei dem betrunkenen 38-Jährigen einen Nothammer und ein Feuerzeug. Die deutschen Winzerinnen und Winzer haben in diesem Jahr etwas mehr Trauben geerntet als 2025. Das Statistische Bundesamt geht in einer Schätzung von einem Plus von 5% aus, trotz der Trockenheit in diesem Sommer. Insgesamt rechnet die Behörde mit 7,7 Millionen Hektolitern Wein. Das wären allerdings weniger als im Durchschnitt der letzten 5 Jahre. Wegen der vielen Sonne wird aber eine Spitzenqualität erwartet. Jazzliebhaber kommen in den nächsten Tagen in Frankfurt wieder voll auf ihre Kosten. Im Sendesaal des Hessischen Rundfunks wird heute Abend das Jazz-Festival eröffnet. Es geht bis Samstag. HR-Reporterin Juliane Ort.
3: Zum Start erhält der Frankfurter Gitarrist Finn Heine das Frankfurter Jazz-Stipendium für sein Big Band-Projekt. Es ist mit 10.000 Euro dotiert. Am Donnerstag wird der 23-Jährige mit einer eigens für das Festival gestalteten Komposition im HR-Sendesaal auftreten. Die jüngere Generation trifft beim Festival auf internationale Jazzgrößen wie Myra Melford, Emile Parisien und Norma Winston. Außerdem ist die HR Big Band mit dem Jazzrock-Gitarristen Ali Neander zu hören.
1: Das waren die Nachrichten.
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5: Heute Vormittag teilweise in Hessen noch Sonnenschein. Von Westen her kommen Wolken zu uns nach Hessen gerückt, die sich im Laufe des Tages im gesamten Hessenland ausbreiten bei 10 bis 16 Grad. In Poppenhausen maximal 10, Ehlen 12 und Limburg 14 Grad. Morgen dann, am Mittwoch, startet der Tag erstmal trüb, im Laufe des Tages dann mehr Sonnenschein bei 14 bis 20 Grad. Der Donnerstag hält sich der Frühnebel etwas länger, teilweise verschwindet der erst gegen Mittag, ansonsten sonniges Herbstwetter, 14 bis 19 Grad. Und in einigen Ecken Hessens zäher Nebel am Freitag, in anderen schon von Anfang an goldenes Oktoberwetter, je nach Lage bei 13 bis 18 Grad.
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5: Die A66 Wiesbaden Richtung Frankfurt. Zwischen Wiesbaden-Frauenstein und Schiersteiner Kreuz ist der linke Fahrstreifen wegen Straßenschäden gesperrt. Die B49 Gießen Richtung Limburg ist zwischen Leun und Biskirchen wegen einer Baustelle gesperrt. Dadurch zwischen Solms-Niederbiel und Leun 2 Kilometer Stau. Der dauert ca. 10 bis 15 Minuten länger. Mein Taunuskreis, die Ortsdurchfahrt von Hofheim-Lorsbach, ist derzeit wegen eines Feuerwehreinsatzes in beiden Richtungen gesperrt. Bitte diesen Bereich möglichst weiträumig umfahren. Anwohner in Lorsbach werden gebeten, Fenster und Türen zu schließen und Lüftungen abzustellen.
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5: Einen entspannten Dienstagvormittag. Ich hoffe, Sie haben was Schönes geträumt, sind fit für den Tag. Und wir starten auch ganz entspannt und vor allen Dingen sehr schwungvoll mit den Carpenters und Sweet, Sweet Smile.
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0: Der Vormittag in HF4. Ja, als ob die Situation in so einem Fall nicht schon schlimm genug ist. Man verliert einen geliebten Menschen und soll dann noch entscheiden, ob seine Organe gespendet werden sollen. Für viele eine schwere Entscheidung, doch sie werden dringend benötigt. Die Wartelisten sind lang. Tausende warten in Deutschland auf eine Spende. Und nur durch so eine Spende kann Leben gerettet werden. Ja, was tun? Anja Nicole Scharf aus Frankfurt musste sich mit der Frage Organspende ja oder nein nicht beschäftigen, denn sie wusste, was ihr verstorbener Mann wollte. HR4-Reporter Andreas Heigen erzählt uns, was passiert ist.
1: Es ist Pfingsten 2024. Anja Nicole Scharf und ihr Ehemann Alexei Rolenko möchten eigentlich in den Urlaub. Doch es kommt tragischerweise anders. Ihr Mann ist vorerkrankt und plötzlich muss der 54-Jährige dringend am Herzen operiert werden. Die Operation in der Frankfurter Uniklinik dauert über 6,5 Stunden.
2: Er lag dann auf der kardiochirurgischen Intensivstation. Aber so im Laufe der nächsten Tage stellte sich dann eben nach CT-Untersuchung raus, dass das Hirn halt komplett voll Blut war und dass man da nichts mehr machen konnte.
1: Für Ehefrau Anja Nicole Scharf ist der Tod ihres Mannes ein Schlag ins Gesicht. Und nun steht die Entscheidung an, Organspende

0: aus unser beider Sicht, dass wenn ein Körper nicht mehr funktioniert, warum sollen die Organe dann nicht noch was Sinnvolles machen?
1: Für Professor Florian Reimann, Haupttransplantationsbeauftragter an der Universitätsmedizin Frankfurt, ist die Organspende ein essentielles Thema in Deutschland. Er sagt,
2: allein letztes Jahr sind nach den Zahlen 630 Menschen auf den verschiedenen Organwartelisten verstorben, weil kein passendes Organ vorhanden ist. Und wir haben ungefähr 8.500 Menschen auf den Wartelisten.
1: In Hessen stehen aktuell über 600 Menschen auf den Wartelisten. Anja Nicole Schaaf fiel die Antwort im Namen ihres Mannes leicht. Doch immer wieder gerieten Angehörige bei der Organspendefrage in eine extrem belastende Situation und seien verständlicherweise überfordert, erläutert Professor Reimann. Sein Appell daher:
2: Es kostet nichts, sich irgendwann an einem Sonntag an einem Kaffeetisch für 2 Minuten über das Thema zu unterhalten, wenn ich meinen Angehörigen sage, übrigens, wenn mal was passiert, wenn der Fall bei mir unwahrscheinlicherweise doch eintritt, ich möchte es nicht.
1: Anja Nicole Schaafs Ehemann Alexei Rolenko, er war selbst Arzt, wollte es. Und er konnte so 3 Menschen das Leben retten. Seine 56-jährige Witwe sagt:
0: Und zu wissen, die Menschen leben weiter, können Sport machen, können Urlaub machen. Dieses Lebensglück, denen wiedergegeben zu haben, das haben sie ja meinem Mann zu verdanken. Und das erfüllt mich dann mit Freude in diesem Traurigsein.
3: Organspende, ja oder nein? Man kann es den Angehörigen ein bisschen leichter machen. Sie haben es gerade gehört, indem man sich zu Lebzeiten entscheidet und sich zum Beispiel einem dafür im Organspenderegister registriert. Das ist auch nicht so kompliziert. Ich habe das vor ein paar Jahren auch schon selbst gemacht.

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0: wegen eines Feuerwehreinsatzes in beiden Richtungen gesperrt. Bitte diesen Bereich möglichst weiträumig umfahren. Anwohner in Lorsbach werden gebeten, Fenster und Türen zu schließen und Lüftungen abzustellen.
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0: Und hier wird's ein bisschen rockiger. Wir bleiben dem Schlager zwar treu, aber Marianne Rosenberg mit Herz aus Glas.
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Was macht einen guten Tag aus? Sicherlich, wenn man einiges erledigen konnte, aber ganz sicher, wenn man nette Begegnungen hat. Und wenn man vielleicht einfach nur mal ein Lächeln bekommt oder einen guten Tag oder auf Wiedersehen. Nettigkeit geht so ein bisschen verloren bei dem einen oder anderen im Alltag und dann erscheint die Frage, der hat mich ja auch nicht gegrüßt, dann habe ich ihn auch nicht gegrüßt. Wo fängt man an? Wo hört man auf? Deswegen ist das Grüßen, wenn man in den Bus steigt zum Beispiel, auch eine schöne Idee. Und der Lieblingsbusfahrer, der wurde jetzt nominiert. Wo der herkommt und wie er heißt, wie alt er ist, all das ein Thema bei uns hier gleich in HF4 nach Wind für alle.

0: 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Leo Sayer hier bei uns in HR4. Und Kevin Messerschmidt aus Groß-Gerau ist Linienbusfahrer aus Leidenschaft. Kevin Messerschmidt ist als einziger Hesse beim bundesweiten Wettbewerb Lieblingsbusfahrer nominiert. Und die Freude an großen Fahrzeugen wurde dem 33-Jährigen quasi in die Wiege gelegt.
1: Mein Vater, meine Onkels, meine Opas sind alle LKW gefahren. Ich bin halt quasi schon als kleines Kind um LKW mitgeturnt. Und dann irgendwann habe ich halt das mit Bus für mich entdeckt. Und ich habe halt eher was mit mit Menschen um mich rum. Und deswegen war dann eher der Bus für mich das Thema. Das gibt Fahrgäste, wenn die mich sehen, die lachen schon, freuen sich, dass ich da bin. Wenn man dann noch ein bisschen seine Späßchen dabei macht, das macht dann alles noch mal ein bisschen lockerer.
0: Und Kevin Messerschmidt ist von einem Fahrgast nominiert worden, der aber auch seine Ruhe und auch seine Besonnenheit sehr schätzt und auch freundlich bleibt, wenn Fahrgäste mal meckern. Für Kevin keine große Herausforderung.
1: Ich bin ein lebensfroher Mensch, ich lache gerne, ich mache auch meine Späßchen, ich gucke halt, dass es irgendwie läuft alles, auch dass die neuen Mitarbeiter halt gut angelernt werden und mein Wissen gebe ich halt auch gerne weiter an die neuen Mitarbeiter.
0: Tja, Kevin Messerschmidt ist als einziger Hesse beim bundesweiten Lieblingsbusfahrer nominiert. Drücken wir ihm mal die Daumen, dass er gewinnt und falls nicht, trotzdem so freundlich und besonnen bleibt, wie er durch den Alltag geht.
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Mittlerweile bin ich 22 Jahre bei HF4 und habe in diesen 22 Jahren ganz viele Vereine kennenlernen dürfen und muss sagen, immer wieder Chapeau, Respekt. Was die Vereine, vor allem die Mitglieder, leisten, ist unglaublich. Der Zusammenhalt, das Engagement. Es gibt so viele Menschen, die auch mitgenommen werden, die vielleicht ansonsten allein zu Hause wären oder vielleicht nicht so flexibel sind. Also erstmal Grüße an alle Vereinsmitglieder. Und wir stellen bei uns hier in der Sendung und den ganzen Tag immer mal wieder Vereine vor. 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Das machen wir auch heute Vormittag in der Sendung. 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
1: 11 Uhr. Papst lässt sich in Klinik operieren. Bahn legt neuen Fahrplan vor. Immer mehr Schüler werden digital beleidigt oder bedroht. Das Wetter erst trocken, später etwas Regen, 8 bis 14 Grad. Die Nachrichten mit Volker Kinkel. Papst Leo kommt heute ins Krankenhaus, um sich auf Anraten seiner Ärzte an der Lunge operieren zu lassen. Der Eingriff wird in der Gemelli-Klinik in Rom vorgenommen. Aus Rom, ARD-Korrespondent Ivo Marocic.
2: Dort steht ein eigener Trakt für ihn und seine engen Mitarbeiter bereit. Entweder noch am Nachmittag oder am Mittwoch soll dann die Operation erfolgen. Der Papst hatte am Sonntag beim Angelusgebet auf dem Petersplatz erklärt, er werde sich einem Eingriff unterziehen. Die Ärzte hätten ihm zur Entfernung eines Knotens in der Lunge geraten. Dieser Knoten sei begrenzt und in einem frühen Stadium entdeckt worden. Man rechnet nach der Operation mit etwa einer Woche Krankenhausaufenthalt.
1: Neuer Fahrplan der Bahn veröffentlicht. Ab Mitte Dezember gibt es mehr Verbindungen ins europäische Ausland. Täglich sind es dann mehr als 320 internationale Fahrten. Auch Hessen bekommt neue Fernverbindungen, zum Beispiel wieder einen direkten ICE zur Ostsee und einen bis nach Linz in Österreich. Die Preise ändern sich nicht. Buchen kann man Tickets allerdings erst ab morgen. Beleidigen, bedrohen, belästigen oder ausgrenzen in Chatgruppen oder sozialen Netzwerken. Immer mehr Schülerinnen und Schüler leiden unter Cybermobbing. Das steht in einer neuen Studie. Marco Schleicher aus der Nachrichtenredaktion.
3: Rund ein Fünftel ist betroffen, zeigt die Studie des Bündnis gegen Cybermobbing. Das sind 2,4 Millionen Kinder und Jugendliche und damit noch mal mehr als 2024. Die Studienmacher sagen, gezieltes Ausgrenzen oder Beleidigen von Einzelnen wird ein immer größeres Problem. An Schulen, aber auch im privaten Umfeld. Schulpsychologen seien inzwischen überfordert damit. Für Betroffene kann Cybermobbing gravierende gesundheitliche Folgen haben. Zum Beispiel Kopf- und Magenschmerzen, aber auch Schlafstörungen bis hin zu Depressionen.
1: Mehr als 6 Millionen Menschen sind im September vom Frankfurter Flughafen aus abgeflogen oder dort angekommen. Nach Angaben des Betreibers Fraport waren das 1,6% mehr als vor einem Jahr. Insgesamt hat der Flughafen in den ersten 9 Monaten fast 48 Millionen Passagiere gezählt, etwas weniger als zur gleichen Zeit im Vorjahr. Gründe laut Fraport: Streiks bei der Lufthansa und die angespannte Lage im Nahen Osten. Vor der bulgarischen Küste sind wieder 2 Schiffe mutmaßlich von Drohnen angegriffen worden. Nach Angaben der Regierung in Sofia ist eins davon untergegangen. Ein Besatzungsmitglied konnte gerettet werden. Das andere Schiff wurde schwer beschädigt. Die Besatzung ist dabei in Sicherheit. Das Schiff sei unter maltesischer Flagge gefahren und gehöre der Ukraine. Erst letzte Woche waren bei einem Drohnenangriff vor der bulgarischen Küste 2 Handelsschiffe getroffen worden. Wettervorhersagen sollen in Zukunft noch genauer werden. Möglich werden soll das durch das erste meteorologische Infrarot-Echolot Europas, das nachher in Betrieb geht. Der Satellit wird von Darmstadt ausgesteuert. HR-Reporterin Anna Vogel.
4: Durch die neue Technik sollen alle 30 Minuten aktuelle Beobachtungen der Atmosphäre vorliegen, so der Betreiber EUMETSAT in Darmstadt. Die Daten zu Temperatur, Feuchte und Zusammensetzung der Atmosphäre zeigen selbst kleinste Veränderungen. Das soll kurzfristige Wettervorhersagen erleichtern. Zum Beispiel könnten schwere Unwetter vorhergesagt werden, noch bevor überhaupt Wolken entstehen. Aber auch die Luftqualität über Städten könne besser überwacht werden.
1: Das waren die Nachrichten.
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5: Heute im Laufe des Tages, wenn der Nebel sich aufgelöst hat, was er in vielen Bereichen schon gemacht hat, so ein bisschen ein Wechsel zwischen Wolken und Sonnenschein. Die Temperaturen heute 10 bis 16 Grad. Morgen dann am Mittwoch startet der Tag ähnlich trüb. Im Laufe des Tages dann mehr Sonnenschein bei 14 bis 20 Grad. Der Donnerstag, da erhält sich der Frühnebel ein bisschen länger, hartnäckiger. Teilweise verschwindet der erst so gegen Mittag. Ansonsten sonniges Herbstwetter, 14 bis 19 Grad. Und in einigen Ecken Hessens am Freitag zäher Nebel, in anderen von Anfang an goldenes Oktoberwetter bei 13.

0: 10 bis 18 Grad.
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0: Vorsicht auf der A66 Frankfurt Richtung Fulda. Zwischen Neuhof Nord und Fulda Süd liegt ein Plastikteil auf dem mittleren Fahrstreifen. A5 Heidelberg Richtung Darmstadt. Zwischen Hemsbach und Heppenheim 2 Kilometer Stau wegen einer Tagesbaustelle auf dem rechten Fahrstreifen. A60 Mainz Richtung Rüsselsheim. Zwischen Mainz-Laubenheim und Bischofsheim 3 Kilometer Stau nach einem Unfall im Baustellenbereich. Der linke Fahrstreifen ist gesperrt. Die Verzögerung 20 bis 30 Minuten. In der Gegenrichtung zwischen Bischofsheim und Mainz-Spitzdreieck 2 Kilometer Stau. Die A66 Wiesbaden Richtung Frankfurt ist in Höhe Schiersteiner Kreuz wegen Straßenschäden voraussichtlich bis heute Abend gesperrt. Die Verbindungen

0: Mainz-Gonsenheim und Schiersteiner Kreuz, 4 Kilometer stockender Verkehr. Und dann noch Main-Taunus-Kreis, die Ortsdurchfahrt von Hofheim-Lorsbach ist derzeit wegen eines Feuerwehreinsatzes in beiden Richtungen gesperrt. Bitte diesen Bereich möglichst weiträumig umfahren. Anwohner in Lorsbach werden gebeten, Fenster und Türen zu schließen und Lüftungen abzustellen.
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0: Und ich habe jetzt 3 Songs am Stück für Sie. Alessa mit ihrem aktuellen Zwischen deinen Zeilen, Relax, Wally die Morg, und wir fangen an mit einem Klassiker, Smokey mit Needles and Pins.
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0: Im ersten Moment sehen sie aus wie ganz normale Brillen. Wenn man ein bisschen genauer hinguckt und sie kennt, dann erkennt man aber so ein kleines, so ja mal schon schwarzes Loch. Das ist eine Kamera in der Brille und Mikrofon. Und dazu ist noch künstliche Intelligenz eingebaut, sogenannte Smart Glasses. Seit dieser Woche gibt es solche Brillen auch bei uns in Hessen zu kaufen. Zum ersten Mal mit einem kleinen Bildschirm. Und das ist das Besondere, der ist im Glas eingebaut, ohne dass man ihn direkt sehen kann. Kritiker warnen allerdings, mit den Brillen kann man andere eben auch heimlich sozusagen filmen. Unser Reporter Stefan Kiske hat sich das Ganze für uns noch mal ein bisschen genauer angeschaut und wir haben ihn zum Beispiel gefragt, was kann denn diese neue Smart Glasses alles?
1: Im Grunde vieles, was das Handy auch kann, nur man hat es eben direkt vor Augen. Brillen mit Kamera, Mikrofon und kleinen Lautsprechern hat Meta schon länger im Angebot. Damit kann man telefonieren, Musik hören und Fotos machen. Neu ist jetzt aber dieses Display im rechten Glas. Darin erscheinen zum Beispiel WhatsApp-Nachrichten, Wegbeschreibungen oder sogar Übersetzungen. Beispielsweise, wenn ich mich mit jemandem im Urlaub gerade unterhalte. Wer neben einem steht, sieht von diesem inneren Display aber gar nichts. Gesteuert wird das Ganze über ein Armband, das Handbewegungen und Gesten erkennt, oder direkt am Bügel der Brille.
0: Das klingt ja schon teuer. Lohnt sich

0: Das ist natürlich die Frage. Und für wen ist so eine Brille überhaupt geeignet?
1: Ja, so billig ist sie nicht. Das Modell mit Display kostet rund 900 Euro. Und wer jetzt hofft, damit sein Handy weglegen zu können, der wird sehr schnell enttäuscht sein. Denn ohne Smartphone ist diese Brille eigentlich komplett nutzlos. Ein Ersatz ist sie also nicht, eher ein Zusatzgerät, wie eine Smartwatch oder ein Fitnessband auch. Und dann kommt noch hinzu, dass der Akku, gerade mal so 6 Stunden hält, im Winter auch mal ein bisschen weniger. Und wasserdicht ist die Brille auch nicht. Nico Juran von der Computerzeitschrift CT sagt deshalb, das ist vor allem etwas für Technikbegeisterte, die gerne etwas Neues ausprobieren, und für andere absolut kein Muss.
0: Ein großes Thema bei solchen Brillen ist ja auch der Datenschutz. Darüber wird immer wieder gesprochen, wo man denn überhaupt filmen darf.
1: Fotos und Videos landen erstmal nur auf dem eigenen Handy. Heikel wird es aber bei der künstlichen Intelligenz. Also wer die Brille fragt, was er gerade sieht oder vor sich hat, der schickt ein Bild an Meta. Und Meta darf diese Bilder nutzen, um seine KI zu trainieren. Die Datenschutzexpertin Chris Köver rät deshalb, keine vertraulichen Unterlagen und keine Gesundheitsdaten mit der Brille aufzunehmen. Und beim Filmen gelten dieselben Regeln wie beim Handy auch. Ein Urlaubsvideo, in dem zufällig Passanten durchs Bild laufen, das ist komplett okay, das ist vollkommen in Ordnung. Wer aber Fremde erkennbar filmt und das Video ins Internet stellt, der braucht deren Erlaubnis. Also heimlich Menschen filmen und bloßzustellen und das dann auch noch bei Social Media hochzuladen, das ist komplett verboten. Außerdem kann jeder Betreiber und jede Betreiberin per Hausrecht die Brillen verbieten an sensiblen Orten wie Schwimmbädern.
0: Ja, Kamerabrillen, der neueste Trend auf dem Markt, sind ja schon seit einiger Zeit aktiviert und verteilt. Neu ist, dass es eine Art Head-Up-Display wie im Auto gibt, dass man also in seiner Brille auch noch was sehen kann. Danke an Stefan Kiske aus unserer Verbraucherredaktion.
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1: Vorsicht auf der A3 Köln-Frankfurt. Zwischen Kelsterbach und Frankfurter Kreuz befindet sich eine Person auf der Fahrbahn. Vorsicht auf der A7 Hannover Richtung Kassel. Zwischen Hannenmünden-Lutherberg und Kassel-Nord liegt ein LKW-Kotflügel auf dem rechten Fahrstreifen. Vorsicht auf der A66 Frankfurt Richtung Wiesbaden. In der Abfahrt Kelkheim eine ungesicherte Unfallstelle im Kurvenbereich. Vorsicht auf der B43, Querspange Kelsterbach-Offenbach zwischen der A3

0: Anschlussstelle Kelsterbach und Frankfurt Flughafen befindet sich eine Person auf der Fahrbahn. A60 Mainz Richtung Rüsselsheim. Zwischen Mainz-Laubenheim und Bischofsheim 3 Kilometer Stau nach einem Unfall im Baustellenbereich. Der linke Fahrstreifen ist gesperrt. Verzögerung 20 bis 30 Minuten. In der Gegenrichtung ist zwischen Bischofsheim und Mainz-Spitzdreieck der linke Fahrstreifen ebenfalls gesperrt. Dadurch 2 Kilometer Stau. Die A66 Wiesbaden Richtung Frankfurt ist in Höhe Schiersteiner Kreuz wegen Straßenschäden voraussichtlich bis heute Abend gesperrt. Die Verbindungen von und zu A643 sind nicht betroffen. Und die A643 Mainz Richtung Wiesbaden zwischen Mainz-Gonsenheim und Schiersteiner Kreuz 4 Kilometer stockender Verkehr. Es ist viel los auf den Straßen. Gute Nerven und kommen Sie gut an Ihr Ziel.
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0: Wenn ich diesen Song höre, muss ich sofort an so weite Landschaften denken, leuchtend gelbe Sonnenblumenfelder und einen unbeschwerten Sommertag. Hier ist der Glen Campbell, frisch geliefert mit Sunflower.
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1: Letzte Woche durfte ich Ihnen den Sportverein für Schutzhunde und Gebrauchshunde Frankfurt-Bockenheim vorstellen. Und gestern den besonderen Verein, den Homberger Wanderverein. Da habe ich noch gesagt, wenn ich wandern höre, kriege ich reflexartig Blasen an den Füßen. Nein, war natürlich mit dem Augenzwinkern zu sehen. Es ist toll, wenn man in der Natur unterwegs ist und wie dieser Verein, den wir gestern vorgestellt haben, der hat über 200 Mitglieder und bis zu 4 Tage sind die gemeinsam unterwegs. Also wirklich, es gibt viele, viele tolle Vereine und die automatisch auch Gutes tun in Hessen. Wenn Sie einen haben, den Sie vorschlagen möchten, klicken Sie mal auf hr4.de. 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

0: 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Ja, das war eine große Aufregung letzte Woche in Mittelhessen. Ganz genau in Dillenburg. Da war Säure aus einem Stahlwerk in das Flüsschen Diezhölz gelangt. Tier und Mensch sollten das Ufer unbedingt meiden. Inzwischen hat es in diesem Fall Entwarnung gegeben. Und jetzt das? Gestern ein neuer Fall. In Sinn im Lahn-Dill-Kreis hat ein Mann beim Spaziergang in der Nähe eines Radwegs 4 blaue Gefäße entdeckt. Und laut Etiketten, die da draufklebten, enthielten die mehrere sehr gefährliche Stoffe. Henning Mitteldorf aus dem HF4-Studio Mittelhessen. Henning, was war denn da drin?
1: Tja, in den Behältern waren tatsächlich Flusssäure, Salpetersäure und Ammoniaklösung. Die sind alle drei ätzend und verursachen auch giftige Dämpfe. Am schlimmsten ist da wirklich Flusssäure. Da reicht ganz wenig Flüssigkeit aus für richtig schwere und auch lebensbedrohliche Verletzungen. Zum Glück, muss man sagen, waren in diesen Gefäßen jetzt nur noch Reste. Da ist auch nichts ausgetreten und niemand zu Schaden gekommen.
0: Und was ist mit den Behältern passiert?
1: Ja, der Zeuge hat wohl direkt die Polizei gerufen. Die ist aber gar nicht befugt, um solche Stoffe zu transportieren.

0: Also ist dann am Ende die Feuerwehr gekommen. Die hat den Behälter dann erstmal an einen Bauhof gebracht. Da sind ja normalerweise immer so Fahrzeuge oder Baumaterialien gelagert. Und jetzt eben auch erstmal die 4 Fässer.
1: Jetzt stellt man sich natürlich auch die Frage, wer bitte stellt denn solche Gefäße mit Ammoniak, Flusssäure und Salpetersäure einfach an einem Fahrradweg ab?
0: Ja, das ist jetzt wirklich die ganz große Frage. Also diese Stoffe, die werden ja vor allem in der Metall- und Glasindustrie gebraucht. Und hier in der Gegend gibt es auch einige Firmen, die sowas machen. Das kann also gut sein, dass die Fässer daher kommen. Aber wieso die jetzt einfach öffentlich irgendwo rumlagen? Also ob sie zum Beispiel jemand geklaut hat oder ob eine Firma die illegal entsorgen wollte, um zum Beispiel Kosten zu sparen, das muss jetzt erstmal die Polizei ermitteln.
1: In Sinn im Land.

0: mit Säureresten entdeckt. Der zweite Säurevorfall in Mittelhessen innerhalb einer Woche. Danke an hr4-Reporter Henning Mittelauf.
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11: 12 Uhr. Wieder Drohnenangriffe auf Schiffe im Schwarzen Meer. Cybermobbing in Schulen nimmt laut Studie weiter zu. Jazzfestival beginnt in Frankfurt. Das Wetter zunehmend bewölkt, hier und da Regen, 10 bis 16 Grad. Mein Name ist Christine Schumann. Zum zweiten Mal innerhalb einer Woche sind im Schwarzen Meer zwei Schiffe angegriffen worden, in unmittelbarer Nähe der bulgarischen Hoheitsgewässer. Die Regierung spricht von Drohnenattacken, ein Schiff sei gesunken. ARD-Korrespondentin Silke Hane.
12: Der bulgarische Premierminister Roman Radev bezeichnete den erneuten Beschuss von Schiffen als absolut inakzeptabel. Radev kündigte an, mit NATO-Generalsekretär Mark Rutte sprechen zu wollen. Er sagte, es gebe keinen eindeutigen Hinweis darauf, wer den Angriff verübt habe. Doch das Ergebnis nütze der Russischen Föderation. Bulgarien grenzt weder an die Ukraine noch an Russland. Als NATO-Mitglied am Schwarzen Meer ist es aber Teil der Ostflanke des Militärbündnisses.
11: Beleidigen, bedrohen, belästigen oder ausgrenzen in Chatgruppen oder sozialen Netzwerken. Immer mehr Schülerinnen und Schüler leiden unter Cybermobbing. Das steht in einer neuen Studie. Aus der Nachrichtenredaktion Marco Schleicher.
13: Rund ein Fünftel ist betroffen, zeigt die Studie des Bündnis gegen Cybermobbing. Das sind 2,4 Millionen Kinder und Jugendliche und damit nochmal mehr als 2024. Die Studienmacher sagen, gezieltes Ausgrenzen oder Beleidigen von Einzelnen wird ein immer größeres Problem. An Schulen, aber auch im privaten Umfeld. Schulpsychologen seien inzwischen überfordert damit. Für Betroffene kann Cybermobbing gravierende gesundheitliche Folgen haben. Zum Beispiel Kopf- und Magenschmerzen, aber auch Schlafstörungen bis hin zu Depressionen.
11: Das Bundesverfassungsgericht beschäftigt sich mit den Steuerprivilegien für Erben von Betriebsvermögen. Ein Mann hat Verfassungsbeschwerde eingelegt, weil er ausschließlich Privatvermögen geerbt hat und kein Betriebsvermögen, das steuerlich begünstigt ist. In der Verhandlung geht es um die Frage, ob er durch die Steuerregel in verfassungswidriger

0: Weise benachteiligt ist. Ein Urteil wird erst in einigen Monaten erwartet. Mehr als 6 Millionen Menschen sind im September vom Frankfurter Flughafen aus abgeflogen oder dort angekommen. Nach Angaben des Betreibers Fraport waren das 1,6% mehr als vor einem Jahr. Insgesamt zählte der Airport in den ersten 9 Monaten des Jahres fast 48 Millionen Passagiere, etwas weniger als im Vergleichszeitraum 2025. Gründe dafür waren laut Fraport Streiks bei der Lufthansa, der Krieg im Iran und die angespannte Lage im Nahen Osten. Jazzliebhaber kommen in den nächsten Tagen in Frankfurt wieder voll auf ihre Kosten. Im Sendesaal des Hessischen Rundfunks wird heute Abend das Jazzfestival eröffnet. Es läuft bis Samstag. HR-Reporterin Juliane Ort.
1: Zum Start erhält der Frankfurter Gitarrist Finn Heine das Frankfurter Jazz-Stipendium für sein Big Band-Projekt. Es ist mit 10.000 Euro dotiert. Am Donnerstag wird der 23-Jährige mit einer eigens für das Festival gestalteten Komposition im HR-Sendesaal auftreten. Die jüngere Generation trifft beim Festival auf internationale Jazzgrößen wie Myra Melford, Emile Parisien und Norma Winston. Außerdem ist die HR Big Band mit dem Jazzrock-Gitarristen Ali Neander zu hören. Die Konzerte im HR-Sendesaal werden auch auf HR2 Kultur übertragen.
0: Das waren die Nachrichten.
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3: Heute ist es so ein bisschen wechselnd, also zwischen trüb und dann zwischendurch auch mal wieder sonnig. Die Temperaturen steigen heute an auf 10 bis 16 Grad. In Ehlen heute maximal 12, in Limburg 14 und in Bürstadt 16 Grad. Morgen der Tag auch erstmal trüb im Laufe des Tages, aber mehr Sonnenschein bei 14 bis 20 Grad. Dann am Donnerstag hält der Frühnebel sich ein bisschen länger, teilweise verschwindet der erst gegen Mittag. Ansonsten sonniges Herbstwetter, 14 bis 19 Grad. Und der Freitag, kurz vorm Wochenende, goldenes Oktoberwetter bei 13 bis 18 Grad.
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3: A45, Gießen Richtung Aschaffenburg. Zwischen Gießener Südkreuz und Gambacher Kreuz 2 Kilometer stockender Verkehr. Die A66 Wiesbaden Richtung Frankfurt ist in Höhe Schiersteiner Kreuz wegen Straßenschäden voraussichtlich bis heute Abend gesperrt. Ebenfalls gesperrt ist die Verbindung von der A643 aus Wiesbaden kommend auf die A66 in Richtung Frankfurt. A643 Mainz Richtung Wiesbaden zwischen Mainz-Gonsenheim und Schiersteiner Kreuz 4 Kilometer Stau und stockender Verkehr.
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3: Ich grüße Sie, wo immer Sie auch gerade sind. Ich habe jetzt einen Nummer 1 Hit für Sie, nicht nur in Deutschland, so international. Sehr erfolgreich. Ein Song zum Zurücklehnen mit so

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1: Und hier sucht ein ganz besonderes Katzenpaar ein neues Zuhause. Diese Sorte oder Art der Katzen wird auch Hundekatzen genannt, weil die so familiär, so anhänglich sind. Mila und Phoebe, zwei ganz besondere Katzen, Maine Coon Katzen aus dem Tierheim in Heinzell. Und wir stellen sie Ihnen jetzt vor.
2: Mila.
3: Sie sehen aus wie kleine Luchse. Große Pfoten, buschiges, graugetigertes und schwarz-weiß-rotes Fell.
2: Mila ist eine ganz, ganz hübsche mit ihren hellblauen Augen. Eine Süße.
3: Phoebe und Mila sind Maine Coon Katzen, 2 Jahre alt und noch mitten im Wachstum. Doch genau da gibt es Probleme, wenn Silke Gramatzki-Wizorek vom Tierheim Verantwortung Leben in Heinzell Phoebe streichelt, spürt sie deutlich die Knochen.
2: Sie ist viel zu dünn. Die Tierärzte haben gesagt, also ganz klar, die müssen richtig gepäppelt werden. Ich glaube, dass auch gar nicht so ganz viel Zeit für die Katzen da gewesen ist, denn sie genießen so sehr die Streicheleinheiten.
3: Der Vorbesitzer hat die beiden abgegeben. Zu wenig Futter, zu wenig Aufmerksamkeit. Besonders problematisch bei Maine Coons. Die wachsen deutlich länger als andere Katzen.
2: Die Maine Coon ist ja bis zum 3. Lebensjahr im Wachstum. Das heißt, diese Katze muss wirklich 3 Jahre lang gefüttert werden wie ein Baby. Das ist einfach so. Die dürfen richtig groß werden und stark werden und sollten eigentlich 8 bis 9 Kilo auf jeden Fall auf die Waage bringen, und die hat noch keine 3 Kilo.
3: Und nicht nur beim Futter wurde einiges versäumt.
2: Fellpflege war jetzt wirklich auch nicht so toll, das muss man sagen. Wir mussten jetzt schon einige Platten rausschneiden. Sie werden morgen noch mal zum Tierarzt gehen, weil sie auch mit der Verdauung noch so ein bisschen Probleme hatten. Wir werden morgen noch mal ein komplettes Blutbild machen, damit wir auch wissen, wie der Gesundheitsstatus ist. Aber bei 2 Jahren, sage ich mal, da ist alles noch offen.
3: Dabei bringen Phoebe und Mila beste Voraussetzungen für einen Neuanfang mit. Gesucht werden Menschen, die Zeit investieren in gutes Futter, Fellpflege und ganz viel Zuwendung.
2: Eine Süße.
3: Phoebe und Mila hängen sehr aneinander.
2: Sie sind eigentlich ganz zart und ganz verschmust und ganz lieb. Deswegen, sie sind auch sehr menschenbezogen. Und deshalb suchen wir auch Menschen, die jetzt wirklich Zeit für sie haben.
3: Phoebe und Mila haben ihren Platz im Leben noch nicht gefunden. Wer den beiden eine Chance gibt, bekommt 2 sanfte Riesen mit großem Kuschelpotenzial.
1: Man hört, wie begeistert Eckhard Rewes ist, unser HR4-Reporter, der das Tierheim in Heinzell besucht hat und die beiden Maine Coon Katzen kennengelernt hat.
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2: Und ich habe jetzt das Wichtigste aus den Regionalstudios Kassel, Fulda, Gießen und Frankfurt und Darmstadt für Sie.
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3: Das Niedrigwasser im Rhein hat für die Schifffahrt immer weitere Konsequenzen. Am Wochenende haben sich nacheinander 4 Schiffe in der Fahrrinne bei Oppenheim in Rheinland-Pfalz bzw. nördlich des Kühkopfs festgefahren. Zeitweise war der komplette Rhein von Gernsheim bis zur Mainspitze gesperrt. Ein Sprecher der Wasserschutzpolizei Rheinland-Pfalz hat mir gesagt, dass sich in der Fahrrinne eine Untiefe gebildet haben könnte.

0: Möglicherweise muss mal wieder gebaggert werden. Petra Demand, Studio Rhein-Main.
1: Riesiges Kühlhaus für Steinau an der Straße. Hier öffnet heute ein neues Kühllogistikzentrum. Rund 55 Millionen Euro sind im Auftrag der Lactalis-Gruppe in den Standort im östlichen Main-Kinzig-Kreis geflossen. Auf einer Fläche von mehr als 4 Fußballfeldern sollen künftig bekannte Käsemarken wie Leerdammer, Galbani oder Salakis gelagert und von dort aus an Supermärkte in ganz Deutschland geliefert werden. Platz gibt es für rund 22.000 Paletten. Der Standort ist nicht zufällig gewählt, Steinau direkt an der A66. Von hier aus können die Lkw ihre Ware schnell in alle Richtungen transportieren. Das neue Logistikzentrum soll auf Sicht rund 120 Arbeitsplätze in der Region schaffen. Marcel Ronge, Steinau.
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3: Heute kann es bei uns in Hessen zur Abwechslung mal wieder etwas nass werden. Die Natur freut sich. Wie es genau in Ihrer Region weitergeht, das weiß Martin gut.
4: Die Wolken hier bei Rhein-Main bringen den Rest des Tages über manchmal ein paar Regenspritzer, zum Beispiel noch bis zum Nachmittag und dann nach einer Pause auch wieder in den Abendstunden. Dabei bleibt es heute rund um Frankfurt oder Hanau mit höchstens so 9 bis 13, 14 Grad leicht unterkühlt. Morgen geht die Tendenz aber wieder hin zum goldenen Oktober. Sobald Wolken und Nebel weg sind, scheint die Sonne und dann wird es bei uns in den nächsten Tagen jeweils nachmittags auch wieder wärmer.
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3: Wir starten mit der A5 Heidelberg Richtung Darmstadt. Zwischen Hemsbach und Heppenheim 2 Kilometer stockender Verkehr wegen einer Tagesbaustelle auf dem rechten Fahrstreifen. A45 Gießen Richtung Aschaffenburg. Zwischen Gießen der Südkreuz und Gambacher Kreuz 4 Kilometer stockender Verkehr. Die A66 Wiesbaden Richtung Frankfurt ist in Höhe Schiersteiner Kreuz wegen Straßenschäden voraussichtlich bis heute Abend gesperrt. Ebenfalls gesperrt die Verbindung von der A643 aus Wiesbaden kommend auf die A66 in Richtung Frankfurt. Und die A643 Mainz Richtung Wiesbaden zwischen Mainz-Gonsenheim und Schiersteiner Kreuz 4 Kilometer Stau und stockender Verkehr. Vorsicht auf der A66 Frankfurt Richtung Wiesbaden. Zwischen Kelkheim und Frankfurt-Salzheim liegen mehrere Holzlatten auf dem rechten Fahrstreifen.
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3: Und ich habe einen entspannten Song jetzt für Sie. Dr. Hook mit Sexy Eyes.
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0: Der Mittag in HR4 und jetzt geht's um einen Betrugsfall. Eine 88-jährige Frau vertraut ihrem 49-jährigen Notar ihr Erbe an, und zwar ein richtig großes. Der Mann setzt ihr Testament auf, so glaubt die Frau zumindest. In Wahrheit soll er versucht haben, sich das Erbe jedoch in die eigene Tasche zu stecken, sagt die Staatsanwaltschaft. Und deshalb steht ein Mann aus Weilburg heute vor Gericht. HR4-Reporter Simon Schustitsch war heute bei der Prozesseröffnung in Limburg mit dabei. Simon, was ist das für ein Mann? Wie hat er auf dich gewirkt?
1: Der Mann ist Jurist aus Weilburg, 49 Jahre alt. Er hat sich heute beim Prozess eingelassen, sagt man. Also er hat umfassend davon erzählt, wie sein Leben verlaufen ist. Das ist auch so gewünscht bei Gericht, damit man besser einschätzen kann, mit was für einem Menschen man es zu tun hat. Er ist dem Gericht gegenüber sehr zugewandt gewesen, sehr respektvoll. Man hat ihm auch meiner Meinung nach angemerkt, dass ihn das emotional sehr beschäftigt, was ihm vorgeworfen wird. Er hat auch gesagt, die Anklage überschatte jeden seiner Tage, jedes Gespräch mit seiner Frau. Und er hat auch für mich überzeugend berichtet, dass er seinen Beruf, also Anwalt, mit großer Leidenschaft ausübt. Eigentlich, so hat er sinngemäß gesagt, hat er es mal gelernt, um Menschen ein bisschen mehr Gerechtigkeit zu verschaffen.
0: Jetzt wird ihm ja vorgeworfen, dass er genau das Gegenteil gemacht hat. Er soll die alte Dame versucht haben, um ihr Erbe zu bringen. Die Frau ist mittlerweile verstorben. Wie soll er das gemacht haben?
1: Er ist ja nicht nur Anwalt, sondern er war auch ihr Notar und hat eben das Testament der Frau aufgesetzt. In diesem war eigentlich festgehalten, dass ihr Erbe in Teilen an die Kirche, an verschiedene Ordensschwestern und auch an manche ihrer Nachbarn geht. Der Angeklagte soll die Frau in dem Glauben unterschreiben lassen haben, dass sie ihren letzten Willen unterzeichnet. Die Seite mit der Unterschrift soll er dann aber zu einem anderen Vertrag gelegt haben, in dem er wohl selbst angegeben hat, das gesamte Erbe ginge an ihn. Wir sprechen da knapp von 980.000 Euro. Also fast einer ganzen Million und einer Immobilie im Wert von rund 250.000 Euro.
0: Wie geht's in dem Verfahren jetzt weiter?
1: Also heute war der erste von 11 Prozesstagen. Da ging es erstmal nur darum, den Mann kennenzulernen sozusagen. Und es wurden Beweismittel aufgezählt, zum Beispiel Screenshots vom PC des Angeklagten sowie die gefälschten Dokumente. Es gab noch keinen Beitrag von seinen Verteidigern oder der Staatsanwaltschaft. Der nächste Prozesstag folgt am Donnerstag. Da sollen dann zwei Zeugen gehört werden. Und der ganze Prozess zieht sich Stand jetzt bis in den November.
0: Prozessauftakt vor dem Landgericht Limburg. Ein Notar soll eine 88-jährige Frau um ihr Erbe gebracht haben. Danke an HR4-Reporter Simon Schustitsch.

Roland Kaiser, Nicole, die Spider-Murphy-Gang. Sie möchten für HR4 Wünsch dir was? Damit geht's nämlich gleich weiter nach den 13 Uhr Nachrichten. Und ich habe jetzt mal einen ganz heißen Tipp für Sie. Und zwar, Sie können, wenn Sie wollen, jetzt schon anrufen für die morgige Sendung. Denn die, ja, also bis 14 Uhr ist der Anrufbeantworter geschaltet und Sie können morgen jemanden grüßen oder gratulieren. Die Telefonnummer 0800 4 mal die 7 224. Sagen Sie uns, wen Sie morgen grüßen möchten. Vielleicht gibt es ja einen Grund dafür. Oder Sie sagen, ich möchte einfach mal Danke sagen. Eine Liebeserklärung nehmen wir auch an. Sagen Sie uns auf jeden Fall, wer Sie sind, dass es für die morgige Sendung ist, wen Sie grüßen möchten und wie gesagt, ganz wichtig, welchen Musikwunsch Sie haben. Wenn Sie sagen, nee, morgen nicht, lieber nächste oder übernächste Woche, dann können Sie uns auch schreiben über hr4.de. Oben einfach anklicken, Musik, und dann sehen Sie auch schon, HR4 wünscht dir was. Und da gibt es auch diverse Möglichkeiten. Also los geht's.

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5: 13 Uhr. Arbeitgeberpräsident fordert mehr Tempo bei Reformen. Wieder Drohnenangriffe auf Schiffe im Schwarzen Meer. Galeria-Beschäftigte bekommen Insolvenzgeld. Das Wetter zunehmend bewölkt, hier und da Regen, 10 bis 16 Grad. Mein Name ist Christine Schumann. Arbeitgeberpräsident Dulger fordert von der Bundesregierung mehr Tempo bei Reformen. Beim Arbeitgebertag in Berlin machte er deutlich, was die Wirtschaft erwartet. Aus Berlin ARD-Korrespondentin Lissy Kaufmann.
6: Führen Sie, übernehmen Sie Verantwortung. Sie haben die Mehrheit im Bundestag, nutzen Sie sie, so Dulger wörtlich. Um was es ihm vor allem geht, sind bessere Rahmenbedingungen für Unternehmen und Sozialreformen. An Bundeskanzler Merz von der CDU gerichtet, sagt Dulger, wir wissen, sie drängen zur Abfahrt, andere stehen noch auf der Bremse. Eine indirekte Kritik, vor allem an die SPD gerichtet. Von der Politik fordert Dulger außerdem eine Vision, wie das Land in ein paar Jahren aussehen soll.
5: Zum zweiten Mal innerhalb einer Woche sind im Schwarzen Meer zwei Schiffe angegriffen worden, in unmittelbarer Nähe der bulgarischen Hoheitsgewässer. Die Regierung spricht von Drohnenattacken. Ein Schiff sei gesunken. ARD-Korrespondentin Silke Hane.
7: Der bulgarische Premierminister Roman Radev bezeichnete den erneuten Beschuss von Schiffen als absolut inakzeptabel. Radev kündigte an, mit NATO-Generalsekretär Mark Rutte sprechen zu wollen. Er sagte, es gebe keinen eindeutigen Hinweis darauf, wer den Angriff verübt habe. Doch das Ergebnis nütze der Russischen Föderation. Bulgarien grenzt weder an die Ukraine noch an Russland. Als NATO-Mitglied am Schwarzen Meer ist es aber Teil der Ostflanke des Militärbündnisses.
5: Künstliche Intelligenz hat in Deutschland bis jetzt noch nicht zu einem großen Jobverlust geführt. Allerdings scheint der Berufseinstieg für junge Leute in Zeiten von KI schwieriger zu werden. Das zeigt eine Studie des Nürnberger Instituts für Arbeitsmarkt- und Berufsforschung IAB. Besonders in Berufen, die in hohem Maß von KI beeinflusst werden, werden demnach gerade eher Mitarbeiter mit Berufserfahrung eingestellt. Denn ihr Urteilsvermögen helfe beim Umgang mit KI. Außerdem gäbe es in diesem Bereich viel Homeoffice und dort sei es schwieriger, Berufseinsteiger einzuarbeiten. Die Beschäftigten der wiederinsolventen Warenhauskette Galeria bekommen Insolvenzgeld von der Bundesagentur für Arbeit. Das hat ein Sprecher der Bundesagentur bestätigt. Das Geld werde für 9.650 Beschäftigte ausgezahlt. Insgesamt beschäftigt Galeria derzeit 11.250 Mitarbeiter. Allerdings läuft für einen Teil, etwa die Gastronomie oder die Lebensmittelsparte, ein separater Insolvenzantrag. Anfang Oktober hatte Galeria zum vierten Mal innerhalb von 6 Jahren Insolvenzantrag gestellt. Ob und welche Standorte schließen müssen, ist offen. Die Universität Kassel befasst sich ab dem Nachmittag mit ihrer Grundordnung. Bis morgen wird darüber diskutiert, ob die sogenannte Zivilklausel abgeschafft werden soll. Falls ja, könnte an der Uni in Zukunft auch wieder für militärische Zwecke geforscht werden. HR-Reporter Marcel Ruge.
8: Anfang November will der Unisenat endgültig entscheiden. Im Mittelpunkt stehe unter anderem die Frage, welche Verantwortung Forschung und Lehre für den Frieden übernehmen könne. Kritiker sagen, zivile Unis müssten auch zivil forschen. Befürworter halten die Zivilklausel angesichts des Ukraine-Kriegs für aus der Zeit gefallen.
5: Das waren die Nachrichten.
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9: Ich habe mal gerade auf unsere HR-Wetterkameras geschaut. Also egal, Willingen, Kassel, Dillenburg, Marburg, in Frankfurt, überall ist es grau. In grau und in Teilen regnet es auch. Die Temperaturen heute im Laufe des Tages 10 bis 16 Grad. Morgen, der Mittwoch, auch erstmal ein trüber Start im Laufe des Tages. Dann aber mehr Sonnenschein bei 14 bis 20 Grad. Der Donnerstag hält sich der Frühjahr.

Nebel relativ lange. Er verschwindet teilweise in manchen Regionen erst gegen Mittag. Ansonsten startet der Tag mit sonnigem Herbstwetter. Und der Freitag wieder zäher Nebel. Im Laufe des Tages auf jeden Fall goldenes Oktoberwetter bei 13 bis 18 Grad.

Mannheim 2 Kilometer stockender Verkehr wegen einer Tagesbaustelle auf dem rechten Fahrstreifen. Und die A66 Wiesbaden Richtung Frankfurt ist in Höhe Schiersteiner Kreuz wegen Straßenschäden voraussichtlich bis heute Abend gesperrt. Ebenfalls gesperrt ist die Verbindung

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1: Und ich darf Ihre Wünsche erfüllen. Ich freue mich auf die nächste Stunde gemeinsam mit Ihnen. Wir starten auch gleich mit dem ersten Gruß. Olaf, der Flipper, ich mach's wie die Sonnenuhr, wird gewünscht. Und zwar von Ruth Richter aus Kassel.
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Hallo, mein Name ist Rosel Hebebrand. Ich rufe aus Schwarzenborn, der kleinsten Stadt in Hessen, an und würde mich sehr freuen, wenn Sie mir das Lied von den Amigos spielen würden, Déjà-vu.

Ein paar Plätze haben wir noch, nicht viele für die morgige Sendung. Wünscht ihr was? Ab 13 Uhr ist der Anrufbeantworter jetzt für Sie geschaltet. Bis 14 Uhr, also eine ganze Stunde. Und von jetzt an können Sie anrufen. 0800 4x7224 für die morgige Sendung. Also wenn Sie morgen jemanden grüßen möchten, jemanden Freude bereiten möchten, ganz egal ob sich selbst oder jemand anderem, dann rufen Sie jetzt an. Der nächste Gruß kommt von Sabine Paul aus Hungen. Sie wünscht sich nämlich Words von den Bee Gees.

Ja, Musik löst ganz viele Gefühle aus. Das schreibt auch Renate Giel aus Frankfurt. Neulich hat sie das Lied von Nick P. gehört, nämlich Berlin. Sie hat den Text gelauscht, schreibt sie, und bekam

Hallo, mein Name ist Karin Gieser aus Neuansbach. Ich wünsche mir aus einem Guss von Simone und Brunner und grüße in Riedelbach, die Moni und den Wilfried Butz, mein Mann Werner und Marita Kandler.

Gabi Baginski steht auf der Wunschliste drauf mit Man kann nicht immer nur gewinnen. Und Beate Korn aus Nordhausen hat sie uns geschickt, den Wunsch, und wir erfüllen ihn gerne.

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1: 6 Verkehrsmeldungen für Hessen. Vorsicht auf der A7, Kassel Richtung Hannover. Zwischen Kreuz Kassel Mitte und Kassel Ost liegt ein Spanngurt auf der Fahrbahn. Vorsicht auf der A66, Frankfurt Richtung Fulda. Zwischen Gelnhausen Ost und Bad Sodensaal Münster liegt eine Plane auf der Fahrbahn. Vorsicht auf der A66, Frankfurt Richtung Wiesbaden. Am Schirsteiner Kreuz liegt auf der Verbindung zur A643 Richtung Wiesbaden ein Spanngurt auf der Fahrbahn. A3 Köln Richtung Frankfurt zwischen Niedernhausen und Wiesbadener Kreuz sind wegen Straßenschäden die beiden linken Fahrstreifen gesperrt, dadurch stockender Verkehr. Die A66 Wiesbaden Richtung Frankfurt ist in Höhe Schiersteiner Kreuz wegen Straßenschäden voraussichtlich bis heute Abend gesperrt. Ebenfalls gesperrt ist die Verbindung von der A643 aus Wiesbaden kommend auf die A66 in Richtung Frankfurt. Vorsicht auf der A661 Oberursel Richtung Egelsbach zwischen Bad Homburger Kreuz und Frankfurt-Niedereschbach eine ungesicherte Unfallstelle.
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1: Und das Schöne an Wünsch dir was ist, dass es so unterschiedliche Musikrichtungen gibt. Und das merkt man ganz besonders in dieser Sendung. Philipp Placht hat uns eine E-Mail geschrieben. Ich grüße meine lieben Kollegen Julia, Leonie und Roman. Und zwar mit einem Song von Daniela Alfinito. Dann ziehe ich meine Blue Jeans an.
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Ja, hallo, hier ist Frau Christel Ost aus Seltzer-Eisenbach. Und zwar hätte ich einen Musikwunsch für meinen Mann und für mich. Wir sind seit 73 Jahren verheiratet und wir hätten gern das Lied gespielt. Die Liebe ist nicht nur ein Wort.

Die nächste E-Mail hat reflexartig ein Lächeln auf meine Lippen gezaubert. Hallo HR4, mein Lieblingssender, steht da geschrieben. Heute wird Nana Muscuri 92 Jahre alt. Ich möchte ihr von Herzen gratulieren und gleichzeitig grüße ich alle Fans und wünsche mir ein Lied von Nana Muscuri, der Wind in den Haaren. Geschrieben hat uns das Gabi Kessler aus Gummersbach. Vielen Dank für den Lieblingssender.

Yuki Hasselmann wünscht dem Lieblingskollegen einen Song, und zwar La Bamba von Richie Valens, damit auch die mexikanische Sonne ins nasse Deutschland kommen kann. Darum soll es der Titel sein.

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Schöne Version. Merci, Cherie, von Helene Fischer. Mein Opa, das bin ich, von Truckstop. Das ist der Titel, den sich Yannick Schelt grüßt. Und damit wünscht, besser gesagt, weil damit grüßt er seine Arbeitskollegen der Straßenmeisterei. Und diesen einen Wunsch darf ich auch noch erfüllen und gleichzeitig sagen, dass Michael Meyer jetzt weitermacht. Mein Name ist Britta Wiegand. Bis morgen. Mein Opa.

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1: 14 Uhr. Missbrauchsbeauftragte fordert besseren Schutz von Kindern im digitalen Raum. KI erschwert jungen Menschen offenbar den Berufseinstieg. Galeria-Beschäftigte bekommen Insolvenzgeld. Das Wetter zunehmend bewölkt, hier unter Regen 10 bis 16 Grad. Mein Name ist Mike Oeske. Die Bundesmissbrauchsbeauftragte Klaus hat ihren ersten Bericht zu sexualisierter Gewalt gegen Kinder und Jugendliche vorgelegt. Sie sagt in Berlin, Bund und Länder hätten viel unternommen, um Minderjährige besser vor Übergriffen zu schützen. Aber gerade im digitalen Raum explodierten die Risiken und Kinder würden durch das Strafrecht nicht ausreichend geschützt.
2: Schon heute ist es so, dass jeder vierte junge Mensch zwischen 14 und 17 Jahren bereits Cybergrooming erlebt hat. Also die Anbahnungsmuster, die der Auftakt sind für sexualisierte Übergriffe. Erpressung, Sextortion sind im

0: Netz an der Tagesordnung, auch jetzt, auch in dieser Sekunde.
1: Auf dem Arbeitgebertag in Berlin steht der Reformkurs der Bundesregierung im Mittelpunkt. Bundeskanzler Merz versprach in seiner Rede, dass die geplanten Sozialreformen umgesetzt würden. Sie kämen auch jungen Menschen zugute. Arbeitgeberpräsident Dulger forderte von der Bundesregierung mehr Tempo bei den Reformen. Dulger sagte, der Standort Deutschland verliere an Wettbewerbsfähigkeit. Wer bremse, handle verantwortungslos. Die Koalition hatte sich Anfang Juli auf ein Reformpaket geeinigt. Wichtige Punkte sind aber strittig. Künstliche Intelligenz hat in Deutschland noch nicht viele Jobs gekostet, könnte jungen Leuten den Berufseinstieg aber schwer machen. Das zeigte eine Untersuchung des Nürnberger Instituts für Arbeitsmarkt- und Berufsforschung, für die Daten von über 22 Millionen Vollzeitbeschäftigten ausgewertet wurden. Aus der Nachrichtenredaktion Stefanie Nopper.
2: Ergebnis: Gerade in Jobs, die stark von KI beeinflusst werden können, sind in den letzten Jahren sogar mehr Leute eingestellt worden, vor allem mit Berufserfahrung. Einsteiger haben es dagegen schwer. Laut den Forschern liegt das zum einen an der schwachen Konjunktur, zum anderen aber am fehlenden Know-how, das gerade im KI-Zeitalter nützlich sein könnte. Außerdem seien KI-Arbeitsplätze oft im Homeoffice und da sei es schwerer, Berufsanfänger einzuarbeiten.
1: Die Beschäftigten der wieder insolventen Warenhauskette Galeria bekommen Insolvenzgeld von der Bundesagentur für Arbeit. Das hat ein Sprecher der Bundesagentur für Arbeit bestätigt. Das Geld werde für 9.650 Beschäftigte gezahlt. Insgesamt beschäftigt Galeria derzeit 11.250 Mitarbeiter. Allerdings läuft für einen Teil, etwa die Gastronomie oder die Lebensmittelsparte, ein separater Insolvenzantrag. Anfang Oktober hatte Galeria zum vierten Mal innerhalb von 6 Jahren einen Insolvenzantrag gestellt. Eine Hundehalterin aus Marburg hat ihren Hund aus dem Maul eines Schäferhundes befreit und sich dabei verletzt. Dafür stehen ihr nach einem Urteil des Oberlandesgerichts Frankfurt 1.200 Euro Schmerzensgeld zu von der Besitzerin des Schäferhundes. Die Begründung: Die Klägerin habe nur deshalb so gehandelt, weil der Schäferhund nicht beaufsichtigt war und unvermittelt die Hündin der Frau gepackt habe. In der Vorinstanz hatten die Richter die Hundehalterin selbst für ihre Verletzung verantwortlich gemacht und den Schmerzensgeldanspruch abgewiesen. Das waren die Nachrichten.
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4: Ja, das goldene Oktoberwetter macht heute mal Pause. Es gibt Wolken und auch einzelne kleine Schauer oder Nieselregen. Gelegentlich kann aber auch mal kurz die Sonne rausgucken. Mal kurz, ne? Temperaturen zwischen 10 und 14 Grad und ehrlich gesagt, viel mehr ist heute auch nicht drin. Morgen aber wieder 14 bis 20 Grad. Erstmal geht es teilweise trüb los in den Tag hinein, aber dann kämpft sich überall die Sonne durch und dann ist es wieder schön. Und schön geht es dann auch weiter am Donnerstag und Freitag. Hier und da zwar neblig, aber wenn sich der Nebel dann verzogen hat, überall Sonnenschein und die Höchsttemperaturen zwischen, ja, oder sagen wir mal bis 18, 19 Grad, also im sehr angenehmen Bereich.
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4: A5 Heidelberg Richtung Darmstadt zwischen Hemsbach und Heppenheim. 3 Kilometer stockender Verkehr wegen einer Tagesbaustelle auf dem rechten Fahrstreifen. Die A66 Wiesbaden Richtung Frankfurt ist in Höhe Schiersteiner Kreuz wegen Straßenschäden voraussichtlich bis heute Abend gesperrt. Ebenfalls gesperrt ist die Verbindung von der A643 aus Wiesbaden kommend auf die A66 in Richtung Frankfurt. Und A661 Oberursel Richtung Egelsbach zwischen Frankfurt-Niedereschbach und Frankfurt-Heddernheim. 2 Kilometer stockender Verkehr.
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4: Ich grüße Sie. Schön, dass Sie mit dabei sind. Und auf geht's in den Dienstagnachmittag mit Roland Kaiser und der Santa Maria.
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0: War ein neues Blau, das ist der aktuelle Titel von Philip Cole in HR4 um 14:15. Spazieren gehen und da mal neue Kontakte knüpfen und da mal gucken, was draus wird. Das soll jedenfalls die Einsamkeit überwinden, dieses ganz spezielle Spazierengehen. Dafür gibt es den Spazierclub Frankfurt am Main. Den gibt es seit 3 Monaten und da wird jeden Sonntag um 15 Uhr losspaziert. Und das so ganz, ohne digitales Kennenlernen und sowas, völlig analog. Und das kommt auch sehr gut an. Unser Reporter Andreas Heigen über den Spaziergang vom vergangenen Sonntag.
1: Viele Leute sind gekommen, die Stimmung am Treffpunkt ist gut. Das Wetter zwar durchwachsen, aber egal. Sie haben ein Ziel. Zusammen 10.000 Schritte gehen, dabei neue Bekanntschaften machen. Initiatorin Vieh gibt den Takt an.
2: Wir laufen jetzt langsam in die Richtung los.
1: Die etwa 80 Spaziergänger spazieren los. Es geht zur alten Oper, dann runter zum Mainufer. Ja, und am Wasser, da guckt auch die Sonne wieder raus. Die Truppe spaziert weiter Richtung Eiserner Steg. Priya ist heute auch dabei.
3: Mich reizt einfach dieses aus der Komfortzone rausgehen und wirklich sich trauen, mit neuen Menschen zu reden. Ich finde das immer interessant, verschiedene Perspektiven kennenlernen.
4: Okay, wir gehen weiter.
1: Bei ihrem Spazierclub ist jeder willkommen, sagt Initiatorin Vieh. Das Angebot ist kostenlos und sportlich muss man auch nicht sein.
3: Weil es gibt ja so viele Running Clubs und nicht jeder kann halt joggen. Ich kann auch nicht joggen. Deswegen fand ich das Konzept mit Spazieren ganz toll und man kann sich währenddessen gut unterhalten und neue Freundschaften schließen. Weil ich habe schon oft gehört, dass sich Leute jetzt privat auch treffen oder zusammen danach essen gehen. Das klingt einfach ganz toll und das irgendwie fehlt es in der jetzigen Zeit mit dem ganzen Internet schon sehr.
1: Und so lassen viele das Smartphone während des Spaziergangs einfach mal in der Tasche, sagt sie. So auch Teilnehmerin Priya.
3: Weil ich bin hier, um neue Leute kennenzulernen, um mich auch darauf zu konzentrieren, dass ich gerade so entspannen möchte, den Kopf frei bekommen möchte. Ich vergesse das Handy in den 2 Stunden, muss ich ganz ehrlich sagen.
1: Schon zum 7. Mal mit dabei ist Jonas. Seit Jahren hat er nach so einem Event gesucht. Dann war der Spazierclub in Frankfurt plötzlich da. Perfekt, dachte er sich.
5: Ich finde sowas gut, weil Inklusion ist für mich das Beste, was es geben kann. Man kann sich connecten hier, Leute treffen, man kann hier sich gegenseitig Sachen erzählen, kennenlernen, Freundschaften bilden, alles Mögliche. Und ich liebe es total und deswegen bin ich froh, dass es hier gibt.
1: Zurück am Treffpunkt in der Nähe der Konstabler Wache. Anisa, 21, sie ist extra aus Friedberg für die Veranstaltung gekommen, sagt zum Schluss, wie sie es fand.
6: Also ich habe sehr viel Spaß gehabt. Es war sehr herzlich, fand ich. Ich freue mich aufs nächste Mal. Da sind ja auch Hunde dabei, habe ich gehört. Ich liebe Hunde. Das wird toll. Ja.
0: Der Spazierclub Frankfurt will Menschen zusammenbringen in entspannter Gangart. Immer sonntags kann jeder, der möchte, mit durch Frankfurt spazieren. Ja, oder auch jetzt sofort mit Fats Domino, I'm Walkin'.

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5: 3:30, jetzt gibt's wieder Aktuelles aus Ihrer Region von unseren Reportern vor Ort.
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6: Im Sommer sieht es hier aus wie bei Dornröschen. Jetzt rollen aber die Bagger im Garten der kurfürstlichen Burg in Eltville. Hier wachsen Rosen in allen Farben und Formen. Aber viele sind mittlerweile überaltert und die Böden sind ausgelaugt. Deshalb buddeln jetzt hier die Gärtner. Sie legen den Amtsgarten neu an. Den Bereich, wo man hinkommt, wenn man durch den Wehrgang läuft. Da ist es im Sommer viel zu heiß und zu trocken. Die Gärtner koffern das Rosenrondell komplett aus und setzen neue, moderne Sorten rein, die widerstandsfähig sind. Dazu insektenfreundliche Stauden. Sie legen auch Bewässerungsschläuche rein, damit es in den nächsten Jahren in der Rosenstadt Eltville summt und blüht wie im Märchen. Birgitta Söhling, Eltville.
7: 1.200 Euro Schmerzensgeld muss eine Besitzerin eines Schäferhundes nun bezahlen. Die Szene im Frühjahr 24 bei Marburg. Ihr freilaufender Hund stürzt sich auf eine kleine Malteser Hündin. Aggressiv packt er sie und schüttelt sie. Die Besitzerin kann nicht anders, als ihren kleinen Schützling zu retten. Sie packt das Maul des Größeren und reißt es auf. Dabei verdreht sie sich die Hand. Eine aufwendige Behandlung folgt. Das Oberlandesgericht in Frankfurt hat nun die Schäferhundebesitzerin dazu verdonnert, Schmerzensgeld und Arztkosten zu übernehmen. Schließlich habe sie ihre Aufsichtspflicht vernachlässigt. Die Malteser Hündin sei ein schmerzempfindliches Mitgeschöpf, so die Richterin. Gabi Beck, Frankfurt.
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5: Also in ganz Hessen gibt es ja heute viele Wolken. Hin und wieder wird es auch mal so ein bisschen nass. Und Nässe ist ja bisher eher eine Seltenheit in diesem Herbst. Und ja, dabei wird es auch bleiben. Die Aussichten jetzt erstmal von Martin.

0: Ist, hat die Sonne wieder meist freie Bahn. Der Mittwoch wird insgesamt wieder sonniger und mit bis zu 17, 18 Grad morgen Nachmittag auch wieder wärmer. Goldener Oktober heißt es dann auch bei uns meist Donnerstag und Freitag und mit knappen 20 Grad wird es rund um Wiesbaden, Bad Homburg und auch sonst bei uns noch ein bisschen wärmer.
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2: Vorsicht auf der A5 Darmstadt Richtung Frankfurt. Zwischen Zeppelinheim und Frankfurter Kreuz eine ungesicherte Unfallstelle auf den beiden rechten Fahrstreifen. A5 Heidelberg Richtung Darmstadt. Zwischen Hemsbach und Heppenheim 2 Kilometer stockend wegen einer Tagesbaustelle auf dem rechten Fahrstreifen. A5 Darmstadt Richtung Karlsruhe. Zwischen Dossenheim und Heidelberg-Schwetzingen 5 Kilometer stockend. Die A66 Wiesbaden Richtung Frankfurt ist in Höhe Schiersteiner Kreuz wegen Straßenschäden voraussichtlich bis heute Abend gesperrt. Ebenfalls gesperrt ist die Verbindung von der A643 aus Wiesbaden kommend auf die A66 in Richtung Frankfurt. Und dann haben wir noch die B49 Gießen Richtung Limburg. Die ist zwischen Leun und Biskirchen wegen einer Baustelle gesperrt. Dadurch ab Solms-Niederbiel 3 Kilometer Stau.
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2: Und nicht nur das, auch mit einem der größten Hits von ABBA, Dancing Queen. Pop-Klassiker aus den 70ern. Und was für einer.
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0: Da ist die Springfield und ihr großer Hit von 1968, fast 60 Jahre alt, ne? Das gute Stück. So, und jetzt springen wir ein bisschen weiter, also von da aus, von damals aus gesehen, 3 Jahre weiter in die Zukunft, ne? Also 1971, um genau zu sein, ebenfalls ein großer Hit, geschrieben von Paul Anka, aber gesungen von Tom Jones. Und das wurde einer seiner größten Hits. She's a Lady, Tom Jones in HR4.
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0: Da hast du recht.

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6: 15 Uhr. Missbrauchsbeauftragte fordert flächendeckende Schutzkonzepte. Wadefuhl äußert sich zu Festnahme mutmaßlicher Saboteure. Jazzfestival im Hessischen Rundfunk startet wieder. Das Wetter, dichte Wolken, ab und zu Regen, 10 bis 16 Grad. Mein Name ist Mike Oeske. Das Missbrauchsrisiko für Kinder und Jugendliche ist so hoch wie nie. Das zeigt ein neuer Bericht der Missbrauchsbeauftragten des Bundes, Klaus. Sie sagt, das liege vor allem an digitalen Gefahren wie Cybergrooming, wo Täter Minderjährige gezielt kontaktieren. Klaus kritisiert, die bisherigen Schutzkonzepte seien nicht flächendeckend, weder online noch in der realen Welt.
7: Deswegen müssen alle Lücken geschlossen werden, gerade auch was gewerbliche und gemeinnützige Anbieter angeht. Hier ist es am Bund, den Koalitionsvertrag umzusetzen und diese Schutzlücke zu schließen, damit künftig auch Jugendreisen, Musikschulen, die Schülerhilfe vor Ort und eben alle Strukturen, wo Kinder und Jugendliche sich aufhalten, zu verbindlichen Standards verpflichtet sind.
6: In Baden-Württemberg sind zwei Männer festgenommen worden, die einen Brandanschlag auf eine Starlink-Station in Polen verübt haben sollen. Der polnische Regierungschef Tusk vermutet den russischen Geheimdienst hinter der Aktion. Auch Bundesaußenminister Wadefuhl geht davon aus. Er fordert bei einer Konferenz in Warschau eine noch engere europäische Zusammenarbeit gegen solche Attacken. Er sagte wörtlich, wir sind im Fadenkreuz Russlands. Arbeitgeberpräsident Dulger fordert von der Bundesregierung mehr Tempo bei Reformen. Beim Arbeitgebertag in Berlin macht er deutlich, was die Wirtschaft erwartet. Aus Berlin ARD-Korrespondentin Lizzie Kaufmann.
8: Führen Sie, übernehmen Sie Verantwortung. Sie haben die

0: Mehrheit im Bundestag nutzen sie sie, so Dulger wörtlich. Um was es ihm vor allem geht, sind bessere Rahmenbedingungen für Unternehmen und Sozialreformen. An Bundeskanzler Merz von der CDU gerichtet, sagt Dulger, wir wissen, sie drängen zur Abfahrt, andere stehen noch auf der Bremse. Eine indirekte Kritik vor allem an die SPD gerichtet. Von der Politik fordert Dulger außerdem eine Vision, wie das Land in ein paar Jahren aussehen soll.
1: Papst Leo XIV. Wird noch heute in Rom an der Lunge operiert. Das Oberhaupt der katholischen Kirche ist seit heute Mittag in der Gemelli-Klinik. Dort werden traditionell alle Päpste behandelt. Der 71-Jährige hatte am Sonntag bekannt gegeben, dass ihm ein Knoten aus der Lunge entfernt werden soll. Der Vatikan geht davon aus, dass Leo etwa eine Woche im Krankenhaus bleiben muss. Alle Termine bis nächsten Dienstag wurden abgesagt. Jazzliebhaber kommen in den nächsten Tagen in Frankfurt wieder voll auf ihre Kosten. Im Sendesaal des Hessischen Rundfunks wird heute Abend das Jazzfestival eröffnet. Es läuft bis Samstag. HR-Reporterin Juliane Ort.
2: Zum Start erhält der Frankfurter Gitarrist Finn Heine das Frankfurter Jazz-Stipendium für sein Big Band-Projekt. Es ist mit 10.000 Euro dotiert. Am Donnerstag wird der 23-Jährige mit einer eigens für das Festival gestalteten Komposition im HR-Sendesaal auftreten. Die jüngere Generation trifft beim Festival auf internationale Jazzgrößen wie Myra Milford, Emile Parisien und Norma Winston. Außerdem ist die HR Big Band mit dem Jazzrock-Gitarristen Ali Neander zu hören. Die Konzerte im HR-Sendesaal werden auch auf HR2 Kultur übertragen.
1: Das waren die Nachrichten.
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4: Goldene Oktoberwetter macht heute mal Pause. Es gibt Wolken, es gibt einzelne Schauer oder Nieselregen. Gelegentlich kann mal die Sonne rausgucken, aber auch nur kurz. Und momentan ist es auch ziemlich frisch. In Korbach zum Beispiel gerade mal 10 Grad. Fulda und Gießen auch nicht viel besser, 11 Grad. Aber im Süden, uiuiuiui. Kurze Hose und T-Shirt würde ich jetzt nicht anziehen. Frankfurt 13 Grad. Ja, so ist das, ne? Mehr ist heute nicht drin. Aber morgen wird's wieder schöner. Erstmal teilweise trüb, ne? Teils schon sonnig, aber im Laufe des Tages kämpft sich dann überall die Sonne durch. Und dann geht's auch wieder rauf mit den Temperaturen, 14 bis 20 Grad. Und so geht's auch weiter am Donnerstag und Freitag. Hier und da erstmal neblig, aber wenn sich der verzogen hat, der Nebel, dann überall Sonnenschein und die Höchstwerte so 18, 19 Grad.
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4: A5 Heidelberg Richtung Darmstadt. Zwischen Hemsbach und Heppenheim 2 Kilometer stockender Verkehr wegen einer Tagesbaustelle auf dem rechten Fahrstreifen. Die A66 Wiesbaden Richtung Frankfurt ist in Höhe Schiersteiner Kreuz wegen Straßenschäden voraussichtlich bis heute Abend gesperrt. Ebenfalls gesperrt ist die Verbindung von der A643 aus Wiesbaden kommend auf die A66 in Richtung Frankfurt. Und die B49 Gießen Richtung Limburg.

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1: Ich weiß nicht, wie es Ihnen geht, aber ich glaube ja nicht an Wunder, ne? Ich erwarte die schlicht und einfach. Ja, und manchmal gibt es ja auch wirklich mal eins. Wie schon Katja Epstein festgestellt hat, Wunder gibt es immer wieder. Wunderbaren Nachmittag wünsche ich Ihnen.
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Mugglotti in HR4. Put a little love in your heart. So heißt das. Also übersetzt, lass ein bisschen Liebe in dein Herz. Ne? Das ist ja sowieso nie verkehrt. Zum Beispiel, indem man sich mal ein neues Auto anschafft. Das ist ja des Deutschen liebstes Kind. Da strahlen die Äuglein. Oder auch nicht so. Es gibt eine neue Studie und danach sind die Leute, die über 50.000 Euro für ihr Auto ausgegeben haben, unzufriedener als die, die unter 10.000 bezahlt haben. Wenn ich für ein Auto 50.000 Euro ausgegeben hätte, da wäre ich aber auch unzufrieden. 50.000 oder noch mehr für ein Auto.

Das macht nicht automatisch glücklich. Wenn Sie dagegen sagen, mein Auto ist zwar so ein Billigkarren, aber das passt zu mir, dann passt das wirklich, dann ist alles in Ordnung. Und E-Autofahrer sind generell zufriedener als Verbrennerfahrer, laut dieser Studie. Und am unzufriedensten sind Menschen, die gar kein Auto haben, die gar nicht Auto fahren. Ja, die sparen zwar einen Haufen Geld, aber naja, ne? Öffentliche Verkehrsmittel, ich sag nur die Bahn. Das ist übrigens nachher auch noch ein Thema bei uns hier, die Bahn, da müssen wir auch mal drüber reden. Und dann kaufen Sie sich eh ein Auto. Oder vielleicht gibt es ja auch mal was Positives, ne? Ach, wir schauen dann mal.

0: E-Halt mehr gibt es bald wieder in Friedberg. Die hatte die Bahn ja letztes Jahr ganz stark reduziert. Ab Dezember gibt es aber einen neuen Fahrplan und durch den hält in Friedberg alle 4 Stunden ein neuer ICE. Der fährt über Bremen, Hannover, Kassel, Frankfurt, Darmstadt und Stuttgart. Viele Bahnfahrer in Friedberg freut das natürlich.
1: Der Anschluss nach Frankfurt ist manchmal ein bisschen schwierig und da muss man erstmal nach Frankfurt fahren, bevor man irgendwo hin muss. Deswegen eigentlich ganz gut, wenn man hier direkt einsteigen kann.
0: Ab kommendem August hält der ICE aber erstmal wieder nicht in Friedberg wegen Bauarbeiten. Außerdem wurde die IC-Linie von Bad Nauheim nach NRW ganz eingestellt. Die war auch wegen Bauarbeiten schon seit April nicht mehr gefahren. Henning Middeldorf, Friedberg.
2: Gemütlich wie ein Berner Sennenhund, klug und lustig wie ein Pudel. Lucy ist ein Burnedoodle und besucht seit kurzem schwerkranke Menschen in den Horst-Schmidt-Kliniken in Wiesbaden. Auf der Intensivstation. Das ist ungewöhnlich und wird bislang selten gemacht. Wer hier liegt, muss viel aushalten. Aber dann kommt Lucy mit ihrem wuscheligen Fell in 3 Farben und man muss einfach lächeln. Frauchen Christina Petzold ist Sozialpädagogin, stimmt sich eng mit dem Behandlungsteam ab. Der Oberärztin liegt es am Herzen, dass die Patienten Momente der Nähe und Ruhe erleben können. Ohne Worte, einfach nur kuscheln. Ob die Patienten Lucy streicheln möchten, entscheiden sie selbst. Birgitta Söhling, Wiesbaden.
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4: Viele Wolken, bisschen Regen dabei, nicht allzu warm. Im Gegenteil, eher kühl. Ja, was ist das? Ja, so ein richtig typischer Herbsttag. Ne? Und wie das jetzt weitergeht, dazu Martin Gutt.
5: Nach den dicken Wolken von heute kommt hier im Rhein-Main-Gebiet ab morgen langsam wieder mehr die Sonne zum Vorschein. Vorher kriegen wir heute noch ein bisschen Regen ab, bevor morgen früh Nebel entsteht, der aber bald verschwindet. Der Rest vom Mittwoch wird bei uns also gelegentlich sonnig. Und es gibt hier zwischen Rheinhessen und dem Kinzigtal auch schon wieder milde 17, 18 Grad. Noch ein klein bisschen wärmer werden hier in Rhein-Main dann Donnerstag und Freitag. Und dann gibt es bei uns insgesamt wieder den goldenen Oktober.
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4: Die A66 Wiesbaden Richtung Frankfurt ist in Höhe Schiersteiner Kreuz wegen Straßenschäden voraussichtlich bis heute Abend gesperrt. Ebenfalls gesperrt ist die Verbindung von der A643 aus Wiesbaden kommend auf die A66 in Richtung Frankfurt. Und die B49 Gießen Richtung Limburg ist zwischen Leun und Biskirchen wegen einer Baustelle gesperrt. Dadurch ab Solms-Niederbiel 3 Kilometer Stau. Da brauchen Sie etwa eine halbe Stunde länger.
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4: Und mit dem Michel, der aus Frankreich. Michel Delpech. Schönen Nachmittag.
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1: Ja, es ist so typisch im Herbst, ne? Windiges Wetter, jede Menge Laub und das landet dann schon mal auf dem Dach und auch in der Dachrinne und ruckzuck ist er voll und verstopft. Jürgen Scholle aus dem HR4-Team kennt das natürlich auch von zu Hause und er macht deswegen regelmäßig die Dachrinne sauber und wir haben ihn gefragt, wie machst du das genau?
2: Eindeutig zu umständlich habe ich das bisher immer gemacht. Ich stelle mir so eine ausziehbare Leiter an die Dachrinne, ziehe mir Handschuhe an und fische diesen ganzen Dreck und die Blätter Stück für Stück raus.
1: Blatt für Blatt. Ja, das klingt ehrlich gesagt wirklich etwas umständlich.
2: Ja, deshalb habe ich mir ein bisschen Equipment besorgt, damit das leichter geht. So eine abknickbare Teleskopstange mit einem runden Besen. Der passt genau in die Dachrinne rein und macht das Reinigen auch viel entspannter. Gibt es sogar als Variante mit Wasser zum Anschließen an den Gartenschlauch. Damit kannst du die Dachrinne nicht nur fegen, sondern direkt auch noch sauber spülen. Das Ganze kostet so ab 25 Euro aufwärts.
1: Wenn man sich jetzt aber nicht selbst an die Dachrinne rantraut, ne? Was kann man dann machen?
2: Dann kannst du einen Profi beauftragen, also zum Beispiel mal beim Dachdecker nachfragen. Die Kosten dafür lassen sich später natürlich von der Steuer absetzen. Stichwort haushaltsnahe Dienstleistungen.
1: Ja, aber ist ja echt nervig eigentlich für Hausbesitzer, jedes Jahr die Dachrinne und Fallrohre sauber zu machen. Was gibt's denn dann noch für Möglichkeiten?
2: Für Fallrohre empfehle ich definitiv Laubsiebe. Die kosten im Baumarkt um die 5 Euro, werden oben aufs Fallrohr gesetzt. Und die halten zumindest den groben Dreck wie Laub und kleine Äste ab. Und wenn eine Krähe mal eine Walnuss in die Dachrinne fallen lässt, dann passiert auch nichts, dann kann das Fallrohr nicht mehr verstopfen. Aber ab und zu müssen wir das Sieb natürlich auch mal sauber machen. Wer hohe Laubbäume am Haus hat, kann sich auch ganz viel Stress sparen durch sogenannte Rinnengitter.
1: Was ist das?
2: Das sind lange Metalleinsätze mit Löchern. Also quasi ein ganz, ganz langes Sieb, mit dem du die komplette Dachrinne abdeckst. Durch das Sieb kommt nur das Regenwasser, aber Laub und Dreck haben keine Chance. Und den laufenden Meter Rinnengitter gibt's im Fachmarkt so ab 3 Euro aufwärts zu kaufen.
1: Also die Dachrinne sauber halten und reinigen, das ist gar nicht so schwer. Und mit Sieb und Rinnengitter ist es sogar fast gar nicht mehr nötig.
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Show Waddy Waddy in HR4 und hier ist eine aktuelle Meldung aus dem Verkehrszentrum. Vorsicht auf der A7 Kassel Richtung Hannover. Zwischen Kreuz Kassel Mitte und Kassel Ost, da gibt es eine ungesicherte Unfallstelle. Bitte vorsichtig fahren, aufpassen. So, weiter geht's mit Musik von den Kings aus Great Britain. Großbritannien. Ja, die gab es von 1964 bis

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1: 16 Uhr. WHO sieht Fortschritte beim Impfen in Gefahr. Hohe Erwartungen an neuen Arbeitsminister Schweizer. Schule in Nordhessen bekommt deutschen Arbeitgeberpreis. Das Wetter, dichte Wolken, ab und zu Regen, 10 bis 16 Grad. Mein Name ist Mike Oeske. Die Weltgesundheitsorganisation WHO sieht

0: Fortschritte bei Impfungen in Gefahr. Zum einen fehle es an Geld. Problematisch sei auch, dass es weltweit viele Kinder gäbe, die noch keine einzige Impfung erhalten hätten. ARD-Genf-Korrespondentin Sandra Bieger.
1: Positive Nachrichten gibt es bei der HPV-Impfung gegen Gebärmutterhalskrebs. Eine einzige Impfdosis reicht der WHO zufolge für Mädchen zwischen 9 und 14 Jahren aus. Das könnte die Impfkampagnen weltweit deutlich vereinfachen. Gleichzeitig warnen die Experten von neuen Krankheitsausbrüchen. Diphtherie nimmt vor allem in Teilen Afrikas und des Nahen Ostens wieder zu. Auch bei Mpox und Ebola sehen die Fachleute weiteren Handlungsbedarf.
0: Die Bundesmissbrauchsbeauftragte Klaus hat ihren ersten Bericht zu sexualisierter Gewalt gegen Kinder und Jugendliche vorgelegt. Sie sagt in Berlin, Bund und Länder hätten viel unternommen, um Minderjährige besser vor Übergriffen zu schützen. Aber gerade im digitalen Raum explodierten die Risiken und Kinder würden durch das Strafrecht nicht ausreichend geschützt.
2: Schon heute ist es so, dass jeder vierte junge Mensch zwischen 14 und 17 Jahren bereits Cybergrooming erlebt hat. Also die Anbahnungsmuster, die der Auftakt sind für sexualisierte Übergriffe. Erpressung, Sextortion sind im Netz an der Tagesordnung, auch jetzt, auch in dieser Sekunde.
0: Der frühere rheinland-pfälzische Ministerpräsident Schweizer wird nachher zum neuen Bundesarbeitsminister ernannt. Schon jetzt gibt es viele Erwartungen an den SPD-Politiker. Kanzler Merz dringt auf Tempo bei den Sozial- und Arbeitsmarktreformen. Die vereinbarten Gesetzesentwürfe sollten so schnell wie möglich ins Kabinett kommen. Wirtschaftsministerin Reiche fordert unter anderem flexiblere Wochenarbeitszeiten und Änderungen beim Kündigungsschutz. In Baden-Württemberg sind zwei Männer festgenommen worden, die einen Brandanschlag auf eine Starlink-Station in Polen verübt haben sollen. Der polnische Regierungschef Tusk vermutet russische Geheimdienste hinter der Aktion. Auch Bundesaußenminister Wadefuhl geht davon aus. Er forderte bei einer Konferenz in Warschau eine noch engere europäische Zusammenarbeit gegen solche Attacken. Er sagte wörtlich, wir sind im Fadenkreuz Russlands. Die Freiherr-vom-Stein-Schule in Immenhausen in Nordhessen ist mit dem Deutschen Arbeitgeberpreis in der Kategorie Schulische Bildung ausgezeichnet.

0: HR-Reporterin Gabi Beck.
1: In der kooperativen Gesamtschule machen die Schüler einen KI-Führerschein. Damit lernen sie, der KI die richtigen Fragen zu stellen, Deepfakes zu erkennen und nach der genauen Quelle der Antworten zu forschen. Auch soziale Medien werden intensiv analysiert. Das datengestützte Lernen wird in allen Fächern angewendet. Auch die Lehrer bilden sich regelmäßig fort. Insgesamt wurden 4 Bildungseinrichtungen ausgezeichnet. Der Hauptpreis ging an eine Berufsschule in Nordrhein-Westfalen.
0: Das waren die Nachrichten.
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3: Es gibt Wolken, es gibt einzelne Schauer oder auch Nieselregen. Also momentan ist das eigentlich nur noch Nieselregen. Aber wie gesagt, nur noch hier und da. Gelegentlich kann sogar auch mal die Sonne rausgucken. Das ist allerdings auch selten heute. Und Temperaturen im frischen Bereich zwischen 11 und ganz im Süden 15 Grad. Morgen wird es schöner. Erstmal teilweise trüb, teils schon sonnig. Im Laufe des Tages kämpft sich dann aber überall die Sonne durch. Und dann gibt es 14 bis 20 Grad. Und so geht es dann noch weiter. Also angenehmes Wetter, das ist schon wieder goldener Oktober hier am Donnerstag und Freitag. Erstmal hier und da neblig, aber wenn sich der Nebel verzogen hat, Sonnenschein und Höchstwerte bis 18, 19 Grad.
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3: Vorsicht auf der B27 Bad Hersfeld-Fulda zwischen dem Ortseingang von Fulda und der B458. Da ist eine Person auf der Fahrbahn. A44 Kassel Richtung Dortmund zwischen Dreieckkassel Süd und Kreuz Kassel West. 2 Kilometer Stau wegen eines defekten LKW auf dem rechten Fahrstreifen. Im weiteren Verlauf auf der A44 zwischen Marsberg und Lichtenau in Westfalen 3 Kilometer Stau. A49, Kassel Richtung Gießen, zwischen Kreuz Kassel Mitte und Kassel Aue-Stadion 3 Kilometer stockender Verkehr. Die A66 Wiesbaden Richtung Frankfurt ist in Höhe Schiersteiner Kreuz wegen Straßenschäden vorübergehend gesperrt. Ebenfalls gesperrt ist die Verbindung von der A643 aus Wiesbaden kommend auf die A66 Richtung Frankfurt. A67, Darmstadt Richtung Mannheim, zwischen Funkstadt und Gernsheim 2 Kilometer Stau nach einem Unfall auf dem linken Fahrstreifen. Die B49 Gießen Richtung Limburg ist zwischen Leun und Biskirchen wegen einer Baustelle gesperrt. Dadurch ab Solms-Niederbiel 3 Kilometer Stau, Verzögerung 30 Minuten, müssen Sie mit rechnen. Und die B83 ist in Melsungen zwischen Kreisverkehr Obermelsungen und Bahnhofstraße wegen eines Feuerwehreinsatzes in beiden Richtungen gesperrt. Anwohner werden gebeten, Fenster und Türen geschlossen zu halten. Es brennt dort eine Garage.
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3: Und ich wünsche einen schönen Nachmittag. Garniert mit schöner Musik das Ganze. Jetzt zum Beispiel von Joey Heindle, Elton John und Heinz-Rudolf Kunze. Und letzterer macht den Anfang in dieser Stunde.
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0: Elton John und Kiki D. In HR4 am Dienstagnachmittag. Die Wettervorhersage, meistens klappt das ja ganz gut. Ja, dann passiert aber auch, dass der Meier mit dem Roller zur Arbeit fährt und ihn der nicht angekündigte Schauer erwischt. Ne? Sie kennen doch die Szene mit Gene Kelly aus diesem Uraltfilm hier, wie er durch den Regen tanzt, singend. I'm singing in the rain. Ja, das käme mir nicht in den Sinn. Was meinen Sie, was ich fluchen kann? Aber es soll ja alles besser werden, ne? Die Vorhersage, damit das nicht mehr passiert. Und zwar durch Satellitentechnik, die von Darmstadt aus gesteuert wird. Und heute wurde ein neuartiges Echolot auf einem Wettersatelliten in Betrieb genommen. Unsere Reporterin Anna Vogel war für uns dabei in Darmstadt. Schwer.
1: Wolken, die auf der Europakarte wie Eiszapfen aussehen, weil sie dreidimensional dargestellt sind. Ein waberndes orangefarbenes Licht, das die Temperatur in der Atmosphäre über Europa anzeigt. Und eine dichte blaue Masse, die sich dick über den Bildschirm schiebt.
2: Diese Bewegungen vom Wasserdampf sieht man da. Das ist ganz bewegend, würde ich sagen. Das ist das erste Mal, wenn man das so sehen kann.
1: Jochen Grandel, einer der leitenden Wissenschaftler bei EUMETSAT. Die Begeisterung für das erste Infrarot-Echolot, das an Bord des Meteosat 13 an einem festen Platz 36.000 Kilometer über Europa steht, ist ihm deutlich anzumerken. Das Besondere ist, dass das Echolot ein ganzes Profil der Atmosphäre erfassen kann. Von zum Beispiel Temperatur, Wasserdampf oder Vulkanasche auf der Erde, aber auch in 20 Kilometern Höhe. Das hilft, Unwetter deutlich schneller zu erkennen, sagt Jochen Grandel.
2: Das ist wirklich ein Meilenstein für die Wettervorhersage von Gewitter oder Hagel, stark Regen, alles, was sehr gefährlich ist.
1: Ganz neu ist dabei, dass alle 30 Minuten aktuelle neue Daten bereitstehen. Bisher gab es die nur zweimal am Tag. Was den Schritt hin zu so eng getakteten Messungen lange schwierig gemacht hat, sind vor allem die gigantischen Datenmengen, so Bojan Bojkov, Chef der wissenschaftlichen Abteilung bei EUMETSAT.
3: Jetzt mit den schnelleren Computern, mit den schnellen Verfahren und auch teilweise mit künstlicher Intelligenz können wir diese ganzen Sachen sehr schnell bearbeiten.
1: Nur 11 Minuten nach der Messung sollen die Daten vorliegen, jede halbe Stunde. Bereit, ausgewertet zu werden, zum Beispiel auch von Tim Stäger, Meteorologe beim ARD-Wetterkompetenzzentrum. Er erwartet durch die neuen Meteosat-13-Daten eine neue Qualität der Wettervorhersagen.
4: Gerade bei solchen Gewitterlagen oder auch bei Starkregenereignissen ist ja auch die Vorwarnzeit entscheidend. Und das hilft uns dann sehr gut im Vorfeld.

0: Was wäre Hessen ohne unsere ehrenamtlichen Helden? Denn sie halten unsere Gemeinschaft zusammen. Egal ob in der Stadt oder auf dem Land.
1: Unser Slogan ist ja, Heimat ist dort, wo man sich wohlfühlt. Und meine Motivation war immer und ist auch noch, etwas für mein Dorf zu tun.
0: Und jetzt sind Sie wieder gefragt. Welcher Verein hat mal ein ganz offizielles Dankeschön verdient? Weil er sich für die Schwächeren einsetzt, weil er sich um Jung und Alt kümmert oder weil er einfach ihre Heimat ein Stückchen besser macht. Denn ein einfaches Danke ist für die Vereine Motivation pur.
2: Wir sind stolz.

0: Wenn man durch den Wehrgang läuft, da ist es im Sommer viel zu heiß und zu trocken. Die Gärtner koffern das Rosenrondell komplett aus und setzen neue, moderne Sorten rein, die widerstandsfähig sind. Dazu insektenfreundliche Stauden. Sie legen auch Bewässerungsschläuche rein, damit es in den nächsten Jahren in der Rosenstadt Eltville summt und blüht wie im Märchen. Birgitta Söhling, Eltville.
1: Seit Wochen wird in Frankfurt kritisch über das anstehende Konzert des kroatischen Popstars Thompson diskutiert. Dem Sänger wird vorgeworfen, Songs und Symbole der faschistischen Ustascha-Bewegung zu verwenden. Der kroatische Generalkonsul hat das Ganze nun als Hexenjagd bezeichnet. Gleichzeitig die Frankfurter Stadtverordnetenversammlung für ihre Debatte gelobt, die habe sich nicht dem Druck des politischen Mobs gebeugt. Die Linke kritisiert dies als Grenzüberschreitung und Umdeutung der Debatte. Zwar sei die CDU nicht gegen das Konzert, doch die anderen drei Koalitionspartner, SPD, Grüne und Volt, sehen den Auftritt kritisch. Die Linke fordert, dem Konsul öffentlich zu widersprechen. Frank Angermund, Frankfurt.
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3: In ganz Hessen gibt es heute viele Wolken und hin und wieder wird es auch mal ein bisschen nass. Inzwischen nur noch ganz bisschen. Und wie es weitergeht, dazu unser Wettermann Martin Gutz.
4: Mit den Wolken von heute geht es hier in Rhein-Main auch in den Abend hinein und dabei wird es manchmal auch noch nass. Morgen früh entsteht ein bisschen Nebel und wenn der weg ist, hat die Sonne wieder meist freie Bahn. Der Mittwoch wird insgesamt wieder sonniger und mit bis zu 17, 18 Grad morgen Nachmittag auch wieder wärmer. Goldener Oktober heißt es dann auch bei uns meist Donnerstag und Freitag und mit knappen 20 Grad wird es rund um Wiesbaden, Bad Homburg und auch sonst bei uns noch ein bisschen wärmer.
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3: Vorsicht auf der A5 Frankfurt Richtung Darmstadt. Zwischen Frankfurter Kreuz und Zeppelinheim liegt ein Spanngurt auf der Fahrbahn. A49 Kassel Richtung Gießen. Zwischen Kreuz Kassel Mitte und Kassel Niederzwehren 4 Kilometer Stau. A643 Wiesbaden Richtung Mainz. Zwischen Schiersteiner Kreuz und Mainz-Mombach 2 Kilometer stockender Verkehr und dadurch auch 2 Kilometer stockend auf der A66. Zwischen Wiesbaden-Biebrich und dem Schiersteiner Kreuz. Und die B49 Gießen Richtung Limburg ist zwischen Leun und Biskirchen wegen einer Baustelle gesperrt. Dadurch ab Solms-Niederbiel 3 Kilometer Stau, Verzögerung etwa 20 Minuten.
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3: So, und jetzt die Abteilung moderner Schlager. In diese Schublade gehört auch André Stade. Und das ist durchaus positiv gemeint. Die Liebe sind wir.
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0: 4, aktuelle Meldung aus dem Verkehrszentrum. Vorsicht auf der A67 Darmstadt Richtung Mannheim. Zwischen Darmstädter Kreuz und Funkstadt. Ungesicherte Unfallstelle auf dem linken Fahrstreifen. Aufpassen.
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und Carpendale in H4 am Dienstagnachmittag. Beatrice Egli, sie ist schon seit 13 Jahren fest in der Schlagerszene verankert. Ne? Sie gehört einfach dazu, da gibt's nichts. Oder es gibt vielleicht doch noch was, es gibt nämlich aus ihrer Sicht noch viel zu entdecken. Kulturen, Länder und Menschen und sie hat große Lust dazu und anscheinend will sie das auch bald mal tun. Sie möchte nämlich sich eine längere Auszeit vom Showgeschäft nehmen, hat sie verkündet. Sie möchte gerne lange auf Weltreise gehen. Naja, schade eigentlich, ne? Aber gut, wir wollen es ihr mal gönnen. Ihre Planung ist allerdings noch nicht weit fortgeschritten, denn wann sie pausieren möchte, das steht noch nicht fest. Jetzt erstmal ist sie ja sowieso noch auf Tour. Beatrice Egli, jetzt in HR4.

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5: 17 Uhr. Steinmeier ernennt neuen Bundesarbeitsminister. WHO warnt vor Rückschritten beim Impfen. Deutsche Lebkuchen im Ausland beliebt. Das Wetter, abends und nachts ab und zu Regen. Es kühlt ab auf 11 bis 7 Grad. Mein Name ist Mike Oeske. Alexander Schweizer wird jetzt offiziell zum neuen Bundesarbeitsminister ernannt und seine Vorgängerin Bärbel Baas entlassen. Schon vorher hatte sich der SPD-Politiker zum Thema Rentenreform geäußert. ARD-Korrespondent Tim Aßmann.
6: Sobald sich die Koalition verständigt habe, werde sein Ministerium alles daran setzen, die entsprechenden Gesetze zügig und gründlich auf den Weg zu bringen. Vor allem beim Thema Rente gibt es aber offenkundig noch Differenzen zwischen Union und SPD. Von Klärungsbedarf in vielen inhaltlichen Punkten sprach Vizekanzler Klingbeil nun bei der Vorstellung des neuen Arbeitsministers. Die Regierung kann sich aus Sicht von Klingbeil einigen. Dazu müssten alle bereit sein, sich inhaltlich zu bewegen, betonte der SPD-Vorsitzende.
5: Die Weltgesundheitsorganisation WHO macht sich Sorgen, dass die weltweiten Impfprogramme nicht so vorankommen, wie sie sollten. Durch Kriege, falsche Informationen und fehlendes Geld seien immer weniger Menschen geimpft. Dazu bereite sich

0: sich beispielsweise Diphtherie wieder in Afrika aus, ebenso Ebola und Mpox. Positiv sei, dass bei der HPV-Impfung gegen Gebärmutterhalskrebs inzwischen eine Dosis reiche, um Mädchen zu schützen. Arbeitgeberpräsident Dulger verlangt von der Bundesregierung, Reformen schnell auf den Weg zu bringen. Er überreichte Kanzler Merz einen 20-Punkte-Plan. Die Forderungen unter anderem eine Begrenzung der Sozialabgaben und flexiblere Arbeitszeiten. ARD-Korrespondent Martin Polanski.
1: Eine Regierung der demokratischen Mitte müsse zeigen, dass sie die Herausforderungen wirksam löse. Das stärke auch das Vertrauen in die Demokratie. Bundeskanzler Merz betonte in seiner Rede auf dem Arbeitgebertag seinen Willen, die Reformen der Sozialsysteme voranzutreiben. Er habe nicht die Absicht, der Liebling der Nation zu werden, so der Kanzler. Stattdessen wolle er das Land so auf Kurs bringen, dass vor allem die junge Generation wieder eine vernünftige Perspektive habe.
0: Der Kampf gegen sexuellen Missbrauch ist eine gesundheitliche Aufgabe für Jahrzehnte. So hat die Präsidentin des Zentralkomitees der deutschen Katholiken, Stetter Karp, auf den Bericht der Bundesmissbrauchsbeauftragten Klaus reagiert. Sie appellierte auch an die Kirchen, Lösungen zu finden. Denn hier scheitert es oft am Datenschutz, wenn Betroffene ihren Missbrauch nicht aufklären können. Nach dem neuen Bericht war die Gefahr für junge Leute, sexuell missbraucht zu werden, noch nie so hoch wie jetzt, vor allem durch das Internet. Auszeichnung für die Freiherr-vom-Stein-Schule in Immenhausen in Nordhessen. Die kooperative Gesamtschule hat den Deutschen Arbeitgeberpreis in der Kategorie Schulische Bildung bekommen, verbunden mit einem Preisgeld von 2.500 Euro. Zur Begründung heißt es, die Schule verankere digitale Bildung und KI-Kompetenz im Unterricht. Insgesamt wurden 4 Bildungseinrichtungen ausgezeichnet. Der Hauptpreis ging an eine Berufsschule in Nordrhein-Westfalen. Die deutschen Süßwarenhersteller haben letztes Jahr so wenig Lebkuchen produziert wie seit 7 Jahren nicht mehr, und zwar knapp 73.000 Tonnen. Laut Statistischem Bundesamt sind das 10% weniger als 2024. Im Ausland ist das Gebäck nach wie vor beliebt. Knapp 20.000 Tonnen wurden exportiert, vor allem nach Österreich, Polen und Frankreich. Das waren die Nachrichten.
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3: Goldener Oktober, heute mal nicht. Heute ist Herbstwetter mit vielen Wolken, meistens trocken. Hier und da gibt es noch ein bisschen Nieselregen. Aber es gibt auch schon ein paar Auflockerungen. Und momentan 11 bis 14 Grad. Morgen wird es wieder deutlich schöner. Also erstmal noch nicht. Da gibt es teilweise trüben Himmel, ne, so neblig. Aber zum Teil wird es auch schon sonnig sein. Und im Laufe des Tages kämpft sich dann überall die Sonne durch. 14 bis 20 Grad. Und so geht es dann noch weiter. Am Donnerstag und Freitag hier und da neblig, wenn der sich aufgelöst hat, der Nebel. Überall Sonnenschein. Und die Höchstwerte 18, 19 Grad.
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3: Vorsicht auf der A7 Fulda Richtung Hannover zwischen Dreikassel Süd und Kreuzkassel Mitte. Eine ungesicherte Unfallstelle auf den beiden linken Fahrstreifen. A5 Kassel Richtung Frankfurt zwischen Fernwald und Gambacher Kreuz. 1 Kilometer Stau nach einem Unfall auf dem linken Fahrstreifen. A7 Hannover Richtung Fulda zwischen Kassel Ost und Dreikassel Süd. 3 Kilometer stockend. A49 Kassel Richtung Gießen zwischen Kreuzkassel Mitte und Kassel-Niederzwehren, 5 Kilometer stockender Verkehr. Die B49 Gießen Richtung Limburg ist zwischen Leun und Biskirchen wegen einer Baustelle gesperrt. Dadurch ab Solms-Niederbiel 3 Kilometer Stau. Da brauchen Sie etwa 20 Minuten länger.
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3: Ja, es dauert noch ein bisschen, aber bald schon steht wieder der Fahrplanwechsel an bei der Bahn. Eigentlich egal, ne? Nach Plan fährt ja eh nichts. Aber im Ernst, es ist nicht alles schlecht, was mit der Bahn zusammenhängt. Es wird dann nämlich schneller und öfter an die Ostsee gehen. Hier aus Hessen, ne? Von Hessen aus. Oder nach Österreich geht's auch schneller. Gut, auf anderen Strecken braucht man vielleicht noch mehr, nennen wir es mal liebevoll, Flexibilität. Ne? Die Einzelheiten, die gibt es gleich bei uns in ein paar Minuten hier in HR4.
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0: Viertel nach fünf. H4 ist hier. Noch genau 2 Monate, da fahren die Züge anders durch Hessen. Die Bahn hat nämlich heute angekündigt, was sich zum Fahrplanwechsel ändern wird.
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0: Bahnsprecherin Marina Kalis fasst die Änderungen zusammen.
2: Für Hessen gibt es einige Verbesserungen im Fernverkehr. Zum Beispiel fahren künftig 7 statt 6 tägliche Verbindungen je Richtung nach Wien mit Halten Frankfurt und Hanau, teilweise sogar mit deutlich mehr Sitzplätzen. Und auch Friedberg bekommt wieder einen täglichen ICE-Halt.
0: Juhu, denn den Halt in Friedberg hatte die Bahn Ende letzten Jahres gestrichen und das hatte viel Widerstand ausgelöst. Nur am Wochenende kann man aktuell hier nach Sylt oder Frankfurt mit dem ICE fahren. Jetzt wird es wieder möglich, weil die ICEs ab Dezember wieder anders fahren. Bürgermeister Ketil Dahlhaus freut sich über diese Ankündigung.
3: Das ist sehr gut für Friedberg. Ich habe mich zusammen mit der Politik dafür eingesetzt, dass wir als Standort auch relevant bleiben und sind, was wir ja auch sind, eben auch für den ICE-Verkehr. Und da freuen wir uns sehr drüber. Gleichwohl, wir wissen, dass ab dem 14. August 2027 es wieder zu Einschränkungen kommt wegen Baustellen. Aber bis dahin freuen wir uns über volle Fahrt auf den Gleisen mit den ICEs hier von Friedberg aus.
0: Und nicht nur der Bürgermeister freut sich über die Aussichten, auch die Menschen in Friedberg und Umgebung.
4: Ja, finde ich gut. Also wird auch langsam Zeit, dass da mal mehr ICEs halten können. Ja, wir fahren schon auf längere Strecken schon gerne mit der Bahn, auch wenn die immer unpünktlich ist. Aber gut, das ist halt wie es ist, kann man nichts dran ändern.
5: Ja, das ist super, weil das eine wichtige Strecke ist hier, dass die Leute Anbindung haben nach Frankfurt, Flughafen, Arbeit etc.
6: Also ich habe jetzt noch nie hier ICEs fahren sehen, deswegen finde ich es eigentlich ganz gut, dass er auch hier hält. Und da muss man erstmal nach Frankfurt fahren, bevor man irgendwo hin muss. Deswegen eigentlich ganz gut, wenn man hier direkt einsteigen kann.
0: Ja, nicht nur Friedberg profitiert, es soll auch eine neue, frühere Verbindung von Kassel nach Frankfurt geben und auch eine neue Verbindung von Bensheim nach Hamburg. Aber nicht alles wird im nächsten Jahr besser. Die Bahn baut weiter und deshalb gibt es längere Sperrungen. Vor allem zwischen Hanau und Fulda und auf der ICE-Strecke von Frankfurt nach Köln. Da braucht es also weiterhin auch viel Geduld bei den Fahrgästen. Das sind wir doch schon gewohnt, also das ändert sich nicht.
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0: Vorhersage glaubt auch Tim Stäger vom ARD-Wetterkompetenzzentrum.
1: Gerade bei solchen Gewitterlagen oder auch bei Starkregenereignissen ist ja auch die Vorwarnzeit entscheidend. Und das hilft uns dann im Vorfeld einzuschätzen, ob am Nachmittag dann eben diese schweren Gewitter entstehen.
0: Anna Vogel, Darmstadt.
2: Die Erwachsenen haben das Internet kaputt gemacht und jetzt wollen sie es verbieten. Unter diesem provokanten Motto entwickeln Jugendliche in Frankfurt ihre eigenen Regeln fürs Netz. 11- bis 18-Jährige treffen sich ab heute zu einem dreitägigen Workshop im Crespo-Haus. Sie überlegen, wie Social-Media-Angebote besser und sicherer werden können. Hintergrund ist die Debatte über Altersgrenzen für soziale Medien. Der mitveranstaltende Verein Node, der digitale Kultur fördert, hält pauschale Verbote für den falschen Weg. Social Media und das Netz seien für Jugendliche eine wichtige Lebenswelt. Wie diese geschützt und verbessert werden kann, sollen deshalb auch die Jugendlichen selbst mitbestimmen. Nina Michalk, Frankfurt.
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4: Viele Wolken, ein bisschen Nieselregen gibt es hier und da noch. Kühl ist es. Ja, so ein typischer, etwas schmuddeliger Herbsttag heute. Bleibt das so? Das erfahren wir jetzt von Martin Gutz.
5: Nach den dicken Wolken von heute kommt hier im Rhein-Main-Gebiet ab morgen langsam wieder mehr die Sonne zum Vorschein. Vorher kriegen wir heute noch ein bisschen Regen ab, bevor morgen früh Nebel entsteht, der aber bald verschwindet. Der Rest vom Mittwoch wird bei uns also gelegentlich sonnig und es gibt hier zwischen Rheinhessen und dem Kinzigtal auch schon wieder milde 17, 18 Grad. Noch ein klein bisschen wärmer werden hier in Rhein-Main dann Donnerstag und Freitag und dann gibt es bei uns insgesamt wieder den goldenen Oktober.
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4: A49 Kassel Richtung Gießen. Zwischen Kreuz Kassel Mitte und Kassel Niederzwehren streckenweise stockender Verkehr. Die B49 Gießen Richtung Limburg ist zwischen Leun und Biskirchen wegen einer Baustelle gesperrt. Dadurch ab Solms Niederbiel 3 Kilometer Stau, halbe Stunde Verzögerung. Wetteraukreis, die L3184 ist zwischen Wennings und dem Abzweig nach Obersems wegen Bergungsarbeiten nach einem Unfall in beiden Richtungen gesperrt. Und Landkreis Bergstraße, die L3346 ist zwischen dem Abzweig nach Unterscharbach und Hammelbach nach einem Unfall in beiden Richtungen gesperrt. Die Umleitungsempfehlung fahren Sie über Ditzelbach und Unterscharbach.
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4: Und mit einem Saxophon.

0: John Williams. Listen to the radio. Ne, immer schön Radio hören, ach, wo Sie gerade dabei sind. Jetzt gibt's HR4 übrigens heute mit Andreas Mayer aus Ockenheim von der katholischen Kirche.
1: Dieses Jahr habe ich einen runden Geburtstag gefeiert. Zuerst wollte ich groß feiern, aber dann habe ich mich anders entschieden. Am Wochenende danach habe ich mit meinen Geschwistern und mit Freunden gefeiert. Am Geburtstag haben natürlich viele Menschen angerufen oder sich mit Nachrichten gemeldet. Ich hatte aber auch viel Zeit für mich. Die habe ich genutzt, auf meinen bisherigen Lebensweg zu schauen, auf die verschiedenen Orte, an denen ich gelebt habe, auf die Bereiche, in denen ich arbeiten konnte und auf die Projekte, die ich gestaltet habe. Dazu habe ich Fotos aus den Lebensabschnitten angeschaut. Am längsten bin ich bei den Menschen hängen geblieben, denen ich auf meinem Weg begegnet bin. Paare, mit denen ich ihre Hochzeit gefeiert habe, Familien, deren Kinder ich taufen konnte, Verstorbene, die ich begraben habe und die Familien, denen ich im Abschied beistehen konnte. Auch die großen Entscheidungen von früher fielen mir wieder ein. Insgesamt eine beeindruckende Menge von Gedanken, die mich allerdings nicht erschlagen hat, was man auf den ersten Blick meinen könnte. Bei mir ist ein Gefühl großer Dankbarkeit gewachsen für die Fülle, die ich erlebt habe und gestalten konnte. Ich bin vor allem dankbar gegenüber Gott. Er hat mich auf meinem Weg begleitet, mich in Entscheidungssituationen sicher geleitet. Meinen Dank kann ich mit einem Gebet aus der Bibel ausdrücken, mit Psalm 139. Herr, du hast mich erforscht und kennst mich. Ob ich sitze oder stehe, du kennst es. So beginnt der Psalm. Du bist vertraut mit all meinen Wegen. Und der Psalm endet: Leite mich auf dem Weg der Ewigkeit. Immer wieder bete ich diesen Psalm und kann so meinen Dank in Worte bringen.
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4 aktuelle Meldungen aus dem Verkehrszentrum. Vorsicht auf der B8 Königstein-Frankfurt zwischen Bad Soden und der A66 Anschlussstelle Frankfurt-Höchst. Da sind Personen im Bereich der Fahrbahn. Bitte aufpassen.

Ich bin's dann. Doch nochmal mit einer Meldung aus dem Verkehrszentrum. Vorsicht auf der A45 Aschaffenburg-Gießen. Zwischen Kleinostheim und Alzenau-Mitte, da sind Personen im Bereich der Fahrbahn. Bitte aufpassen.

0: 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Nochmal ich und noch eine Meldung aus dem Verkehrszentrum. Vorsicht auf der A66 Frankfurt-Wiesbaden. Zwischen Wiesbaden-Biebrich und Schiersteiner Kreuz, da ist ein Hund auf der Fahrbahn. Fahren Sie bitte vorsichtig.
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0: Wieder Schülerproteste in Frankreich. Verzögerungen bei Bauarbeiten an der Lahn-Kinzig-Bahn. Das Wetter, in der Nacht Wolken und örtlich Regen, 11 bis 7 Grad. Mein Name ist Andreas Gerlach. Alexander Schweizer ist jetzt auch offiziell neuer Bundesarbeitsminister als Nachfolger der zurückgetretenen Bärbel Baas. Bundespräsident Steinmeier überreichte dem SPD-Politiker die Ernennungsurkunde. Steinmeier sagte, damit seien alle Positionen wieder besetzt. Die Menschen in Deutschland erwarteten von der Bundesregierung eine Erneuerung des Landes.
1: Diese Aufgabe fordert von allen Verantwortlichen Disziplin, gegenseitiges Vertrauen und die Bereitschaft zum Kompromiss. Unser Land braucht eine Regierung, die zusammenhält und anpackt. Und dafür wünsche ich Ihnen Kraft und gutes Gelingen. Es geht um viel.
0: Arbeitgeberpräsident Dulger verlangt von der Bundesregierung, Reformen schnell auf den Weg zu bringen. Er überreichte Kanzler Merz einen 20-Punkte-Plan. Die Forderungen unter anderem eine Begrenzung der Sozialabgaben und flexiblere Arbeitszeiten. ARD-Korrespondent Martin Polanski.
2: Eine Regierung der demokratischen Mitte müsse zeigen, dass sie die Herausforderungen wirksam löse. Das stärke auch das Vertrauen in die Demokratie. Bundeskanzler Merz betonte in seiner Rede auf dem Arbeitgebertag seinen Willen, die Reformen der Sozialsysteme voranzutreiben. Er habe nicht die Absicht, der Liebling der Nation zu werden, so der Kanzler. Stattdessen wolle er das Land so auf Kurs bringen, dass vor allem die junge Generation wieder eine vernünftige Perspektive habe.
0: Die Bundesmissbrauchsbeauftragte Klaus hat ihren ersten Bericht zu sexualisierter Gewalt gegen Kinder und Jugendliche vorgelegt. Sie sagte in Berlin, Bund und Länder hätten viel unternommen, um Minderjährige besser vor Übergriffen zu schützen. Aber gerade im digitalen

0: Jeder vierte junge Mensch zwischen 14 und 17 Jahren bereits Cybergrooming erlebt hat. Also die Anbahnungsmuster, die der Auftakt sind für sexualisierte Übergriffe. Erpressung, Sextortion sind im Netz an der Tagesordnung, auch jetzt, auch in dieser Sekunde.
1: In Frankreich sind wieder Zehntausende junge Menschen auf die Straße gegangen, um für bessere Lernbedingungen an Schulen und Universitäten zu demonstrieren. Laut zuständigem Ministerium war der Betrieb an etwa einem Drittel der Hochschulen gestört. Von Studentenseite hieß es, 90% der Unis seien blockiert oder geschlossen. Teilweise gab es bei den Protesten wieder Ausschreitungen. Bei den Bauarbeiten entlang der Lahn-Kinzig-Bahn kommt es zu Verzögerungen. Wie die Deutsche Bahn mitteilte, wird der Streckenabschnitt zwischen Hungen und Nidda erst im kommenden Frühjahr wieder befahrbar sein und nicht wie geplant Mitte Dezember. Zwischen Gießen und Hungen sollen dann dagegen wieder Züge fahren. Die Bahn begründet die Verzögerung unter anderem damit, dass Material verspätet geliefert wird. In der Fußball-Champions League muss der FC Bayern München heute beim norwegischen Club Viking Stavanger antreten. Für den verletzten Manuel Neuer steht Jonas Urbich im Tor. Die Mannschaft ist gestern extra früher nach Norwegen gereist, um sich mit dem Kunstrasen im Stadion vertraut zu machen. Um 21 Uhr startet gleichzeitig die Partie RB Leipzig gegen den PSV Eindhoven aus den Niederlanden. HR Info überträgt die Reportage. Und das waren die Nachrichten. Das Wetter. In der Nacht kühlt die Luft ab auf 11 Grad an der Bergstraße bis 7 Grad im Norden und Osten und es fällt etwas Regen, gebietsweise bildet sich Nebel. Wenn der sich morgens aufgelöst hat, erwarten uns mal Sonne, mal dichte Wolken. Die Temperaturen steigen auf 13 Grad im Upland und 19 Grad in Südhessen. Die weiteren Aussichten, es bleibt dabei, erst Nebel, dann sonniger, am Donnerstag ebenfalls bis 19 Grad, am Freitag bis 20 Grad. Die Zeit 18.04 Uhr.
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1: Vorsicht auf der A66 Frankfurt-Wiesbaden. Zwischen Wiesbaden-Biebrich und Schiersteiner Kreuz befindet sich ein Hund auf der Fahrbahn. A5 Heidelberg Richtung Karlsruhe zwischen Kreuz Heidelberg und Waldorf-Wiesloch. 6 Kilometer Stau nach einem Unfall auf dem linken Fahrstreifen. Die B49 Gießen Richtung Limburg ist zwischen Leun und Biskirchen wegen einer Baustelle gesperrt. Dadurch ab Solms-Niederbiel 3 Kilometer Stau.
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1: 19 Uhr. Steinmeier ernennt Schweizer zum neuen Arbeitsminister. Schüler protestieren in Frankreich wieder für bessere Schulen. Deutscher Lebkuchen ist im Ausland beliebt. Das Wetter in der Nacht 11 bis 7 Grad, morgen nach Nebel teils Sonne, teils Wolken bis 19 Grad. Mein Name ist Andreas Gerlach. Nach dem Rücktritt von Arbeitsministerin Baas gestern hat ihr Nachfolger Alexander Schweizer seine Ernennungsurkunde erhalten. In Berlin überreichte Bundespräsident Steinmeier dem ehemaligen Regierungschef von Rheinland-Pfalz das Dokument. Dabei sagte Steinmeier, Deutschland brauche eine Regierung, die anpacke und Kompromisse finde. Außerdem würdigte er Bärbel Baas.
2: Als Bundesministerin hat sie sich in den vergangenen anderthalb Jahren einer anspruchsvollen Aufgabe gestellt, die Bundesregierung bewältigen muss, die Zukunftsfähigkeit unseres Sozialstaates zu sichern und unsere Arbeitsgesellschaft durch eine ihrer tiefgreifendsten Transformationen zu führen.
1: Der Kampf gegen sexuellen Missbrauch ist eine gesellschaftliche Aufgabe für Jahrzehnte, so hat die Präsidentin des Zentralkomitees der deutschen Katholiken, Stetter Karp, auf den Bericht der Bundesmissbrauchsbeauftragten Klaus reagiert. Sie appellierte auch an die Kirchen, Lösungen zu finden. Denn hier scheitert es oft am Datenschutz, wenn Betroffene ihren Missbrauch nicht aufklären können. Nach dem neuen Bericht war die Gefahr für junge Leute, sexuell missbraucht zu werden, noch nie so hoch wie jetzt, vor allem durch das Internet. In mehreren Städten in Frankreich sind heute wieder zehntausende Schüler auf die Straße gegangen. Sie haben vor allem für mehr Lehrkräfte und kleinere Klassen demonstriert und gegen das System zur Vergabe von Studienplätzen, das viele als ungerecht empfinden. ARD-Frankreich-Korrespondentin Caroline Düller.
3: Sie fordern außerdem Investitionen in Höhe von 10 Milliarden Euro in die französischen Gymnasien. In Paris hatten Jugendorganisationen und Gewerkschaften zu einer zentralen Demo aufgerufen. Daneben gab es einen zweiten, nicht angemeldeten Protestzug. Auch die schwedische Klimaaktivistin Greta Thunberg war nach Paris gereist, um die Proteste zu unterstützen. Gegen Ende der Demo kam es in Paris erneut zu Auseinandersetzungen zwischen Teilen der Demonstrierenden und den Sicherheitskräften. Die Polizei setzte Wasserwerfer.
1: Drei Wochen nach dem Brandanschlag auf eine Anlage von Starlink in Polen sind inzwischen 4 Verdächtige festgenommen worden, alle in Deutschland. Regierungschef Tusk bestätigte, dass 2 Männer in Baden-Württemberg gefasst worden seien. Ein polnischer Radiosender meldete am Abend, dass auch eine Frau in Berlin und ein weiterer Mann festgenommen worden seien. Offen spekuliert wird in Polen und Deutschland, dass Drahtzieher der Aktion russische Geheimdienste sein könnten. Wohnhausbrand in Hofheim im Taunus. Das Feuer war am Morgen ausgebrochen und ist mittlerweile gelöscht. Wie die Stadt mitteilte, stürzte während der Löscharbeiten das Dach teilweise ein. Die Feuerwehr rettete einen Menschen aus dem brennenden Gebäude. Die anderen Anwohner konnten sich selbst in Sicherheit bringen. Die Brandursache ist noch unklar. Die deutschen Süßwarenhersteller haben letztes Jahr so wenig Lebkuchen produziert wie seit 7 Jahren nicht mehr, und zwar knapp 73.000 Tonnen. Laut Statistischem Bundesamt sind das 10% weniger als 2024. Im Ausland ist das Gebäck nach wie vor beliebt. Knapp 20.000 Tonnen wurden exportiert, vor allem nach Österreich, Polen und Frankreich. Und das waren die Nachrichten. Das Wetter. In der Nacht kühlt die Luft ab auf 11 Grad an der Bergstraße bis 7 Grad im Norden und Osten und es fällt etwas Regen. Gebietsweise bildet sich Nebel. Wenn der sich morgen aufgelöst hat, erwarten uns mal Sonne, mal dichte Wolken. Die Temperaturen steigen auf 13 bis 19 Grad. Und die Zeit, es wird gleich 19.04 Uhr.
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1: Vorsicht auf der A7 Kassel Richtung Fulda. Zwischen Hünfeld-Schlitze und Fulda-Nord liegt ein Metallteil auf der Fahrbahn. Vorsicht auf der A7 Kassel Richtung Fulda. In der Auffahrt Fulda-Mitte eine ungesicherte Unfallstelle im Kurvenbereich. Vorsicht auf der A66 Frankfurt Richtung Fulda. Zwischen Schlüchtern-Nord und Flieden liegt ein Ast auf der Fahrbahn. A3 Köln Richtung Würzburg. Zwischen Frankfurter Kreuz und Offenbacher Kreuz 3 Kilometer stockender Verkehr nach einem Unfall auf dem linken Fahrstreifen. A5 Heidelberg Richtung Karlsruhe zwischen Heidelberg-Schwetzingen und Waldorf-Wiesloch 2 Kilometer Stau an einer geräumten Unfallstelle. Die A7 Würzburg Richtung Ulm ist zwischen Aalen-Westhausen und Aalen-Oberkochen nach einem Unfall gesperrt. Bitte weiträumig umfahren. A66 Fulda Richtung Frankfurt zwischen Gründau-Lieblos und Gründau-Rotenbergen. 1 Kilometer Stau nach einem Unfall. Der Beschleunigungsstreifen in Gründau-Rotenbergen ist gesperrt.
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1: Um 20 Uhr mit Andreas Gerlach. In Berlin haben Grüne und SPD die Sondierungsgespräche zur Regierungsbildung mit der Linken unterbrochen. In einer Mitteilung der beiden Parteien heißt es, man habe zur Kenntnis genommen, dass die Linke in ihrer Fraktion zu anderen Verabredungen gekommen ist. Vorher hatte die Linke die Politikerin Vanessa Emde in die Fraktion des Abgeordnetenhauses aufgenommen. Emde ist umstritten, weil sie sich israelfeindlich geäußert haben soll. Bundespräsident Steinmeier hat in Berlin Alexander Schweizer zum neuen Bundesarbeitsminister ernannt. Der frühere Ministerpräsident von Rheinland-Pfalz ist Nachfolger von Bärbel Baas, die gestern zurückgetreten war. ARD-Hauptstadtkorrespondent Benjamin Großkopf.
2: Der Bundespräsident erinnerte die Bundesregierung an die Erwartung der Deutschen, das Land zu erneuern. Diese Aufgabe fordere Disziplin, gegenseitiges Vertrauen und die Bereitschaft zum Kompromiss. Das Land brauche eine Regierung, die zusammenhält und anpackt, so Steinmeier weiter. Das Staatsoberhaupt hatte zuvor Bärbel Baas ihre Entlassungsurkunde überreicht, allerdings nicht öffentlich. Baas habe sich einer anspruchsvollen Aufgabe gestellt, sagte Steinmeier, mit Leidenschaft, Haltung und einem mitfühlenden Blick auf die Menschen.
1: Wegen eines Brandanschlags auf eine Starlink-Station in Polen sind inzwischen offenbar 4 Verdächtige festgenommen worden. Polens Regierungschef Tusk bestätigte, dass 2 Männer in Baden-Württemberg gefasst wurden. Ein polnischer Radiosender meldet außerdem, dass eine Frau in Berlin festgenommen wurde, sowie ein weiterer Mann. Außenminister Wadephul ist überzeugt, dass Russland hinter dem Anschlag steckt. ARD-Berlin-Korrespondent Oliver Neuroth.
3: Wir sind im Fadenkreuz Russlands, sagt der CDU-Politiker wörtlich am Rande eines Sicherheitsforums in Warschau. Wir werden angegriffen und das geschieht nicht nur in der Ukraine, sondern überall in Europa, warnt Wadephul. Er fordert, dass die europäischen Nachrichtendienste enger zusammenarbeiten, um solche Vorfälle künftig zu verhindern.
1: Auszeichnung für die Freiherr-vom-Stein-Schule in Immenhausen in Nordhessen. Die kooperative Gesamtschule hat den Deutschen Arbeitgeberpreis in der Kategorie Schulische Bildung bekommen, verbunden mit einem Preisgeld von 2.500 Euro. Zur Begründung heißt es, die Schule verankere digitale Bildung und KI-Kompetenz im Unterricht. Die deutschen Fußballerinnen haben ihr Testspiel gegen Japan gewonnen. In Bremen stand es am Ende 2:1 für das Team von Bundestrainer Christian Wück. Die Tore für Deutschland haben Linda Dallmann und Clara Bühl geschossen. Und das waren die Nachrichten. Das Wetter. In der Nacht kühlt die Luft ab auf 11 Grad an der Bergstraße bis 7 Grad im Norden und Osten und es fällt etwas Regen. Gebietsweise bildet sich Nebel. Wenn der sich morgen aufgelöst hat, erwarten uns mal Sonne, mal dichte Wolken. Die Temperaturen steigen auf 13 bis 19 Grad. Und die Zeit, es wird 20.03 Uhr.
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1: Die A66 Fulda Richtung Frankfurt ist zwischen Gründau-Rotenbergen und Langenselbold nach einem Unfall gesperrt. Dadurch 2 Kilometer Stau ab Gründau-Lieblos.
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1: Um 21 Uhr mit Andreas Gerlach. In Berlin unterbrechen Grüne und SPD die Sondierungsgespräche mit der Linkspartei. Grund ist, dass am Nachmittag in der Linksfraktion eine andere Erklärung unterschrieben wurde, als in der Sondierung vereinbart. Dabei geht es um Antisemitismus. ARD-Reporterin Sabine Müller.
2: Die Linksfraktion hatte am Nachmittag auch die umstrittene Neuköllner Abgeordnete Vanessa Emde in die Fraktion aufgenommen, der Antisemitismus vorgeworfen wird. Die Spitzenkandidaten von Grünen und SPD, Werner Graf und Steffen Krach, erklärten am Abend, man müsse jetzt bewerten, ob die Verabredung von vergangener Woche noch gelte. Sie erwarten, dass die Linke klarstellt, ob sie diese ernst nimmt und umsetzen will. Unklar blieb zunächst, wie kritisch die Lage ist, ob die Sondierungen kurz vor dem Scheitern stehen. Der linke Co-Fraktionschef Tobias Schulze zeigte sich in der RBB-Abendschau überrascht von der Reaktion der potenziellen Koalitionspartner.
1: Papst Leo XIV. Ist heute an der Lunge operiert worden. Ihm wurde ein Knoten entfernt. Der Vatikan hat am Abend mitgeteilt, dass Leo alles gut überstanden hat. Der Eingriff sei wie geplant durchgeführt worden und erfolgreich verlaufen. Nach dem Rücktritt von Arbeitsministerin Baas gestern hat ihr Nachfolger Alexander Schweitzer seine Ernennungsurkunde erhalten. In Berlin überreichte Bundespräsident Steinmeier dem ehemaligen Regierungschef von Rheinland-Pfalz das Dokument. Dabei sagte Steinmeier, Deutschland brauche eine Regierung, die anpacke und Kompromisse finde. Außerdem würdigte er Bärbel Baas.
3: Als Bundesministerin hat sie sich in den vergangenen anderthalb Jahren einer anspruchsvollen Aufgabe gestellt, die Bundesregierung bewältigen muss, die Zukunftsfähigkeit unseres Sozialstaates zu sichern und unsere Arbeitsgesellschaft durch eine ihrer tiefgreifendsten Transformationen zu führen.
1: Unfall am alten Güterbahnhof in Offenbach. Dabei ist heute Morgen ein Arbeiter in eine Baugrube gestürzt und hat sich schwer verletzt. Die Feuerwehr rettete ihn mit einer Drehleiter. Der Mann kam ins Krankenhaus. Die deutsche Fußballnationalmannschaft der Frauen hat auch ihr zweites Testspiel der WM-Saison gewonnen. In Bremen besiegte die DFB-11 Japan mit 2:1. ARD-Sportreporterin Ina Kast.
4: Zwar gingen die Japanerinnen durch einen Stellungsfehler des DFB-Teams in der 15. Minute durch Bayerns Tanikawa in Führung, doch ein schöner Angriff von Bühl und Torschützin Dallmann führte zum 1:1. In der zweiten Halbzeit wechselte Bundestrainer Christian Wück ordentlich durch, was dem Spielfluss aber nicht schadete. Clara Bühl belohnte sich nach toller Vorlage von Kössler für ein starkes Länderspiel und erzielte den 2:1 Siegtreffer.
1: Und das waren die Nachrichten. Das Wetter: in der Nacht kühlt die Luft ab auf 11 Grad an der Bergstraße bis 7 Grad im Norden und Osten. Es fällt etwas Regen, gebietsweise bildet sich Nebel. Wenn der sich morgen aufgelöst hat, erwarten uns mal Sonne, mal dichte Wolken. Die Temperaturen liegen zwischen 13 und 19 Grad. Die Zeit 21.03 Uhr.
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1: Die A66 Fulda Richtung Frankfurt ist zwischen Gründer-Rotenbergen und Langenselbold nach einem Unfall gesperrt, dadurch 1 Kilometer Stau ab Gründau lieblos.
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1: Um 22 Uhr mit Andreas Gerlach. Die schwarz-rote Koalition hat ihren Streit über die Einführung einer Zuckersteuer beigelegt. Aus dem Bundesfinanzministerium hieß es am Abend, dass sich die Bundesregierung auf einen Kompromiss geeinigt hat. Morgen soll die Zuckersteuer im Kabinett beschlossen werden. Geplant ist, dass sie ab Juli auf Getränke erhoben wird, die mit Zucker gesüßt werden. Für kleinere Hersteller soll sie aber nicht gelten. Die Sondierungsgespräche in Berlin zwischen der Linkspartei sowie SPD und Grünen sind ausgesetzt. Das haben SPD und Grüne mitgeteilt. Die beiden Parteien sehen Differenzen bei einer Erklärung zum Antisemitismus. Das Papier sei in der linken Fraktionssitzung nicht unterschrieben worden, sondern eine Alternativfassung. Co-Fraktionschef Schulze sagte am Abend im RBB:
2: Die hat zum Teil wortgleich die Formulierungen aus der Vereinbarung mit SPD und Grünen drin. Wir stehen zum Existenzrecht Israels, alle gemeinsam. Wir sind Gegner von Terror, wir sind Gegner von Gewalt und wir wollen, dass jüdische Menschen in Berlin ein sicheres Leben haben. Das haben wir heute auch als Linke erklärt. Insofern bin ich schon überrascht, dass jetzt dieser Schritt kommt.
1: Außerdem war die umstrittene Abgeordnete Vanessa Emde in die Linksfraktion aufgenommen worden. Sie war im Wahlkampf durch antisemitische Aussagen aufgefallen. Im Fall von Erpressungen und Brandanschlägen in Kassel hat es weitere Festnahmen gegeben. Wie Polizei und Staatsanwaltschaft mitteilten, wird 5 Tatverdächtigen vorgeworfen, seit März an Brandanschlägen auf Gaststätten beteiligt gewesen zu sein. Offenbar sollten damit die Inhaber erpresst werden. Mittlerweile sind 2 Männer in Untersuchungshaft. Außerdem laufen Ermittlungen zu einem Brandanschlag auf ein Auto im September. Ab dem nächsten Jahr gehört Deutschland wieder dem UN-Menschenrechtsrat an. In der UN-Vollversammlung in New York bekam die Bundesrepublik von den 181 Stimmen 163, genauso viele wie bei der letzten Wahl vor 4 Jahren. ARD-Korrespondent Arndt Henze.
3: Nach der gescheiterten Bewerbung um einen Platz im deutlich wichtigeren UN-Sicherheitsrat war die Erleichterung bei den deutschen Vertretern in der Generalversammlung deshalb deutlich sichtbar. Das 47-köpfige Gremium mit Sitz in Genf steht allerdings auch selbst in der Kritik. Denn unter den Mitgliedern sind auch Staaten, in denen die Menschenrechte massiv verletzt werden und die Verurteilung gegen sie selbst immer wieder blockieren.

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1: Und wir haben keine Meldungen.
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1: Um 23 Uhr mit Andreas Gerlach. Monatelang sind sich Union und SPD bei der Zuckersteuer nicht einig gewesen. Jetzt heißt es aus dem zuständigen Bundesfinanzministerium, dass ein Kompromiss vorliegt. Schon morgen soll die neue Steuer im Kabinett beschlossen werden. Aus der Nachrichtenredaktion Lisa Kupper.
2: Der Kompromiss sieht demnach eine zweistufige Steuer auf Erfrischungsgetränke vor. Es geht um 5 oder 8 Gramm Zucker pro 100 Milliliter. Die Abgabe betrifft vor allem große Hersteller. Die Steuer soll nicht für Getränke mit Süßungsmitteln sowie reine Frucht- und Obstsäfte gelten und ab Juli nächsten Jahres kommen. Sie soll nicht nur Steuereinnahmen, sondern die Verbraucher auch zu gesünderer Ernährung bringen.
1: Papst Leo XIV. Hat Lungenkrebs, das hat der Vatikan am Abend mitgeteilt. Die Diagnose sei nach einer Lungenoperation heute gestellt worden. Bei dem Eingriff sei dem 71-Jährigen ein Stück seines rechten Lungenflügels entfernt worden. Das Adenokarzinom sei bösartig. Die Operation selbst ist nach Angaben der Ärzte ohne Komplikationen verlaufen. In Berlin unterbrechen Grüne und SPD die Sondierungsgespräche mit der Linkspartei. Grund ist, dass am Nachmittag in der Linksfraktion eine andere Erklärung unterschrieben wurde als in der Sondierung vereinbart. Dabei geht es um Antisemitismus. ARD-Reporterin Sabine Müller.
3: Die Linksfraktion hatte am Nachmittag auch die umstrittene Neuköllner Abgeordnete Vanessa Emde in die Fraktion aufgenommen, der Antisemitismus vorgeworfen wird. Die Spitzenkandidaten von Grünen und SPD, Werner Graf und Steffen Krach, erklärten am Abend, man müsse jetzt bewerten, ob die Verabredung von vergangener Woche noch gelte. Sie erwarten, dass die Linke klarstellt, ob sie diese ernst nimmt und umsetzen will. Unklar blieb zunächst, wie kritisch die Lage ist, ob die Sondierungen kurz vor dem Scheitern stehen. Der linke Co-Fraktionschef Tobias Schulze zeigte sich in der RBB-Abendschau überrascht von der Reaktion der potenziellen Koalitionspartner.
1: Unfall am alten Güterbahnhof in Offenbach. Dabei ist heute Morgen ein Arbeiter in eine Baugrube gestürzt und hat sich schwer verletzt. Die Feuerwehr rettete ihn mit einer Drehleiter. Der Mann kam ins Krankenhaus. Der 120 Millionen Euro Jackpot ist geknackt und geht nach Nordrhein-Westfalen. Die zuständige Lottostelle hat mitgeteilt, dass ein Spieler oder eine Tippgemeinschaft die richtigen Zahlen getippt hat. In der zweiten Gewinnklasse gibt es demnach 7 Gewinner, unter anderem jemand aus Hessen. Sie bekommen jeweils knapp 3 Millionen Euro. In der Fußball-Champions League haben sich der FC Bayern München und der norwegische Club Viking Stavanger 3:3 unentschieden getrennt und RB Leipzig hat zu Hause mit 1:0 gegen den PSV Eindhoven aus den Niederlanden gewonnen. Und das waren die Nachrichten. Das Wetter, nachts kühlt die Luft ab auf 11 bis 7 Grad, es fällt etwas Regen. Morgen dann erwarten uns mal Sonne, mal dichte Wolken bei 13 bis 19 Grad. Und die Zeit, es wird 23.03 Uhr.
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1: Um 0 Uhr mit Andreas Gerlach. Bei Papst Leo XIV. Ist Lungenkrebs festgestellt worden. Vorher war er im Gemelli-Krankenhaus in Rom an einem Lungenknoten operiert worden. ARD-Korrespondentin Anna Giordano.
2: Die histologische Untersuchung habe ergeben, dass es sich bei dem Lungenknoten um einen bösartigen Tumor handelt. Nach Vatikan-Informationen war dies von den Ärzten schon vermutet worden. Um den Tumor vollständig zu entfernen, wurde der gesamte untere Lappen der rechten Lunge entfernt. Das ist ein Standardvorgehen bei dieser Art von Befund und bedeutet den dauerhaften Verlust von 20-25% des Lungenvolumens.
1: Die schwarz-rote Koalition hat ihren Streit über die Einführung einer Zuckersteuer beigelegt. Aus dem Bundesfinanzministerium hieß es am Abend, dass sich die Bundesregierung auf einen Kompromiss geeinigt hat. Heute soll die Zuckersteuer im Kabinett beschlossen werden. Geplant ist, dass sie ab Juli auf Getränke erhoben wird, die mit Zucker gesüßt werden. Für kleinere Hersteller soll sie aber nicht gelten. Gut 30 Jahre nach dem Mord am US-Rapper Tupac Shakur ist der Hauptangeklagte John Davis zu 40 Jahren Haft verurteilt worden. Im Prozess in Las Vegas befanden die Geschworenen ihn schuldig, für den Mord des Rappers verantwortlich.

0: zu sein. Shakur war 1996 kurz nach einer Schlägerei in Las Vegas an einer roten Ampel angeschossen worden. 6 Tage später starb er an seinen Verletzungen. Bei den Bauarbeiten entlang der Lahn-Kinzig-Bahn kommt es zu Verzögerungen. Wie die Deutsche Bahn mitteilte, wird der Streckenabschnitt zwischen Hungen und Nidda erst im kommenden Frühjahr wieder befahrbar sein und nicht wie geplant Mitte Dezember. Zwischen Gießen und Hungen sollen dann dagegen wieder Züge fahren. Die Bahn begründet die Verzögerung unter anderem damit, dass Material verspätet geliefert wird. Der FC Bayern ist an der Fußball-Champions League nicht über einen 3:3 beim norwegischen Club Viking Stavanger hinausgekommen. Vor allem zu Beginn machte der Kunstrasen den Bayern zu schaffen. ARD-Sportreporter André Siems.
1: Schon in der 2. Minute ging Stavanger nach einer Ecke in Führung. Eine gute halbe Stunde später kam mit der 2. Chance das 2. Tor für Viking. Erst in der 2. Halbzeit und einem Dreierwechsel der Bayern wurde es besser. Die Münchner drehten das Spiel durch 2 Treffer von Harry Kane und einem Tor von Luis Diaz. Dann sah eine Viertelstunde vor dem Ende Michael Olise gelb-rot nach einem Foul und einer Unsportlichkeit. Die Partie kippte daraufhin erneut und in der Nachspielzeit machte Stavanger doch noch den 3:3-Ausgleich.
0: Außerdem hat Leipzig gegen Eindhoven aus den Niederlanden gewonnen mit 1:0. Und das waren die Nachrichten. Das Wetter: in der Nacht kühlt es ab auf 11 bis 7 Grad. Am Tag erwarten uns mal Sonne, mal dichte Wolken. Und die Temperaturen steigen dann auf 13 bis 19 Grad. Und die Zeit: es wird gleich 0:03.
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1: Um 1 Uhr mit Ronald Lessig. Papst Leo XIV. Hat Lungenkrebs. Das teilte das Gemelli-Krankenhaus in Rom nach einem Eingriff mit. Ein bösartiger Knoten sowie der Unterlappen des rechten Lungenflügels des 71-Jährigen sind demnach entfernt worden. Was der Befund bedeutet, sagt Tillmann Kleinjung in Rom.
2: Der Knoten, von dem Papst Leo am Sonntag gesprochen hat, das ist ein bösartiger Knoten. Das hat eine sogenannte Schnellschnittuntersuchung noch während der OP ergeben, wo man also Gewebeproben schnell untersucht hat. Und jetzt muss man die gründlicheren Gewebeprobenuntersuchungen abwarten, um zu wissen, wie es weitergeht. Also ob eine Anschlussbehandlung notwendig wird, beispielsweise eine Bestrahlung. All das wird man in den kommenden Tagen erfahren und wird der Patient vor allem erfahren, Papst Leo XIV.
1: Die schwarz-rote Koalition hat offenbar ihren Streit über die Einführung einer Zuckersteuer auf Getränke beigelegt. Aus dem Bundesfinanzministerium verlautete, die Regierung habe sich auf eine Formulierungshilfe für die Regierungsfraktionen zur Umsetzung der Abgabe geeinigt. Nach Medienberichten ist eine Steuer in 2 Stufen vorgesehen. Für Getränke mit einem Zuckergehalt ab 5 oder 8 Gramm pro 100 Milliliter soll ein Steuersatz von 26 bzw. 32 Cent gelten. Für kleinere Unternehmen soll es Ausnahmen geben. Die Zuckersteuer soll morgen Thema im Kabinett sein. Grüne und SPD unterbrechen die Sondierungsgespräche mit der Linken in Berlin. Das haben beide Parteien in einer gemeinsamen Erklärung mitgeteilt. Aus der Nachrichtenredaktion Gisela Former.
3: Grund für die Unterbrechung ist eine neue Erklärung der Linksfraktion zum Thema Antisemitismus. Darin bekennen sich alle Abgeordneten zum Existenzrecht von Israel und nennen dafür eigene Parteitagsbeschlüsse als Grundlage. Das sorgt für Irritationen bei Grünen und der SPD. Sie hätten gerne, dass sich die Linken auf ein gemeinsames Papier der Sondierungspartner aus der vergangenen Woche beziehen. Darin haben alle 3 Parteien festgelegt, wie sie mit Antisemitismusvorfällen umgehen. Von Grünen und SPD heißt es deshalb jetzt, man müsse bewerten, ob dieses Papier noch Geltung hat. Die Linke in Berlin reagierte überrascht auf den Schritt.
1: In der Fußball-Champions League hat Bayern München am Abend bei Viking Stavanger 3:3 gespielt. Der RB Leipzig besiegte PSV Eindhoven mit 1:0. Und die deutschen Fußballerinnen haben am Abend ihr Testspiel gegen Japan im Bremer Weserstadion mit 2:1 für sich entschieden. Das waren die Nachrichten. Das Wetter in Deutschland. Überwiegend trocken, vereinzelt Schauer bei 14 bis 4 Grad. Tagsüber meist trocken, gebietsweise Schauer bei 13 Grad im Erzgebirge und 22 Grad am Hochrhein. Am Donnerstag freundlich, im Süden länger Nebel bis 23 Grad. 1:03 Uhr.
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1: Um 2 Uhr mit Ronald Lessig. Bei der Operation von Papst Leo XIV. Ist Lungenkrebs festgestellt worden. Das haben die Ärzte des Gemelli-Klinikums nach dem operativen Eingriff am Abend bestätigt. Aus Rom, Anna Giordano.
2: Zunächst hieß es aus dem Vatikan, die Operation sei erfolgreich und nach Plan verlaufen. Die histologische Untersuchung habe ergeben, dass es sich bei dem Lungenknoten um einen bösartigen Tumor handelt. Nach Vatikaninformationen war dies von den Ärzten schon vermutet worden. Um den Tumor vollständig zu entfernen, wurde der gesamte untere Lappen der rechten Lunge entfernt. Das ist ein Standardvorgehen bei dieser Art von Befund und bedeutet den dauerhaften Verlust von 20-25% des Lungenvolumens. Papst Leo XIV. Soll sich von der Operation nun eine knappe Woche lang erholen.
1: Die schwarz-rote Koalition hat offenbar ihren Streit über die Einführung einer Zuckersteuer auf Getränke beigelegt. Aus dem Bundesfinanzministerium verlautete, die Regierung habe sich auf eine Formulierungshilfe für die Fraktionen zur Umsetzung der Abgabe geeinigt. Nach Medienberichten ist eine Steuer in 2 Stufen vorgesehen. Für Getränke mit einem Zuckergehalt ab 5 oder 8 Gramm pro 100 Milliliter soll ein Steuersatz von 26 bzw. 32 Cent pro Liter gelten. Für kleinere Unternehmen soll es Ausnahmen geben. Die Zuckersteuer soll heute Thema im Kabinett sein. Einen Tag nach dem Rücktritt von Bundesarbeitsministerin Baas ist Alexander Schweitzer zu ihrem Nachfolger ernannt worden. Heute legt Schweitzer dann im Bundestag seinen Amtseid ab. Schon vor seiner Ernennung sicherte er zu, alles daran zu setzen, die geplante Rentenreform zügig auf den Weg zu bringen. Es gebe für ihn aber noch inhaltlich offene Fragen. In der Fußball-Champions League hat sich Bayern München am Abend nur 3:3 unentschieden vom norwegischen Meister Viking Stavanger getrennt. Aus der Sportredaktion Finn Hornberg.
3: Es war ein fehlerhafter Abend der Bayern. Schon nach 71 Sekunden gerieten die Münchner in Rückstand. Stavanger erhöhte sogar noch vor der Halbzeit auf 2:0. Nach dem Seitenwechsel kam der FCB mit Schwung aus der Kabine. Harry Kane stellte mit seinem Doppelpack auf 2:2, ehe Luis Diaz zur Führung traf. Dann allerdings der Wendepunkt im Spiel. In der 73. Spielminute hatte Michael Olise seine Emotionen nicht im Griff. Erst das Foulspiel, dann die Unsportlichkeit, machte in der Summe gelb-rot. Die Norweger setzten daraufhin zur Schlussoffensive an und trafen durch Hermann Haugen zum umjubelten Ausgleich. Neben den Bayern war mit RB Leipzig ein weiteres deutsches Team in der Königsklasse aktiv. Leipzig gewann gegen PSV Eindhoven mit 1:0.
1: Das waren die Nachrichten. Das Wetter in Deutschland. Überwiegend trocken, vereinzelt Schauer bei 14 bis 4 Grad. Tagsüber meist trocken, gebietsweise Schauer bei bis zu 13 Grad im Erzgebirge und 22 Grad am Hochrhein. Am Donnerstag oft freundlich, im Süden Nebel bis 23 Grad. Die Zeit, es ist 2:03 Uhr.
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